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1: In der heutigen Sendung hören Sie ein Tribute zu dem großartigen Miles Davis. Nächstes Monat im Mai ist dann wieder John Coltrane in der Reihe. Von Miles Davis hörten wir jetzt Aufnahmen aus dem Jahr 1953 und 1954, Miles Davis Volume 2 und Miles Davis Volume 3. Die nächste Aufnahme, sehr verehrte Damen und Herren, heißt Blue Moods und ist ein Studioalbum, das im 9. Juli 1955 aufgenommen und Ende desselben Jahres veröffentlicht wurde. Es gilt als ein herausragendes Beispiel für den Cool Jazz der 50er Jahre und zeichnet sich durch eine eher zurückhaltende, introspektive Atmosphäre auf. Das Album erschien ursprünglich auf Debut Records, das dem Bassisten Charles Mingus gehörte. Die Session war geprägt von Spannungen zwischen den starken Persönlichkeiten Davis und Charles Mingus. Davis äußerte sich später eher kritisch über das Ergebnis und empfand die Musik teilweise als zu depressiv oder langweilig. Dennoch wird das Album heute für seine klangliche Qualität und die stille Brillanz geschätzt. Technisch war die Original-LP eine Besonderheit. Um den tiefen Bassbereich besser wiederzugeben, wurden die Rillen breiter und tiefer geschnitten als damals üblich, was die Spielzeit pro Seite begrenzte. Aus diesem Grund ist das Album recht kurz, hat nur eine Gesamtlänge von etwa 27 Minuten und enthält auch nur 4 Titel. Nämlich alle weder von Mingus noch von Miles Davis, Nature Boy, Alone Together, Where Is No You und Easy Living.

Das war die Aufnahme Blue Moods mit Giles Mingus am Bass, Elvin Jones Schlagzeug, mit Britt Woodman an der Posaune, am Vibraphon Teddy Charles und Trompete Miles Davis. Jetzt kommen wir zu einer Aufnahme, die eine der wichtigsten der 50er Jahre ist. Vielleicht auch sogar des modernen Jazz und dokumentiert die Geburtsstunde des legendären First Great Miles Davis Quintett. Das Album heißt Working with the Miles Davis Quintett, wurde im Jahr 1960 veröffentlicht, basiert jedoch auf zwei berühmten Marathon-Sessions aus dem Jahr 1956. Die Aufnahmen entstanden unter ungewöhnlichen Umständen. Miles Davis wollte zum Major-Label Columbia Records wechseln, musste aber noch vertragliche Verpflichtungen gegenüber seinem bisherigen Label Prestige Records erfüllen. Am 11. und 26. Oktober 1956 nahm das Quintett insgesamt 24 Stücke auf. Das Quintett gilt als eine der einflussreichsten Gruppen der Jazzgeschichte. Miles Davis Trompete, John Coltrane Tenorsaxophon, Red Garland Klavier, Ball Chambers Bass und Philly Joe Jones am Schlagzeug. Um Zeit zu sparen, wurden die Stücke fast ohne Wiederholungen, also First Takes, eingespielt, genauso wie sie in ihrem Live-Repertoire im Club Café Bohemia vorkamen. Und aus diesem Album Working with a Mile sind folgende Highlights: It Never Entered My Mind, eine Ballade, die Miles Davis lyrisches und verwundbares Spiel mit dem Dämpfer perfekt zur Geltung bringt. Dann Four, ein schnellerer Titel, der das brillante Zusammenspiel zwischen Davis und dem aufstrebenden John Coltrane zeigt. Ahmad's Blues, ein reiner Trio-Track, Klavier, Bass, Schlagzeug, bei dem Miles Davis aussetzte, um die Stärken seiner Rhythmusgruppe zu betonen. Und vielleicht auch The Theme. Dieses kurze Stück wurde traditionell genutzt, um die Live-Sets der Band zu beenden. Das also Miles, The Working with the Miles Davis Quintett. Mit insgesamt haben wir hier 8 Titel, darunter auch Trains Blues. Viel Vergnügen.

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1: In der heutigen Osternacht, sehr verehrte Damen und Herren, hören Sie die Sendung, wie Sie jetzt eben den Jingle gehört haben, Round Midnight. Am Mikrofon ist Hans Jalowetz und es gibt ein Tribute to Miles Davis. Soeben hörten Sie eine der legendären Aufnahmen des Miles Davis Quintett, nämlich Working, mit Paul Chambers am Bass, Philly Joe Jones am Schlagzeug, Red Garland am Klavier, John Coltrane am Tenorsaxophon und dem Miles Davis. Und die gleiche Besetzung hören Sie bei der nächsten Aufnahme, nämlich die nennt sich Cooking with the Miles Davis Quintett. Und das ist ebenfalls ein wegweisendes Jazzalbum, das im Juli 1957 veröffentlicht wurde. Es ist auch aus dieser berühmten Serie von 4 Alben mit Relaxing, Working und Steaming with the Miles Davis Quintett, die aus 2 Marathonaufnahmesitzungen im Jahr 1956 hervorgingen. Der Titel dieses Albums geht auf eine Aussage von Miles Davis zurück und er sagte, schließlich ist es das, was wir getan haben, wir kamen rein und kochten. Das Album gilt als Paradebeispiel für die telepathische Kommunikation innerhalb dieser Gruppe und das Album besteht aus 5 Stücken, die den Hardbop-Stil dieser Ära definierten. My Funny Valentine, eine der berühmtesten Balladen, Interpretationen von Miles Davis, Blues by Five, ein lockerer Blues, kann man fast sagen, von Miles Davis, das aber links geschrieben wurde von Red Garland, Air Regin, eine schnelle Komposition von Sonny Rollins und schließlich Tune Up, When Lights Are Low, ein Medley, das einen rasanten Übergang von einem Davis-Original zu einem Standard von Benny Carter bildet. Cooking with the Miles Davis Quintett.

0: Es ist 3.52 Uhr in dieser Osternacht, sehr verehrte Damen und Herren, und Sie hören Radio Agora, nämlich den Round Midnight Jazz and More Block, heute mit Tribute to Miles Davis. Und soeben hörten Sie die Aufnahme Cooking with a Miles Davis Quintett. Ich habe alle diese legendären Aufnahmen jetzt für Sie parat. Denn die sind ja wirklich großartig, die alle bei diesen Marathon-Sessions im Jahr 1956 entstanden sind, darunter auch die nächste, Relaxing with the Miles Davis Quintet. Das ist im März 1958 bei Prestige Records veröffentlicht worden. Und wieder die Besetzung, die wir soeben hörten. Das Album enthält kurze Dialogfetzen zwischen den Musikern und dem Toningenieur Rudi van Gelder, was das Gefühl gibt, direkt im Studio dabei zu sein. Berühmt ist Davis Aufforderung vor dem ersten Track: I'll play it and tell you what it is later. Dieses Relaxing ist ein Meilenstein des Hardpop. Besonders hervorzuheben ist Davis lyrisches Spiel mit dem Dämpfer, das in starkem Kontrast zu Coltranes kraftvollem Spiel am Saxophon steht. Das Album umfasst 6 Standards, darunter auch Oleo, eine Komposition von Sonny Rollins, und Wouldn't You, ein Bebop-Klassiker von Dizzy Gillespie. Zum Schluss, Relaxin' with a Miles Davis Quintett, hier auf Radio Agora, sehr verehrte Damen und Herren.
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0: Okay. 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
1: Das war jetzt Relaxing over the Miles Davis Quintett. Und nun kommen wir zur letzten Album dieser Serie, die ja nur aus zwei Marathonaufnahmesitzungen im Jahr 1956 hervorgingen. Steaming over the Miles Davis Quintett erschien 1961 bei Prestige Records. Die Besetzung: Davis, Coltrane, Garland, Chambers und Philly Joe Jones. Und zu hören sind sechs Jazz Standards, die das Quintett in ihrem typischen Hardbop-Stil interpretiert. Soray with a Fringe on Top, Salt Peanuts von Dizzy Gillespie und Kenny Clarke. Something I Dreamed Last Night, Diane, schließlich dann While You Need It von Thelonious Monk und When I Fall in Love. Das alles ist auf diesem nächsten Album zu hören, insbesondere ein wunderbares Zusammenspiel zwischen Davis mit seinem sparsamen lyrischen Spiel und Coltranes bereits damals suchenden, kraftvollen Interpretationen. Fast ein Muss, dieses Album für alle Jazzliebhaber.

So, das waren jetzt die vier Alben bahnbrechender Art, sehr verehrte Damen und Herren. Zum Schluss hörten wir Relaxing with the Miles. Na, zum Schluss hörten wir Working with the Miles Davis Quintet. Und jetzt, sehr verehrte Damen und Herren, gibt es zum Abschluss der heutigen Jazznacht hier auf Radio Agora das Album The New Miles Davis Quintet, oft auch nur Miles genannt, und das ist das offizielle Studiodebüt dieser großartigen Formation, die wir jetzt viermal hintereinander gehört haben. Die Aufnahmen entstanden am 16. November 1955 in den Rudy Van Gelder Studios in Hackensack, New Jersey, und wurden im April 1956 bei Prestige Records veröffentlicht. Es ist eine Mischung aus Pop- und Jazz-Standards sowie einem Original von Miles Davis. Sechs Titel sind auf diesem Album zu hören: Just Squeeze Me, Duke Ellington; There Is No Greater Love von Isham Jones; How Am I to Know, Dorothy Parker; Spoozing von Paul Daneker; The Theme von Miles Davis, das war Davids langjähriges Standard-Schlussstück; und Stablemates von Benny Golson. Besonders bemerkenswert ist hier die Einführung von John Coltrane, der damals noch relativ unbekannt war und durch dieses Quintett seinen großen Durchbruch feierte. Das Zusammenspiel der Gruppe gilt heute als Musterbeispiel für das Hard-Pop-Genre. Miles.

Das war jetzt der vorletzte Titel, sehr verehrte Damen und Herren, der heutigen langen sechsstündigen Jazznacht, eine Komposition von Benny Golson, Stablemates, mit dem New Miles Davis Quintett, Paul Chambers Bass, Philly Joe Jones Schlagzeug, Red Garland am Klavier, am Tenorsaxophon John Coltrane und der Trompete Miles Davis. Im Mai, am ersten Sonntag im Mai, gibt es dann wieder John Coltrane zu hören. Und das war's für heute, sehr verehrte Damen und Herren. Liebe Jazzfreunde, Hans Jalowetz, der die Sendung moderierte und gestaltete, verabschiedet sich von Ihnen. Ich hoffe, Sie verbringen swingende Ostern, einen schönen Ostersonntag und Montag bei diesem wahrscheinlich prachtvollen Wetter. Genießen Sie es wie die letzte Nummer der heutigen Sendung, nämlich eine Nummer mit Paulo Fresu und Richard Galliano, Human Resources. Auf Wiederhören und keep swinging.

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1: Am Mikrofon Martin Walder. In Peru findet heute die Stichwahl um das Präsidentenamt statt.
2: Die Kontrahenten sind Keiko Fujimori, die Tochter des ehemaligen Diktators Alberto Fujimori, und der linke Kandidat Roberto Sanchez. Gegen ihn wurde zuletzt ein Protest angeordnet. Marin Häusermann berichtet.
3: Für Roberto Sanchez steht nun noch viel mehr auf dem Spiel. Denn wenn der linke Politiker die Stichwahl gewinnt, genießt er Immunität. Der Prozess wegen falschen Angaben zur Finanzierung seiner Partei würde eingefroren werden. Um möglichst viele Wähler zu gewinnen, hat er in seinem Regierungsprogramm auch Punkte anderer Parteien aufgegriffen. Denn in der ersten Wahlrunde waren 35 Kandidaten angetreten und Sanchez hat nur 12% der Stimmen erreicht. Auch seine Kontrahentin, die rechtskonservative Keiko Fujimori, hat nur 17% der Wähler von sich überzeugen können. In den Umfragen für die heutige Stichwahl liegt sie leicht vorn. Sicherheit und Arbeitsplätze verspricht Fujimori einem Peru, das unter Kriminalität, wirtschaftlichen Problemen und politischer Instabilität leidet. Gewinnt sie, rückt ein weiterer südamerikanischer Staat nach rechts.
2: Die US-Regierung plant offenbar, iranische Vermögenswerte an ihre Verbündeten Kuwait und Bahrain weiterzugeben. Damit sollen die durch iranische Angriffe verursachten Schäden beglichen werden, berichtet die Nachrichtenagentur Reuters unter Berufung auf Insider. Finanzminister Scott Bessent soll bereits angeordnet haben, die Höhe der bisher entstandenen Schäden zu ermitteln. Im ukrainischen Atomkraftwerk Saporischschja ist laut internationaler Atomenergiebehörde die externe Stromversorgung wiederhergestellt. Zuletzt mussten die abgeschalteten Reaktoren der Anlage mit Dieselnotstromaggregaten gekühlt werden. Der jüngste Ausfall sei bereits der 18. seit Kriegsbeginn gewesen, so die IAEA. Während Österreichs Fußballnationalmannschaft die restlichen Tage bis zum WM-Start ohne Testspiel verbringt, haben andere Teams noch letzte Freundschaftsspiele absolviert. Deutschland etwa feiert in Chicago bei großer Hitze einen knappen 2:1-Sieg über den WM-Gastgeber. Aus den USA Daniel Kulowitz.
4: Die letzte Formüberprüfung der deutschen Nationalmannschaft fällt unter die Kategorie erfolgreich absolviert. Havertz und Sané treffen beim 2:1 über WM-Gastgeber USA. Das Fazit von DFB-Teamchef Julian Nagelsmann und Kapitän Kimmich.
5: Gute Generalprobe. Bei den Temperaturen war noch nicht extrem, aber trotzdem schon sehr schwül. Und von dem her guter Test. Die Jungs haben einen guten Eindruck gemacht.
6: Wir sind sehr glücklich, dass wir gewinnen konnten. Ich glaube, das Wichtige ist natürlich für Selbstvertrauen, wenn man auch spürt, dass gewisse Dinge funktionieren.
4: Aufregung gab es beim 2:1 von Portugal über Chile. Portugals Star Rafael Leão sieht nach einer Rudelbildung die rote Karte, eine Sperre für die ersten WM-Spiele steht im Raum. Brasilien schlägt Ägypten knapp 2:1 und Österreichs zweiter Gruppengegner Argentinien gewinnt gegen Honduras 2:0 durch Treffer von Lautaro Martinez und Giuliano Simeone. Lionel Messi ist nach seiner Wadenverletzung noch geschont worden.
2: Das waren die Nachrichten mit Martin Balder. Und nun zum Wetter.
7: Der heutige Sonntag bringt sommerliches Wetter im Osten und im Süden mit ein paar Sonnenstunden und Höchstwerten zwischen 24 und 28 Grad am Nachmittag. Weniger warm ist es im Bereich von Vorarlberg bis ins Mostviertel mit höchstens 19 bis 25 Grad. Hier sind oft einige Wolken unterwegs und jetzt in der Früh regnet es vereinzelt. Die Sonne kommt aber auch hier für ein paar Stunden zum Vorschein. Am Nachmittag gehen dann generell ein paar Schauer und Gewitter im Bergland nieder. Im Flachland ist die Wahrscheinlichkeit für einen Schauer zwar gering, aber ganz ausschließen kann man ein paar Tropfen auch hier nicht. Jetzt noch ein Blick auf die aktuellen Meldungen aus den Landeshauptstädten. Wien heiter bis wolkig und zwischen 12 und 18 Grad. Eisenstadt heiter 15 Grad. St. Pölten wolkig 16. Linz bewölkt 16. Salzburg stark bewölkt 14. Innsbruck bewölkt 14. Bregenz stark bewölkt 16, Graz heiter 13 und Klagenfurt wolkig bis heiter und 14 Grad. So viel zum Wetter von Daniel Stanker.
8: Dankeschön, Daniel. Sicher unterwegs mit Radio Kärnten, 6:04. Da sind uns keine Störungen bekannt. Wir wünschen eine gute Fahrt weiterhin.
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8: Wir wünschen einen schönen guten Morgen gemeinsam mit Magda Kropionik.
10: Guten Morgen, Patricia Jordan. 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
8: Ich freue mich auf eine gemeinsame Stunde mit dir heute am 7. Juni 2026. Und wir beginnen die Stunde gleich mit dem Morgengedanken. Machen wir so.
10: Ja.
8: Guten Morgen.

0: Uhr und 20 Minuten, 10 Minuten noch bis 6:30 heute am 7. Juni 2026. Liebe Magda, du hast da einen besonderen Geburtstag.
1: Ja, es wäre Fabian Haffner 60 Jahre alt geworden. Ja, und zu diesem Anlass gibt es zwei Veranstaltungen, die ich gerne erwähnen möchte. Heute in Bleiburg unter dem Titel Jassenwetsch Poesie, ich bin mehr Dichtung. Das ist eine... man kann so sagen, eine literarisch-musikalische Reise zum 60. Geburtstag. Es sind mit dabei der Max Müller, der seine Gedichte lesen wird, aber auch singen wird. Es ist dabei Wolfgang Buschnick am Saxophon und auf der Flöte und Janis Gregoritsch, der das auch organisiert hat, auf der Gitarre. Beginn ist um 19 Uhr heute im Grenzlandheim in Bleiburg. Jassenwetsch, Poesie, ich bin mehr Dichtung, Literano, Glasbeno, Potovanie, Abschiede seit dem Reusnem, Nevo, Fabiana Haffner, ja, Sodelueo, Max Müller, Wolfgang Buschnick, Injanes Gregoritsch, ob der Wittner ist die Uri Sebosacelo, U Grenzlandheimo, U Bliberkuh. Und morgen am 8. Juni findet dann eine Veranstaltung im Musilhaus statt. Vecer, Bosvecen, Fabiano Hafnerio, ein Abend für Fabian Haffner. Es sind mit dabei Anna Bar, Peter Svetina, Urosch Supan, Janis Gregoritsch, Arthur Ottowitz und Wolfgang Buschnick. Dominik Sriens wird die Moderation haben. Es beginnt um 19:30 am Abend morgen im Musilhaus in Klagenfurt. U Musilowichisch.
0: Dankeschön, Magda Krumpionik. Wir schauen uns gleich die Wetteraussichten für den heutigen Sonntag an.

0: 3 Minuten nach 7. Wir schauen uns das Wetter an, heute am Sonntag. Und da scheint von der Früh an die Sonne und bis Mittag zeigen sich nur wenige Wolken am Kärntner Himmel. Dann nehmen die Wolken etwas zu. Es können am Nachmittag sich einzelne gewittrige Regenschauer ausbilden. Regenschwerpunkt und auch Gewitterschwerpunkt liegt über dem westlichen und nördlichen Bergland. Und dann später am Tag können die Schauer auch abseits der Berge ein paar leichte Regenschauer bringen. Die Nachmittagswerte oder Höchstwerte heute 23 bis 28 Grad.
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0: Aktuell 14 Grad in Villach und in Klagenfurt.
1: V Celovcu in v Beljaku trenutno 14 stopinj.
0: In Ferlach 12.
1: 12 stopinj v Broljah.
0: Bad Eisenkappel 10.
1: 10 stopinj v Železni Kapli.
0: Und in am Dobrač 8 Grad.
1: Na Dobraču pa 8.
0: Eine Polka fürs Herz, jetzt die Oberkrainer Power für C6. 5 Minuten nach 7. Guten Morgen.

0: 6.41 Uhr. Es wird Zeit für die Morgengedanken.
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0: Pfarrerin Helene Lechner leitet das evangelische Predigerseminar in Wien und heute und auch in der kommenden Woche wird sie in unseren Morgengedanken über etwas sprechen, das nicht zu Unrecht als eine Himmelsmacht bezeichnet und sehr oft auch besungen wird, die Liebe. Und die Liebe beginnt sozusagen ganz oben.
2: Gott ist die Liebe, ist in mancher evangelischen Kirche in Österreich als Schriftzug über dem Altarraum zu lesen. In der evangelischen Johanneskirche Kufstein zum Beispiel oder auch in der evangelischen Christuskirche in Wels. Dass in diesen Kirchen das Leben in seiner ganzen Fülle unter diesem biblischen Wort aus dem Neuen Testament zusammenkommt, berührt mich. Kleinere und größere werden darunter getauft. Jugendliche feiern Konfirmation. Eheleute sprechen sich vor Gott und der anwesenden Gemeinde das Ja-Wort zu. Die Trauer um geliebte Menschen hat unter ihm Platz. Die Gemeinde versammelt sich zur Feier des heiligen Abendmahls. Wunderbar ist, in diesen göttlichen Raum der Liebe darf jeder, jede treten und sich sehen lassen. Als der oder die er oder sie gerade ist. Nicht nur im wörtlichen, sondern auch im übertragenen Sinn. Denn diese Liebe Gottes, von der dieses Bibelwort erzählt, ist nicht auf das Innere von Kirchenmauern beschränkt. Gott ist die Liebe, und wer in der Liebe bleibt, der bleibt in Gott und Gott in ihm, lautet dieser Vers aus dem 1. Johannesbrief vollständig. In der Liebe mit Gott verbunden, wo auch immer ich unterwegs bin, dieser Gedanke begleitet mich heute in den Tag.
0: Apropos Liebe, Vanessa Mai jetzt in Radio Kärnten mit Venedig. Love is in the air.

0: Slovenski Oktett in Radio Kärnten an diesem 7. Juni 2026. Wir geben Ihnen jetzt eine inhaltliche Vorschau auf die heutige slowenische Fernsehsendung Dobrodan Koroška, Dobrodan Štajerska um 13.35 Uhr in ORF 2 und auch auf ORF On zu sehen. Und die Informationen zum Inhalt hat die Magda unter anderem.
1: 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Volilna udeležba je bila višja kakor leta 2018.
0: Das Wahlergebnis, das ist heute Thema an der Wahl des Rates der Kärntner Slowenien für das höchste Beschluss- und Entscheidungsgremium, den sogenannten Volksgruppentag, haben 30,9% der Wahlberechtigten teilgenommen. Das Messegelände in Klagenfurt wird auch Thema sein?
1: So ist es. Na celoškem semišču poteka evropsko prvenstvo v uličnem plesu več kot 4500 plesavk in plesavcev. Iz več kot 30 držav je koroško prestolnico spremenilo v mednarodno plesno središče.
0: Weil das Messegelände in Klagenfurt in dieser Woche zum internationalen Treffpunkt der Street Dance Szene geworden ist, bei der Street Dance European Championship Meisterschaft, haben sich mehr als 4500 Tänzerinnen und Tänzer aus über 30 Ländern bei uns in Klagenfurt Celovec getroffen. Ja, und was denn, Fußball wird noch ein Thema sein?
1: So ist es, der SAK, unser slowenski atletski klub, se je končala nogometna sezona v Koroški ligi in enajsterica SAK je daleč zgrešila prvotni sezonski cilj uvrstitev med prvih pet in napredovanje v regionalno ligo.
0: Die Fußballer des SAK haben das ursprüngliche Saisonziel in der Kärntner Liga, also einen Platz unter den Top 5 und den Aufstieg in die Regionalliga, nicht geschafft. Die Bilder dazu heute 13.35 Uhr in ORF 2 und auf ORF On, heute mit Alexander Mack.
1: Danke. Dollmeier.
0: Alexander Dollmeier. Danke, Magda.
1: Sehr gerne.

0: Sekunden noch, dann ist es 7 Uhr. Das war eine Stunde mit Magda Kropionik.
1: Hvala lepa, je li vam še lepo nedeljo. Ciao.
0: Ciao, schöne Sendung. Und jetzt kommen gleich Daniela Winkler und aus der Nachrichtenredaktion Isolde Notnagel. Alles Liebe.
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3: Am Mikrofon Martin Balder. Die NATO baut ihre Präsenz in Schweden und Finnland aus. In den beiden jüngsten Mitgliedsländern der Militärallianz haben jetzt neu geschaffene Einheiten ihren Einsatz begonnen. Markus Langer berichtet.
4: Die sogenannten Forward Land Forces umfassen eine Kampfgruppe in Schweden sowie ein multinationales Hauptquartier in Finnland. Die Region sei eine der strategisch bedeutendsten mit einem Umfeld, das zu den schwierigsten der Welt zähle, erklärte der Oberbefehlshaber der NATO-Truppen in Europa, US-General Grinkevich. Das lange Zeit bündnisfreie Finnland, das eine mehr als 1300 Kilometer lange Grenze zu Russland hat, war der NATO im April 2023 beigetreten. Grund für die Kehrtwende war der russische Angriffskrieg gegen die Ukraine. Auch Schweden gab wegen des Ukraine-Krieges seine traditionelle Neutralität auf und trat 2024 der NATO bei.
3: In Peru wird heute ein neues Staatsoberhaupt gewählt. In der Stichwahl stehen die rechtsgerichtete Kandidatin Keiko Fujimori und der linke Abgeordnete Roberto Sanchez. Der Wahlkampf stand ganz im Zeichen der wachsenden Instabilität und Kriminalität im Land. Die Pannen- und Betrugsvorwürfe bei der ersten Wahlrunde haben das Misstrauen der Bevölkerung noch verstärkt. In Umfragen lag Fujimori zuletzt knapp in Führung. Nordkorea hat dem Wunsch der USA nach nuklearer Abrüstung eine klare Absage erteilt. Unser Status als Atommacht ist nicht verhandelbar, so Kim Yo-jong, die einflussreiche Schwester von Diktator Kim Jong-un. Ihre Äußerung kommt einen Tag vor dem Besuch des chinesischen Staatschefs Xi Jinping in Nordkorea, seinem ersten seit 7 Jahren. Im US-Bundesstaat Ohio sind bei einem Schusswechsel 12 Personen verletzt worden, 2 von ihnen lebensgefährlich. Der Vorfall ereignete sich auf einem beliebten Festival in der Stadt Toledo. Die Polizei geht von 2 Schützen aus, die aufeinander geschossen haben. Nach ihnen wird noch gesucht. In Monte Carlo beginnt um 15 Uhr der Klassiker der Formel-1-Saison. Es ist der prestigeträchtigste Grand Prix des Jahres mit zahlreichen Superlativen, auch wirtschaftlich. Aus Monaco, Gerhard Prohaska.
5: Ja, der wirtschaftliche Nutzen für das Fürstentum ist enorm. In den 4 Tagen werden knapp 100 Millionen Euro generiert. Die Ticketpreise, die kennen kaum Grenzen. Ein VIP-Package auf einer exklusiven Yacht kostet bis zu 50.000 Euro. Für Teams, Partner, Sponsoren ist es das wichtigste Rennen des Jahres, weiß Helmut Marko.
6: Der Werbewert eines Monte Carlo-Siegs stellt die Hälfte des Jahresbudgets dar.
5: Und gewinnt heute der 19-jährige Jungstar Kimi Antonelli aus der Pole Position, dann wäre das ein Ritterschlag. Er wird auf alle Fälle alles dafür geben.
7: I wanna leave the weekend and say I did everything I could.
5: Und gewinnt er wirklich, dann wäre es ein Novum in der Fürstenloge. So jung war noch keiner, der bei Albert und Charlene vorbeigeschaut hat.
3: Das waren die Nachrichten mit Martin Balder. Und nun zum Wetter.
8: Die Sonne zeigt sich heute überall, zumindest für ein paar Stunden, und damit wird es warm. Die Temperaturen steigen am Nachmittag auf 19 bis 25, im Osten und Süden auf bis zu 28 Grad. Jetzt in der Früh halten sich in manchen Tälern und Becken aber noch ein paar Nebelfelder für ein paar Stunden, bevor sich die Sonne durchsetzt. Im Bereich von Vorarlberg bis Oberösterreich und ins Mostviertel ist es jetzt noch meistens bewölkt und stellenweise regnet es leicht. Die aktuellen Temperaturen in den Landeshauptstädten: in Wien hat es etwa 18 Grad, in Eisenstadt St. Pölten und Linz 17, in Salzburg 15, Innsbruck 14, Bregenz 17, Graz 15 und Klagenfurt 14 Grad. Im Laufe des Nachmittags bilden sich Quellwolken und in weiterer Folge kommt es zu Regenschauern und Gewittern. Die meisten davon gehen im Bergland nieder, nur vereinzelt wird es im Flach- und Hügelland nass. Der morgige Montag bringt uns überall einige Sonnenstunden und die Temperaturen legen noch einmal zu mit Höchstwerten zwischen 24 und 30 Grad. Am Nachmittag gibt es in den Alpen wieder ein paar Schauer. So viel zum Wetter von Daniel Stanker.
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0: 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Am Mikrofon Martin Balder. In der ehemaligen Sowjetrepublik Armenien finden heute Parlamentswahlen statt. Es ist eine Richtungswahl. Kann die Regierung ihren proeuropäischen Kurs fortsetzen oder rückt das Land wieder näher an den einstigen Verbündeten Russland? Aus Jerewan, Carola Schneider.
1: Regierungschef Pashinyan wird mit seiner bisherigen Politik, dem Frieden mit dem einstigen Erzfeind Aserbaidschan und der Annäherung Armeniens an die EU. Laut Umfragen gilt Pashinyan als Favorit bei der Wahl. Alle anderen sind Oligarchen, sie denken nicht ans Volk, sagt dieser Mann in Jerewan. Doch viele Armenier halten den prowestlichen Kurs der Regierung für falsch. Nur an der Seite Russlands habe Armenien eine gute Zukunft, meint er. Das sieht auch die prorussische Opposition so, deren stärkste Kraft vom russisch-armenischen Milliardär Samvel Karapetyan angeführt wird. Die Stimmung im Land ist aufgeheizt. Die Regierung wirft der Opposition Stimmenkauf vor. Zuletzt wurden mehrere Oppositionskandidaten verhaftet. Regierungschef Pashinyan unterdessen werfen Bürgerrechtler einen zunehmend autoritären Regierungsstil vor.
0: Gewählt wird heute auch im Kosovo. Es sind die dritten Parlamentswahlen in 1,5 Jahren. Als Favorit gilt neuerlich die linksnationale Partei von Regierungschef Albin Kurti. Kurti war es zuletzt trotz absoluter Mehrheit aber nicht gelungen, im Parlament genügend Mandatare für die Wahl eines neuen Staatsoberhaupts zu finden. Die österreichische Starfotografin Elfi Semotan ist tot. Semotan starb im Alter von 84 Jahren. Ihre Palmas-Kampagne sorgte Anfang der 80er Jahre für Aufregung. Ihre Bilder von Hollywood-Stars und Supermodels erschienen in der Vogue und im New Yorker. Ein Nachruf von Wolfgang Popp.
2: Elfi Semotan begann ihre Karriere als Model Anfang der 60er Jahre in Paris. Dann ging sie zurück nach Wien, wechselte hinter die Kamera und sorgte mit ihrer Fotostrecke für Palmas 1981 für eine Welle feministischer Proteste. Legendär wurde ihre Zusammenarbeit mit dem Modedesigner Helmut Lang in New York. Dort porträtierte sie dann auch Stars wie Brad Pitt oder Willem Dafoe. Semotans Credo:
3: Man sollte vertrauen auf die eigene Inspiration und sollte sich nach dem richten, was man sieht.
2: Verheiratet war Elfi Semotan mit Kurt Kocherscheid, mit dem sie 2 Kinder hatte, und mit Martin Kippenberger. 2 tragische Ehen, denn beide Künstler starben, ohne die 50 erreicht zu haben.
0: Papst Leo XIV. Hält heute am 2. Tag seiner Spanienreise eine Messe in Madrid ab. Zu dem Gottesdienst im Zentrum der Hauptstadt werden 1 Million Gläubige erwartet. Weitere Stationen seines einwöchigen Besuchs sind Barcelona und die Kanarischen Inseln. Das waren die Nachrichten mit Martin Balder. Und nun zum Wetter.
4: Meist sonnig ist es aktuell im Süden und im Osten, vom Gailtal über die Südoststeiermark bis ins Wiener Becken. Viele Wolken sind hingegen im Bereich von Vorarlberg bis Oberösterreich am Himmel und vereinzelt fallen ein paar Regentropfen. Im Tagesverlauf gehen sich aber auch hier ein paar Sonnenstunden aus. Die höchsten Temperaturen liegen meist zwischen 20 und 28 Grad, am wärmsten wird es mit viel Sonne im Osten. Der Wind ist aktuell noch schwach, mit der Zeit wird es besonders in und rund um Niederösterreich windig. Ab ungefähr der Mittagszeit werden die Schauer mehr, auch Blitz und Donner sind dann oft dabei. Die meisten Schauer gehen im Bergland nieder, allerdings kann es vereinzelt auch im Flach- und Hügelland kurz nass werden. In der neuen Woche ist das Wetter turbulent. Überwiegend sonnig und warm wird es am Montag im ganzen Land mit Höchstwerten zwischen 24 und 30 Grad. Am Nachmittag sind in den Alpen dann wieder ein paar Schauer und Gewitter dabei. Der Dienstag bringt mit kräftigen Schauern und Gewittern von Westen her schon am Vormittag kühlere Luft. Im Osten wird es vor den Schauern aber noch einmal sommerlich. So viel zum Wetter von Daniel Stanker.
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1: Mikrofon Martin Walder. Heute läuft die Frist für die Umsetzung der EU-Richtlinie zur Lohntransparenz ab. Bisher wurde sie nur von 3 Staaten in nationales Recht übertragen. In Österreich etwa konnten sich die Sozialpartner nicht einigen. Nun hat Sozialministerin Corinna Schumann von der SPÖ der Koalition trotzdem einen Gesetzesentwurf vorgelegt. Mehr von Niklas Lercher.
2: Österreich hält bei der Lohntransparenz den Zeitplan der EU nicht ein. Spätestens heute sollte eigentlich das nationale Gesetz stehen, doch in der Koalition spießt es sich. Nun unternimmt Sozialministerin Corinna Schumann von der SPÖ einen Alleingang und legt den Koalitionspartnern einen Gesetzesentwurf zur Abstimmung vor.
3: Ich muss, weil ja auch die Frist für die Umsetzung der Richtlinie abläuft, jetzt dieses Gesetz in die politische Koordinierung geben.
2: Doch Stimmen in der ÖVP wollen bei der Lohntransparenz überhaupt die Stopptaste drücken, ähnlich die NEOS. Die Sozialministerin zeigt sich dennoch zuversichtlich.
3: Wir haben uns im Regierungsprogramm darauf verständigt, dass wir rasch und umfassend die Lohntransparenzrichtlinie umsetzen.
2: Mit der EU-Richtlinie sollen Arbeitnehmerinnen und Arbeitnehmer beispielsweise erfahren können, wie viel ein Kollege im gleichen Bereich durchschnittlich verdient. Findet die Regierung zu keiner Einigung, droht ein Vertragsverletzungsverfahren der EU.
1: In der ehemaligen Sowjetrepublik Armenien finden heute Parlamentswahlen statt. 2,5 Millionen Menschen entscheiden darüber, ob die Regierung ihren pro-europäischen Kurs fortsetzen kann oder ob sich das Land wieder dem einstigen Verbündeten Russland annähert. Russlands Machthaber Wladimir Putin hat angesichts der EU-Beitrittsbestrebungen Jerewans zuletzt mit dem Aus von günstigen Gaslieferungen gedroht. US-Streitkräfte in der Golfregion haben nach eigenen Angaben 2 iranische Kampfdrohnen abgeschossen. Die Drohnen hätten den internationalen Schiffsverkehr in der Straße von Hormuz gefährdet, so das Regionalkommando. Beide Seiten hatten sich schon in der Nacht zuvor trotz Waffenruhe wieder gegenseitig angegriffen. Der Krieg zwischen den USA und dem Iran sorgt auch bei der Fußball-WM für Brisanz. Im Vorfeld etwa gibt es Einreisehürden und eine Umquartierung der iranischen Mannschaft. Aus den USA Daniel Kulowitz.
4: Irans Fußballnationalmannschaft musste bei dieser Weltmeisterschaft Quartier in Mexiko beziehen und darf nur an den 3 Spieltagen in die USA einreisen. Am 16. und 21. Juni in Los Angeles gegen Neuseeland und Belgien und am 27. Juni in Seattle gegen Ägypten. Unmittelbar nach jedem Match muss der Iran die USA verlassen und ins Nachbarland Mexiko zurückkehren. Insgesamt 15 Funktionäre des iranischen Fußballverbandes hätten bisher kein Visum für eine Einreise in die USA erhalten. Das sagt der Botschafter des Irans. Man hoffe jedoch, dass ihnen vor dem ersten Spiel die Einreise noch erlaubt wird. Zu ihnen zählt zum Beispiel auch Verbandspräsident Mehdi Taj. Seit Ende Februar befindet sich der Iran in einem militärischen Konflikt mit den USA und es war zu befürchten, dass die WM zum Instrument der Politik wird.
1: Das waren die Nachrichten mit Martin Walder.
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2: Manfred Morokuti, najprej lepo pozdravljen. Manfred Morokuti, zuerst herzlich willkommen.
3: Dankeschön.
2: 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Vor uns liegen zwei bedeutende Tage des Erinnerns, am 12. Juni die Veranstaltung im Musilhaus in Klagenfurt und am 13. Juni die internationale Gedenkveranstaltung am ehemaligen KZ Leubel Nord. Es ist ein Ort schwerer Geschichte, aber auch ein Ort der Verantwortung gegenüber kommenden Generationen. 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Manfred, was bedeutet der Ort Leubel Nord für dich persönlich und warum bleibt ein so wichtiger Erinnerungsort?
3: Ja, vorweg einmal danke, hier sein zu dürfen. Der Leubel ist ein ganz besonderer Ort und für mich der zentrale Ort der Erinnerung in Kärnten. Nicht nur aufgrund der Ereignisse am Leubel, also bis zu 1600 Häftlinge, die diesen Tunnel bauen mussten, sondern auch wegen der spezifischen Erinnerungskultur danach. Wie wurde mit diesem Leubel umgegangen? Und das zeigt eben der Leubel perspektivisch auf, das heißt zwei verschiedene Erinnerungskulturen, die eine auf der slowenischen Seite mit dem Lager Süd und das eine auf der Kärntner Seite, das Lager Nord, mit einer sogar ganz differenzierten Kultur des Erinnerns. Und das macht das wirklich extrem spannend, dieser Ort. Gell? Das ist der erste Punkt, da werden wir, glaube ich, noch später ein bisschen drauf eingehen. Und der zweite Punkt ist einfach, wenn man diesen Ort sieht, dann ist das für mich, ich war schon an vielen Orten des NS-Terrors in ganz Europa, aber der Leubel ist spezifisch, weil er ist eingebettet in einer wunderschönen Landschaftsumgebung. Und jedes Mal, wenn ich darauf gehe, entweder mit Schüler oder wir mit dem Komitee etwas zu tun haben, spürt man das, dass dieser Ort einfach aufgeladen ist und also Ganselhaut und es ist einfach diese Ambivalenz zwischen diesen schrecklichen Ereignissen vor Ort und eingebettet in doch einer so wunderschönen Gegend. Gell? Und das ist, glaube ich, spezifisch und das spielt ja auch eine Rolle, weil diese Nähe zu den schönen Bergen, ja, die damals absolut nicht diese Wirkung hatten, spielt ja auch bei den Fluchtversuchen eine Rolle und das ist auch ein Spezifikum für Leubel, weil es gab eben sehr, sehr viele Fluchtversuche, die auch gelungen sind. Gell? Weil wenn Häftlinge es geschafft haben, auf einen Berg zu kommen, gell? Vielleicht in der Nähe der Partisanen, dann war ja die Möglichkeit des Überlebens sehr hoch. Natürlich immer mit den Gedanken, was passiert mit den Kolleginnen und Kollegen, mit den Häftlingen im Lager selbst, gell? Das natürlich immer mitzudenken. Aber diese Ambivalenz des Ortes, das ist das, was mich so interessiert und ich denke, der zentrale Erinnerungspunkt in Kärnten ist.
2: 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Die internationale Gedenkveranstaltung findet jedes Jahr statt. Wie hat sich ihre Bedeutung im Laufe der Jahre entwickelt?
3: Auch da wieder dieser Unterschied zur Südseite, die ja schon bereits in den 1950er Jahren begonnen hat, eine Gedenkkultur zu installieren und auch das Lager als einen Gedenkort im Land zu installieren. Das war im Leubel Nord gar nicht denkbar. Also bis in die 90er Jahre wuchs buchstäblich Gras über den Leubel Nord, also ein hoher Wald. Man sieht das heute noch im Süd. Lager, also im Zivillager eigentlich. Die Bäume wuchsen hoch. Es wurde vergessen, es wurde verdrängt. Man sprach nicht über den Leubel. Bekannt war das KZ am Leubel oft aufgrund der Urlaubsfahrt nach Kroatien. Und man sah den eben auf der slowenischen Seite, in das Denkmal mit dem Skelett, auch auf der Nordseite sehr unsichtbar. Und so war das auch mit den Gedenkveranstaltungen. Bereits in den 1950er Jahren schon die ersten Gedenkveranstaltungen auf der Südseite. Am Leubel sprechen wir erst von 1995 beginnend. Gell? Das war so, dass eigentlich die Häftlinge, die ehemaligen, da es auch keine offizielle Entschuldigung des Landes gab, die sagten, wir wollen eigentlich keinen Fuß mehr auf deutsches Gebiet, was ja damals deutsches Gebiet war, setzen. Und somit sind die mit dem Bus durch den Tunnel durch, die Überlebenden und da die Opferverbände. Und auf dem Tunnelportal sind ja die Gedenktafeln. Und dort haben sie einen Kranz niedergelegt, gleich wieder ein Bus, also eigentlich noch in Niemandsland, und gleich wieder im Bus und zurück auf die Südseite. Gell? Und dort auf der Nordseite war auch nicht irgendjemand, der sie offiziell empfangen hat und einmal Kontakt aufgenommen hat, gell? Sondern 1995 beginnend, und der Erste, der das auch mitunter gemacht hat, oder zwei, die sich darum gekümmert haben, war eben der Dr. Peter Gstettner, eben der ehemalige Obmann des Mauthausen-Komitees, und auch der Franz Wakonig, der mitgeholfen hat. Und das Wichtigste war einmal, diese Vertrauensarbeit zu leisten, also mit den Häftlingen, den Überlebenden zu sprechen, dass es in Kärnten doch Menschen gibt, die sich mit dem Thema beschäftigen und aufarbeiten wollen und aufzeigen wollen, was da passiert ist, und eben das auch würdigen wollen, das Opfer, das sie geleistet haben. Und dann begann eben 1995 die erste in kleineren Rahmen Gedenkveranstaltung, und das hat sich so gut etabliert, dass wir bis heute, und das macht mich schon ein bisschen stolz, eben die Kontakte zu den internationalen Delegationen pflegen und wir bis heute eben diese Internationalität auch feiern können an diesem Ort, weil der Leubel ist ja sozusagen zu 90% waren dort eben nicht Deutsche und Österreicher, sondern eben Häftlinge größtenteils aus Frankreich. Da kommt die Amicale de Mauthausen, die Opfergruppe, oder eben aus Polen oder sowjetische oder eben aus ehemaligen Jugoslawien. Also das macht es so international, gell? Und das macht mich schon ein bisschen stolz, dass eben diese Vertrauensarbeit auch Früchte gebracht hat und wir bis heute sozusagen diese internationalen Delegationen auch am 13. Juni heuer begrüßen dürfen. Und das ist was Besonderes, also diesen Kontakt zu halten zu den ehemaligen Opfern. Und da ergeben sich auch ganz tolle Geschichten, die wir dadurch erfahren und das natürlich am Leben erhalten. Gell?
2: Wenn wir noch kurz beim Tunnel bleiben, sehr viele Leute fahren ja durch, viele wissen aber nicht, wer eigentlich diesen Tunnel gebaut hat.
3: Also der Tunnelbau beginnend 1943, wir fragen das auch immer den Schülern, warum dieser Tunnel gebaut werden musste, also nicht wegen dem Urlaub, sondern aufgrund kriegsentscheidende, also das Material einfach schnell in den Süden zu liefern, Balkanfeldzug und so weiter. Schweres Gerät konnte über die alte Passstraße nicht transportiert werden, also für den Hitler war das kriegswichtig. Und 1600 Häftlinge, wie gesagt, auf beiden Seiten und mit natürlich Unterstützung der Zivilarbeiter. Es war ja eigentlich eine zivile Firma, die diesen Tunnel baute und die Häftlinge ausleihen musste aus Mauthausen. Und die bauten sozusagen diesen Leubeltunnel. Und ja, also recht unbekannt, das ist mir bewusst, aber das ist das Erste, was wir mit Schülerinnen und Schülern sprechen. Und ich denke, wenn man das einmal weiß, dann fährt man mit ganz anderen Gedanken durch diesen Tunnel durch. Und wir hatten auch letztens einen Schüler, der gesagt hat, der war ganz stolz, weil er seinen Eltern das erzählen konnte. Wir waren vorher in der Schule und dann eben am Leubel. Und er erzählte das den Eltern eben bei der Fahrt nach Kroatien, und da war er ganz stolz, weil er wusste mehr als seine Eltern. Gell? Und das ist so Multiplikatoren. Also das passt ganz gut.
2: 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Die Gedenkveranstaltung findet heuer am 13. Juni statt. Welche zentrale Botschaft steht diesmal im Mittelpunkt?
3: Also die zentrale Botschaft, wir versuchen jedes Jahr unter ein Motto zu setzen, und das Motto heuer ist Täter und Täterinnen. Und um dieses Motto herum versuchen wir, die Veranstaltung aufzubauen. Einen Aspekt, daher auch unsere Gedenkrede, die Dr. Alma Sadic, also die ehemalige Justizministerin in Österreich, weil das, glaube ich, auch zusammenpasst mit Täter und Täterinnen. Und ehrlicherweise müssen wir sagen, wir sprechen ja auch bei unseren Workshops auch immer von den Deutschen, von den Nazis, von der SS, von der Gestapo. Wenn wir das eben klar aussprechen, dann waren das wir. Ja, es ist unsere eigene Vergangenheit, auch Kärntner Vergangenheit. Wenn wir zum Beispiel jetzt den Lagerarzt ansprechen, den Siegbert Ramsauer, Kärntner sozusagen, Kärntner Arzt, der ja im Krankenhaus Klagenfurt in der Nachkriegszeit gearbeitet hat. Wenn wir das eben klar aussprechen, dann waren das wir. Ja, es ist unsere eigene Vergangenheit, auch Kärntner Vergangenheit. Wenn wir zum Beispiel jetzt den Lagerarzt ansprechen, den Siegbert Ramsauer, Kärntner sozusagen,

0: Also wie geht Kärnten mit den Täterinnen und Tätern um? Wird das sozusagen outgesourced? Naja, das waren die Deutschen, das war ja die Zeit der deutschen Wehrmacht, die Verbrechen im Osten. Oder gehen wir damit um, dass wir sagen, ja, wir wären Teil von dem System. Das ist unsere Vergangenheit. Das ist etwas, was für mich so spannend ist. Welche Mechanismen müssen in einer Gesellschaft wirken, dass wir zu Täter werden? Jetzt muss das nicht der Täter sein, der jetzt wirklich im KZ arbeitet, sondern auch Mitläuferinnen und Mitläufer, Opportunisten, politische Opportunisten und so weiter. Auch das versuchen wir im Zuge der Veranstaltung anzusprechen, zu durchleuchten und natürlich Interesse zu wecken. Wenn das ist ein entscheidender Punkt. Wenn man dann danach nicht mehr darüber spricht, über diese Zeit, dann ja, wir jedes Jahr nur im Heldenepose erzählen, so wie über einen Abwehrkampf zum Beispiel, das bringt uns als Gesellschaft, glaube ich, nicht weiter. Aber die Beschäftigung mit, dass auch wir Täterinnen und Täter sein können, dass wir sozusagen eine dunkle Vergangenheit haben, eine Geschichte, mit der wir uns normalerweise nicht auseinandersetzen wollen, das entwickelt uns. Darauf können wir hinschauen und sagen, hey, da haben wir Fehler gemacht. Wir wissen auch, welche es waren. Die gibt es ja heute nach wie vor, Rechtsextremismus, Fremdenfeindlichkeit. Wenn wir daran arbeiten, auch in Kärnten, dann können wir eine bessere Zukunft für uns alle gestalten.
1: 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Nachkommen von Zeitzeugen und junge Menschen spielen im Programm eine wichtige Rolle. Warum ist dieser Dialog zwischen den Generationen so wichtig?
0: Der Dialog zwischen den Generationen steht eigentlich extrem im Mittelpunkt. Auf der einen Seite natürlich, Zeitzeugen gibt es leider immer weniger, aber die Geschichten werden weitergetragen in der Familie. Nicht nur die Geschichten, sondern wir wissen das auch Traumata werden weitergegeben in der Familie. Das heißt, die Enkelgeneration, also sagen wir mal so, die Zeitzeugen haben ja oft auch nicht über die Geschichten gesprochen, über das Erlebte gesprochen. Belastend natürlich, ganz wenig. Aber die Enkel oder die Söhne und Töchter und dann die Enkelgeneration beginnt sich mit den Dingen oft erst zu beschäftigen und dann wird das Ganze auch emotional und vielleicht die Familiengeschichte auch aufgearbeitet. Und das ist spannend, weil es mit ein bisschen Abstand eine ganz andere Perspektive auf die Sachlage erlaubt. Und der Dialog, der ist aus meiner Sicht extrem wichtig, weil es Menschen sind, die diese Botschaft der Zeitzeugen in die Jetztzeit bringen, also in die Gegenwart. Und wir beschäftigen uns zwar mit Geschichte, aber das ist voll die Gegenwart. Ja, das hat voll den Gegenwartsbezug. Und so Botschafter zu haben in diese Generation von heute, das empfinde ich als extrem wichtig, weil sie das eben zeitgemäß sozusagen rüberbringen für Jugendliche von heute.
1: 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Schülerinnen und Schüler des slowenischen Gymnasiums und der zweisprachigen Handelsakademie sind ebenfalls eingebunden. Wie siehst du die Rolle junger Menschen in der Erinnerungskultur?
0: Genau, also eigentlich entscheidend für uns, wir machen das primär für Jugendliche und Jugend. Also muss ich sagen, die Stimme der Jugend, die ja maßgeblich ein fixer Bestandteil von Beginn an bei unserer Gedenkveranstaltung war, zielt natürlich darauf ab, Jugendliche zu gewinnen, sich mit dem Thema zu beschäftigen. Aus der Praxis kann ich erzählen, dass das auch so ist. Also die Schülerinnen und Schüler, die interessieren sich extrem für die Zeit des Nationalsozialismus. Also wir merken das, Hitler und so weiter ist ein Begriff. Und doch, auch wenn es noch nicht im Curriculum steht, ist ein gewisses Halbwissen vorhanden, vielleicht von den Eltern erzählt. Und da versuchen wir zu sortieren, einzuordnen und natürlich das Interesse wecken, dran zu bleiben. Die Zeit Kärnten hat so eine interessante Geschichte. Also nicht nur Zweiter Weltkrieg, sondern eingebunden Erster Weltkrieg. Frontlinie eigentlich ganz nahe bei uns. Abwehrkampf 10. Oktober, wir sind eingebettet in Alpe-Adria-Raum mit seiner langen, vielfältigen Geschichte. Also da dran zu bleiben, Interesse zu wecken und natürlich, jetzt komme ich wieder auf den Baustein, aufzuzeigen, welche Mechanismen in einer Gesellschaft wirken müssen, dass solche schrecklichen Orte in Kärnten überhaupt existieren konnten. Und diese Elemente versuchen wir darzustellen, wie die in der Vergangenheit wirkten und eben in die Gegenwart zu holen. Also bedeutend, welche Themenstellungen haben wir denn heute? Soziale Medien. Damals war es vielleicht Propagandablätter wie der Stürmer oder eben Nachrichtensender in Volksempfänger oder wie auch immer. Heute sind es soziale Medien, wo sozusagen Propaganda passiert oder in Fake News. So versuchen wir eben diese Rahmenbedingungen aus der Vergangenheit holen und in die Gegenwart zu bringen, denn in der Jugendarbeit müssen wir sozusagen auf gegenwärtige Themenstellungen anknüpfen. Wir müssen in die Lebenswelt der Jugendlichen von heute und daher auch die Biografien, die für uns so im Mittelpunkt stehen. Das heißt, aufzuzeigen, dass es sich bei den

0: Jugendlichen von damals oder bei den Menschen von damals nicht um eine anonyme Masse handelt. Also wir sprechen ja oft immer im Geschichtsunterricht von 6 Millionen ermordeten Juden. Jeder von diesen 6 Millionen hatte eine Biografie, hatte ein Leben, hatte eine Geschichte, hatte Träume und Ängste. Und all diese Träume und Ängste, die versuchen wir aufzuzeigen, dass es eben Menschen waren mit ähnlichen Träumen und Ängsten wie wir heute. Und das macht es dann irgendwie fassbarer, ja? Weil diese Zahlen, diese horrenden Zahlen, die wir auch tagtäglich in den Nachrichten hören, man hat keinen Bezug. Gell? Aber das waren eben Biografien, so wie eben die Geschichte von Ernst Berger und jetzt auch erzählt von seiner Tochter, die auch mitkommt, die da schon eigentlich die dritte Generation ist. Und das macht das Ganze so spannend, in die Lebenswelt von heute zu bringen und aufzuzeigen, dass das in den schwierigsten Bedingungen auch möglich ist, Mensch zu bleiben.
1: 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Mehrere Rednerinnen, Redner und Kulturschaffende wirken auch mit. Welchen Beitrag leistet Kultur zur Erinnerung?
0: Einen großen Beitrag vorweg, denn Kultur erlaubt es, sagen wir mal so, Dinge aufzuzeigen, die man vielleicht so nicht aussprechen kann. Wir versuchen die Kultur auch am Leubel einzubinden. Wir haben ja zum Beispiel das Denkmal von Seiji Kimoto am Tunnelvorplatz. Das ist auch extra dort platziert, weil, wie wir schon gesprochen haben, der Leubel Nord ist eher unbekannt. Also wir wollen auch da zeigen etwas, dass die Leute drüben stehen bleiben, die Tafel lesen, die Erinnerungstafel, sich schon beginnen zu sensibilisieren. Oder eben die von Georg Planer, die Steinernen Menschen, also die halt auch diese, ja, ich sage mal so, die leidenden Menschen durch den Tunnelbau signalisieren. Also alles Dinge, wo zum Bewusstsein spielen. Und das leistet die Kultur. Und so versuchen wir natürlich auch immer wieder Kulturprogramme zu implementieren und natürlich auch die Musik. Also wir hatten immer wieder tolle Musikgruppen, Menschen, die sich eben auch mit dem Leubel spezifisch auseinandersetzen und was Neues komponieren, weil dieser Ort so spezifisch ist, eingebettet in dieser Natur. Und das rundet das Ganze ab. Also ist nicht sogar so etwas, was mit unterhaltet, sondern ein eigener Bestandteil. Das sind Künstler, die sich wirklich mit dem Leubel auseinandersetzen und das Ganze sozusagen in einen Rahmen bilden. Und das macht es sehr, sehr schön, ja.
1: 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Sie hören das Gespräch mit Manfred Morokuti, Obmann des Mauthausen-Komitees Kärnten Koroška. Thema sind die internationale Gedenkveranstaltung am ehemaligen KZ Leubel Nord am 13. Juni sowie die Begleitveranstaltung im Muselhaus in Klagenfurt am Vortag. Dan pred slovesnostjo bo dogodek torej v Muselovi hiši. 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Einen Tag vor der Gedenkfeier findet die Veranstaltung im Muselhaus statt. Was erwartet die Besucherinnen und Besucher nochmals am 12. Juni? Du hast schon etwas erwähnt, aber bitte.
0: Genau. Dann. Also der 12. Juni ist mittlerweile schon Tradition, dass wir eben verdienstvolle Redner, wo wir auf der Veranstaltung am 13. Juni nur eine gewisse Redezeit zur Verfügung haben. Das hat den Grund, weil ja die Südseite am gleichen Tag die Veranstaltung abhaltet. Und das hat diesen Grund, weil die internationalen Delegationen nicht zweimal anreisen. Also das vorweg, also der 13. Juni, das versuchen wir immer an diesem Samstag zu machen, rund um dieses Datum, weil da der erste Transport aus Mauthausen sozusagen am Leubel Süd durchgeführt wurde. Also die ersten 300 Häftlinge wurden in Mauthausen selektiert und dann nach Leubel gebracht und darum auch dieses Datum. Vorweg einmal, weil wir immer viele Leute fragen, warum eigentlich immer dieses Datum? Und was mich auch viele Leute fragen, warum wir unsere Veranstaltung nicht später machen, sondern wirklich um 9 Uhr auf einen Samstag. Und da kommen die doch von Oberkärnten Menschen und die müssen recht früh wegfahren. Und das hat den Grund, weil wir von 9 bis 11 diesen Zeitslot haben. Ja. Weil um 11 beginnt schon die Veranstaltung auf der Südseite und die Menschen müssen natürlich also um 10.30 Uhr circa durch den Tunnel auf die Südseite fahren. Also wir versuchen das eben so abzubilden und die internationalen Delegationen, die natürlich zu uns kommen, auch Amikal de Mauthausen wird bei uns eine Rede halten und dann natürlich auf die Südseite fahren. Das hat den Hintergrund und dadurch, dass wir nicht viel Zeit haben, versuchen wir diese Stimme des Gedenkens, diese Zeitzeugenstimme, einen Tag vorher im Muselhaus mehr Rahmen zu bieten. Und der Ernst Berger ist heuer unsere Stimme, der ist jetzt Nachkommen-Zeitzeugen, er ist ein Nachkommen. Er ist auch Präsident der österreichischen Lagergemeinschaft Dachau und er wird sozusagen in Muselhaus sprechen, weil er hat auch ein Buch geschrieben, also, und dieses Buch auch mitunter präsentieren. Es ist schon etwas älter, er wird aus dem Buch lesen und dann gibt es ein Podiumsgespräch mit Dr. Peter Gstettner und eben auch seiner, also von Ernst Berger, die Tochter, die auch im Matrosenkomitee in Wien tätig ist. Das macht es auch spannend, gell? Und sozusagen, wir wollen eben genau diese Nachkommen, auch die Enkelgeneration da mit einbinden und was das so spezifisch macht. Weil es geht in seinem Buch auch um die sogenannte Kinderjause. Das sind also Kinder von Nachkommen, die sich sozusagen einmal im Jahr treffen, also ca. 200 Personen, und eben schon von Beginn an ihre Erlebnisse und Erfahrungen zum Austausch gebracht haben. Und das ist auch ganz wichtig, weil es eine Sache der Verarbeitung war. Sie konnten eben über ihre Erlebnisse nicht sprechen, über ihre Erfahrungen. Und in dieser Kinderjause gab es auch diesen Rahmen, sich auszutauschen und auch Emotionen freisprechen zu lassen. Das war ja, wie wir wissen, in der Nachkriegszeit in Österreich nicht wirklich möglich, denn wir verfolgten ja bekannterweise eben diesen Opfermythos und nicht diesen, dass wir Teil der Täter waren. Es kam erst viel später, erst in den 90er Jahren, erst bei Waldheim. Und da gab es nicht wirklich diesen Rahmen, sozusagen auch das Ganze aufzuarbeiten. Gell? Genau, und er hat das wissenschaftlich begleitet, er hat das erforscht und eben auch diese Kinderjause beschrieben, und dem wollen wir uns sozusagen näher widmen, wie wichtig das ist, auch darüber zu sprechen, über die Generationen hinweg in die Gegenwart zu bringen.
1: Ali se ti zdi, da danes zgodovinski spomin potrebuje še več pozornosti kot nekoč? Manfred Morokuti braucht historische Erinnerung heute vielleicht noch mehr Aufmerksamkeit als früher, deiner Meinung nach?
0: Meiner Meinung nach ganz sicher, weil wir leben, also man braucht, glaube ich, nur jeden Tag die Nachrichten hören. Wir leben in einer Zeit zunehmender Spannungen, man spricht immer von multiplen Krisen, und wir leben auch in einer absoluten neuen industriellen Revolution, also Digitalisierung. Und das haben wir, glaube ich, aus meiner Sicht auch im Schulsystem nicht ganz am Schirm. Wir müssen den Jugendlichen ein Rüstzeug mitgeben, mit dieser Instabilität zurechtzukommen. Instabilität ist auf eine gewisse Art und Weise immer auch eine Gefahr in der Gesellschaft. Unruhe, Menschen wissen nicht ganz, wie sie damit zurechtkommen. Und da müssen wir versuchen, Jugendliche von Beginn an für das Thema zu sensibilisieren. Und da leistet Erinnerungskultur oder kann Erinnerungskultur etwas leisten, eben mit der Auseinandersetzung, dass wir diese Krisen schon mal hatten. Also wir hatten eigentlich das dunkelste Kapitel in Kärnten. Das kann man es, glaube ich, wirklich nennen. Und daraus ergibt sich auch eine Chance, aus diesen damaligen Erkenntnissen zu lernen. Aber darüber lernen zu können, müssen wir darüber auch lehren. Und das passiert aus meiner Sicht ein bisschen zu wenig. Schon aus dem Grund heraus, weil eben, wie gesagt, wie schon angesprochen, die Schüler Interesse haben. Die sind hungrig nach diesem Wissen. Auch was in Kärnten passiert ist, da kommen wir wieder zum Läubel. Alles regional, vor der Haustüre, eben nicht nur am Läubel, sondern in jeder Gemeinde in Kärnten gab es Orte des Terrors. Die Orte zu nutzen, aufzuarbeiten und eben pädagogisch auch zu nutzen, das merken wir, das Regionale, das wirkt bei den Jugendlichen extrem. Vor ihrer Haustüre. Das war nicht irgendwo im Osten, in Auschwitz. Auch in Mauthausen ist weit weg von Kärnten. Sondern das war bei uns, vor der Haustüre. Die Schülerinnen und Schüler fahren in der dritten, vierten Klasse, Mittelschule, Mauthausen. Das finde ich sehr, sehr gut. Man sollte das aber auch verknüpfen mit der Kärntner Geschichte. Wie gesagt, vielleicht eine Klassenfahrt am Läubel, begleitet vom Mauthausen-Komitee, und über die Dinge zu sprechen und zu sensibilisieren, dieses Rüstzeug aufzubauen, zu sensibilisieren für Themenstellungen von heute. Und das kann aus meiner Sicht der Erinnerungskultur leisten. Und da würde ich mir wünschen, dass wir noch mehr in diese Richtung arbeiten.
1: Manfred Morokuti, kaj pa nam zgodba Ljubelja govori o človekovem dostojanstvu in svobodi? Was erzählt uns die Geschichte des Leubel über Menschenwürde und Freiheit?
0: Der Leubel zeigt uns eigentlich plakativ auf, wohin es führen kann, wenn eben die Würde des Menschen nicht unantastbar ist. Das zeigt uns auf, wohin es führen kann, wenn Menschenrechte, für mich eine der größten Errungenschaften der Nachkriegszeit, mit Füßen getreten werden oder in Frage gestellt werden. Das fängt schon da an. Wenn wir das nicht als fundamentales Säulen der Demokratie heranziehen, dann wird es aus meiner Sicht problematisch. Die Menschenrechte müssen sozusagen der Grundbaustein für unsere Demokratie sein, und daran müssen wir festhalten. Und der Leubel mit den ganzen Biografien und den Geschichten zeigen uns, plakativ, wohin es führen kann, wenn wir daran nicht festhalten, wenn Menschen nicht gleich Menschen sind, wenn wir uns plötzlich in einem System wiederfinden, wo es sozusagen eine Mehrheit gibt, normale Menschen und Menschen, die nicht dazugehören, aus irgendeinen Gründen, Religion, politischer Gesinnung, Sexualität, plötzlich nicht mehr zur Mehrheit zu gehören, plötzlich ausgegrenzt werden, diskriminiert werden, neue Regelungen geschaffen werden, Leitbilder geschaffen werden, ausgegrenzt werden, deportiert werden, in Lager gesteckt werden, ermordet werden. Und das dürfen wir nicht mehr zulassen. Das ist das Learning, das wir aus den letzten 100 Jahren ziehen können. Und wir haben das aufgearbeitet vor uns. Wir haben die Geschichte vor uns liegen. Es geht nur noch darum, wie wir es schaffen, unsere Lehren daraus zu ziehen und das nicht mehr zuzulassen.
1: Manfred, kakšno osebno povabilo pa bi namenil poslušalkam in poslušalcem za oba dogodka? Manfred, welche persönliche Einladung möchtest du den Hörerinnen und Hörern für beide Veranstaltungen mitgeben?
0: Ja, also die Hörerinnen und Hörer möchte ich jetzt recht herzlich einladen zu unserer internationalen Gedenkveranstaltung und zur Vorveranstaltung am 12. Juni, 18 Uhr im Muselhaus. Ganz ein spannendes Programm. Wir haben eine tolle Musik wieder. Lehra Walker, unsere Harfenistin. Und dann natürlich unsere große internationale Gedenkveranstaltung am Samstag, den 13. Juni. Beginn 9 Uhr, Programm mit der Kranzniederlegung vor Ort, wo auch die internationalen Delegationen sozusagen genau wieder bei diesem Tunnelvorplatz würdigen und dann direkt beim Gelände des KZ, des Häftlingslagers Leubel Nord, beginnen wir um 9.15 Uhr sozusagen mit unseren Protagonisten. Dabei sein wird der Landeshauptmann, der Daniel Fellner, eben unser Nachkommenzeitzeuge Ernst Berger. Wir haben die Stimme der Jugend mit der BAG, BAG für Slowenien vor Ort. Und natürlich unsere Gedenkrede im Sinne der Täterinnen und Täter, Dr. Alma Sadic, ehemalige Justizministerin. Genau, und dann wird hoffentlich, werden wir die Zeit einhalten, dass noch genügend Zeit ist, auf die Südseite zu kommen. Ich freue mich auf Ihr Kommen und das würde mich, wie gesagt, sehr zufrieden stimmen, wenn wir sehr, sehr viele interessierte Menschen vor Ort haben und Jugendliche, ganz klar.
1: 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Manfred Morokuti, vielen Dank für das Gespräch und für deinen Einsatz für die Erinnerungskultur. Erinnerung bedeutet nicht nur Rückblick, sondern auch Verantwortung für die Zukunft. Danke nochmals.
0: Danke sehr, hier sein zu dürfen. Danke.
1: 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Manfred, möchtest du noch was ergänzen?
0: Danke Radio Agora für die Berichterstattung und immer wieder treue Begleiter unserer Veranstaltungen. Vielen Dank von meiner Seite, keine Selbstverständlichkeit. Danke sehr und wir freuen uns auch auf euren Besuch.
1: Jesse zahvaljujem. Hvala.

0: 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Am Mikrofon Martin Balder. In Israel sind bei mehreren Schussangriffen mindestens eine Person getötet und 5 weitere verletzt worden. Die Polizei geht von einem Terrorakt aus. Aus Tel Aviv, David Kriegleder.
1: Israelische Einsatzkräfte eilen zum Schauplatz der Angriffe in Zentral-Israel. Laut Polizeiangaben eröffnete ein bewaffneter Attentäter zunächst das Feuer bei einer Tankstelle der Ortschaft Kochav Yair, nahe der Grenze zum Westjordanland. Danach flüchtete der Schütze mit dem Auto und schoss auf weitere Zivilisten in der Umgebung, ehe er von den Sicherheitskräften getötet wurde. Soweit wir wissen, gab es nur einen Terroristen und der wurde ausgeschaltet, antwortet ein Polizeisprecher auf Gerüchte, dass ein weiterer Täter noch flüchtig sei. Bei dem Angreifer soll es sich laut Behörden um einen arabischen Staatsbürger Israels handeln. Polizei und Geheimdienst gehen von einem Terroranschlag aus.
0: Die US-Regierung plant offenbar, iranische Vermögenswerte für den Wiederaufbau in den Golfstaaten zu verwenden. Laut Medienberichten sollen die durch iranische Angriffe verursachten Schäden in Kuwait und Bahrain beglichen werden. Finanzminister Scott Bessent hat demnach bereits ein Team beauftragt, die Höhe der bisher entstandenen Schäden zu ermitteln. Nordkorea hat dem Wunsch der USA nach nuklearer Abrüstung eine klare Absage erteilt. Unser Status als Atommacht ist nicht verhandelbar, so Kim Yo-jong, die einflussreiche Schwester von Diktator Kim Jong-un. Ihre Äußerung kommt einen Tag vor dem Besuch des chinesischen Staatschefs Xi Jinping in Nordkorea, seinem ersten seit 7 Jahren. Die Ebola in Zentralafrika breitet sich weiter aus. Laut der Weltgesundheitsorganisation hat sich die Zahl der bestätigten Ebola-Fälle auf fast 500 erhöht. Markus Langer berichtet.
2: In der Demokratischen Republik Kongo gebe es nun 452 bestätigte Infektionen, darunter 82 Todesfälle. In Uganda seien 19 Ebola-Fälle bestätigt, 2 infizierte Menschen starben dort, hieß es von der Weltgesundheitsorganisation. Damit verzeichnete die WHO 100 bestätigte Infektionen und 20 Todesfälle mehr als am Vortag. Die WHO hatte wegen der Epidemie Mitte Mai eine gesundheitliche Notlage von internationaler Tragweite ausgerufen, ihre zweithöchste Alarmstufe. Der aktuelle Ausbruch wird durch eine Virusvariante verursacht, gegen die es bisher weder eine spezifische Behandlung noch einen zugelassenen Impfstoff gibt.
0: Im US-Bundesstaat Ohio sind bei einem Schusswechsel 12 Personen verletzt worden, 2 von ihnen lebensgefährlich. Der Vorfall ereignete sich auf einem beliebten Festival in der Stadt Toledo. Die Polizei geht von 2 Schützen aus, die aufeinander geschossen haben. Nach ihnen wird noch gesucht. Das waren die Nachrichten mit Martin Balder. Und nun zum Wetter.
3: Größtenteils warm und leicht wechselhaft ist der heutige Nachmittag. In den Landeshauptstädten aktuell teils sonnig, teils bewölkt, bei Temperaturen zwischen 21 Grad in Salzburg und Bregenz und 26 Grad in Eisenstadt und Graz. Zumindest zeitweise scheint am Nachmittag fast überall die Sonne. Vom Flachgau bis in den Wiener Raum ziehen mit teils lebhaftem Westwind Wolkenfelder und einzelne, teils gewittrige Schauer durch. Im Bergland und im Süden werden sich allmählich vermehrt Regenschauer und auch ein paar Gewitter bilden. Die höchsten Temperaturen liegen meist zwischen 19 und 25 Grad, im Osten und Süden stellenweise um 28 Grad. Der morgige Montag wird verbreitet sommerlich, im Osten mit bis zu 30 Grad. Dazu gibt es eher wenig Wind und im Flachland viel Sonne, im Bergland vor allem am Nachmittag wieder ein paar Schauer und Gewitter. Am Dienstag kommt von Westen eine Kaltfront und dahinter wird die Wochenmitte überall relativ kühl ausfallen, mit Höchstwerten meist unter 20 Grad. So viel zum Wetter von Gerald Holzinger.

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4: Im März hat sich jetzt ein neuer Verein gegründet, der nennt sich Lichtspiele Eibiswald und betreibt das historische Kino. Das Ganze basiert oder geht zurück auf ein Leerstandsprojekt im Dezember. Und da habe ich im Auftrag des Landes Steiermark ein Leerstandsprojekt umsetzen dürfen, also Kunst im Leerstand. Das war ein Teil der Kulturstrategie 2030. Aus diesem Budget ist es auch finanziert worden. Und da haben wir knapp 3 Wochen lang den Kirchenwirt künstlerisch bespielen dürfen, haben dort insgesamt 14 Veranstaltungen durchgeführt in diesem kurzen Zeitraum, also alles sehr kompakt und dicht. Es gab Kinovorstellungen für Erwachsene und auch für Kinder. Wir haben 2 Konzerte durchgeführt, eine Diskursveranstaltung, also ein sogenanntes Bürgerinnenforum zum Thema Leerstand und Ortskernbelebung. Dann gab es auch noch 2 Workshops, 2 Kunstworkshops. Eine Kollegin, eine bildende Künstlerin, die Mira Schreiber, die ganzen 2 Wochen bei mir, auch im Kirchenwirt, zu Gast als Artist in Residence. Ja, und das war sozusagen der Anfang, einmal diesen Kirchenwirt auch zu beleben. Das Ganze war aber nur temporär eben für diese 2-3 Wochen geplant. Aber es ist sehr gut angenommen worden von der Bevölkerung. Wir hatten über 400 Besucherinnen in diesem Zeitraum, wo es zeitlich ein bisschen eine schwere Zeit war. Rund um Weihnachten haben natürlich viele Menschen auch schon andere Sachen zu tun. Aber aufgrund dessen sind dann im Jänner einige Menschen auf mich zugekommen und haben gemeint, es wäre doch schön, dieses historische Kino wiederzubeleben. Kurz davor gab es auch erst einen Wechsel des Eigentümers. Also der Günther Veronik ist der neue Eigentümer des Kirchenwirts und hat es im Herbst, Winter 2025 gekauft. Davor stand das ganze Kino rund 7 bis 8 Jahre leer. Aber zum Glück muss man sagen, der ganze Kinosaal ist noch voll intakt. Es gibt noch alle Sessel, die Leinwand spielt. Ich habe dann von mir noch eine Tonanlage eingebaut und mein Laserbeamer ist im Einsatz. Und wir versuchen jetzt so Schritt für Schritt auch wieder die Technik, die vorhanden ist, auch wieder in Betrieb zu nehmen.
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4: Die Emotionen spielen da, glaube ich, eine sehr große Rolle. Vielleicht erzähle ich kurz was zur Geschichte auch dieses Hauses, weil es ja wirklich auch eine sehr lange Tradition schon in Eibiswald hat. Das Gebäude selber gibt schon seit dem 18. Jahrhundert, war ursprünglich im Besitz der Kirche. Damals war er auch ein Tischler in diesem Gebäude, war der Kirchentischler, weil es gibt dann diese geografische Nähe zur Kirche und auch das Pfarrheim ist gleich um die Ecke. Und dann war es aber bereits ab Mitte des 19. Jahrhunderts immer ein Gasthaus und trägt dann seitdem immer auch wieder diesen Namen Kirchenwirt. Und bereits seit 1913 gibt es dort ein Kino. Die Familie Gensinger hat dieses Kino sozusagen ins Leben gerufen. Damals natürlich noch alles schwarz-weiß und ohne Ton, mit Stummfilmen. Und mit Klavierbegleitung. Und zu der Zeit war es ja auch nicht üblich, dass man einen Fernseher hatte, vor allem auch teilweise in den 30er und 40er Jahren waren das sehr teure Geräte, die kaum jemand im Privatbesitz hatte, sondern man hat sich im Gasthaus getroffen, um entweder fernzuschauen oder, wie im Kirchenwirt, dann gemeinsam ins Kino zu gehen. Dort wurden nicht nur Kinofilme gezeigt, sondern vor allem auch Nachrichten. Wir haben auch ein bisschen recherchiert, eben zur Geschichte des Kinos, und auch da sind wir immer wieder darauf gestoßen, dass dort auch Vereinsveranstaltungen stattgefunden haben, Gemeindeveranstaltungen, weil das zu dem Zeitpunkt auch noch ein viel größerer Raum war. Also aktuell haben wir 142 Sitzplätze und bis in die 70er Jahre gab es 230 Sitzplätze. Und das ist für so einen kleinen Ort wie Eibiswald schon bemerkenswert, dass es einen so großen Versammlungsraum als Kulturort, als Kinoort gibt. Genau, und in den 1970er Jahren hat man dann das Kino ein bisschen verkleinert. Seitdem besteht sozusagen in dieser Größe, wie wir es heute sehen. Davor gibt es ein kleines Kinofoyer, ein Café, eine Bar. Genau. Dann gab es noch eine größere technische Renovierung oder Aktualisierung 2014, damals schon von der Familie Hasewendt. Die hat es dann von der Familie Gensinger 1958 übernommen und über zwei Generationen lang betrieben. Und 2017 hat dann die Familie Hasewendt den Kirchenwirt an den Herrn Kieliger verkauft, weil keiner der Kinder den Betrieb übernehmen wollte. Ja, und bereits 2018 gab es dann sozusagen das Gasthaus und das Kino nicht mehr in der Form, wie es davor gelebt worden ist. Und ja, und viele, viele Menschen haben natürlich viele schöne Erinnerungen an das Kino als Kinder. Das haben wir jetzt auch in den letzten Kinovorstellungen immer wieder miterlebt, wo auch älteres Publikum kommt und erzählt über ihren ersten Kinobesuch. Eine ältere Dame war letztens im Kino und hat erzählt, ihr erster Besuch war als Geschenk für ihre Erstkommunion. Und es war auch ein ganz besonderer Tag für sie, weil das auch nicht was Alltägliches war, dass man ins Kino geht, sondern es war auch recht kostspielig, muss man wahrscheinlich sagen, zu diesem Zeitpunkt. Und für sie als Kind was sehr Aufregendes und Wertvolles.
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4: Mehr als im Ort der Begegnung und als Kulturort speziell in diesem Ort auch wieder ins Leben rufen können. Und Idee ist, daraus eben wirklich ein regelmäßiges Programmkino zu machen mit einem Arthouse-Kinoprogramm, mit Fokus wirklich als Film, als Kunstformat, abgegrenzt von kommerziellen Kinoveranstaltungen oder Kinokomplexen, wie beispielsweise der Cineplex in Lannach-Liboch. Und wir möchten unser Programm fokussieren auf österreichischen und europäischen Filmen, da vielleicht auch jungen österreichischen Filmschaffenden die Möglichkeit bieten, ihre Filmarbeiten zu zeigen. Aber es soll auch eine spezielle, eine kuratierte Filmreihe für Kinder und Jugendliche geben. Was mir natürlich auch immer wichtig ist, Kinofilm auch als generationsübergreifendes Medium zu sehen und speziell im ländlichen Raum Angebot für möglichst viele Menschen zu bieten.
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4: Wir versuchen auch möglichst günstig anzubieten, sozusagen dieser niederschwellige Zugang. Bisher konnten wir es auch wirklich auf freiwilliger Spende anbieten, die Eintritte. Jetzt haben wir teilweise Verträge mit den Filmverleihen, dass wir zumindest 10 Euro verlangen müssen, weil daraus die Filmlizenzen berechnet werden. Aber ich glaube, 10 Euro Kinoeintritt ist wirklich auch etwas, was sich jeder leisten kann. Und für Kinder bieten wir jetzt am Sonntag auch einen Film an. Eintritt ist dann 6 Euro. Zeigen wir eine Kinderbuchverfilmung, Das Sams. Ja, und hoffen, dass da dieses Angebot gut angenommen wird.
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4: Also jetzt versuchen wir zumindest einmal monatlich einen Kinoabend zu machen, ab Sonntag eben auch davor um 16.30 Uhr ein Kinderfilm und 19 Uhr ein Erwachsenenfilm. Im Mai ist wahrscheinlich, dass wir eine Pause machen müssen, weil der Kirchenwirt renoviert wird und da schon das Foyer im Kino hergerichtet wird und dann ab Juni wieder kontinuierlich jedes Monat. Wenn wir jetzt Förderungen von Land bekommen, dann wäre die Idee, das in Zukunft wirklich auch alle 14 Tage zu machen und dementsprechend auch regelmäßig da was anzubieten. Also die Idee ist einmal, in diesem Jahr bis Ende des Jahres den Fokus auf Film zu legen, bis unser ja, Programm soweit gut angenommen wird und man uns in der Region auch kennt. Aber für die Zukunft ist es auch wirklich angedacht, das als Kulturzentrum auszubauen, weil der Raum auch für verschiedene Kulturveranstaltungen ja, durchaus gut geeignet ist. Man hat es auch bei den Konzerten gesehen, also akustisch sehr gut. Ja, und da würden wir uns, hätten wir geplant, sozusagen in den nächsten Jahren durchaus Konzerte, Lesungen, Diskursveranstaltungen, weil der Raum auch für verschiedene Kulturveranstaltungen ja, durchaus gut geeignet ist. Man hat es auch bei den Konzerten gesehen, also akustisch sehr gut. Ja, und da würden wir uns, hätten wir geplant, sozusagen in den nächsten Jahren.

0: diese Kinolizenz gibt es. Die liegt aktuell aber bei der Firma Kilga. Nur die Firma Kilga ist aktuell in Insolvenz. Und dadurch ist es schwierig, sozusagen diese Kinolizenz an uns zu übertragen. Ich habe schon alle Unterlagen an das Land Steiermark geschickt, die zuständig sind für diese Erteilung der Kinolizenz. Und ja, jetzt warten wir darauf, dass das eben möglich ist, dass das offiziell als Kinostandort wieder etabliert ist. Bis wir das haben, müssen wir für jede einzelne Veranstaltung bei der Bezirkshauptmannschaft ansuchen, argumentieren, warum wir diese Veranstaltung machen, was der genaue Inhalt ist, was der soziale Mehrwert ist, was sozusagen der künstlerische Anspruch dieser Veranstaltung ist. Und das ist einfach relativ aufwendig, muss man sagen. Wir haben auch eine wirklich eine tolle Unterstützung vom Eigentümer, vom Günter Veronik. Der hat auch schon die ganzen Elektroinstallationen überprüfen lassen. Feuerlöscher sind auf dem aktuellen Stand, genau. Notausgangsschilder, das ist natürlich auch alles, was man in einem professionellen Betrieb dann auch alles immer nachweisen muss. Aber da sind wir schon ganz, ganz gut auf Schiene und es funktioniert sehr gut.
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0: Wir haben im März hatten wir schon zwei Filmabende. Genau, damals noch offiziell unter meinem Namen veranstaltet, weil eben die Vereinsgründung noch nicht durch war bei der Bezirkshauptmannschaft. Aber wir haben anlässlich des Weltfrauentages einen Film gezeigt. Der war auch sehr gut besucht und erst vor 3 Wochen haben wir einen Filmabend gemacht, einen zweigeteilten Filmabend und haben eine Folge der ORF-Serie Aufsperren statt Zusperren gezeigt und danach den Kinofilm Delikatessen. Im Jänner diesen Jahres war ein ORF-Fernsehfilmteam in Eibiswald und in der Region. Die haben über Social Media von diesem Projekt, also von meinem Lehrstandsprojekt Herberge erfahren und haben dann mitbekommen, dass wir ein ehemaliges Gasthaus auch wieder beleben wollen. Und dann hat Anfang Jänner hat sich der Regisseur bei mir telefonisch gemeldet und gefragt, ob sie nicht eine Folge dieser Serie Aufsperren statt Zusperren in Eibiswald drehen könnten, weil es geht da um das Wirtshaussterben und um die Funktion eines Gasthauses am Land. Das würde doch ideal passen. Und dann haben wir uns kurz einmal getroffen und er sagte, ja, sie würden gern schon in 10 Tagen nach Eibiswald kommen, ob wir das nicht organisieren könnten, dass es verschiedene Drehorte gibt. Und die waren dann wirklich 4 Tage bei uns in Eibiswald, haben auch im Kirchenwirt mit dem gesamten Team übernachtet und dann hier in der Region gedreht. Einerseits Interviews gemacht mit dem Herrn Veronik, mit dem Eigentümer, mit mir auch im Kino. Dann waren sie auch in Wernersdorf, gleich in der Nähe von, also zwischen Wies und Eibiswald. Gibt es auch ein Gasthaus oder ein ehemaliges Gasthaus, das aktuell als Paintballhalle verwendet wird. Also man kann wirklich sozusagen mit diesen Spielzeugwaffen durch das Gasthaus laufen, sich dort verstecken und dann Paintball spielen in der Gruppe. Und sie waren auch in Trahütten bei der Abstecke zur bärtigen Therese, bei Itchi und Io, die dort das erste queere Hotel Österreichs aufgezogen haben. Ein Künstlerinnenpaar. Genau, es war sehr spannend, mal dahinter die Kulissen zu schauen und auch zu sehen, wie viel Arbeit auch dann in so einer Folge steckt. Also sie waren vier Drehtage bei uns in der Region und es kommt dann sehr kompakt in 30 Minuten Sendeformat heraus.
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0: Natürlich große Sichtbarkeit. Also allein diese Folge, glaube ich, waren 186.000 Zuseher in Österreich, österreichweit. Auch wenn nur ein kleiner Teil sozusagen das Kino und den Kirchenwirt zeigt, haben wir sehr viele positive Rückmeldungen bekommen, wirklich aus ganz Österreich, aber auch aus der Region. Viele haben mich darauf angesprochen und haben eben die Folge auch schon davor auf ORF gesehen. Wir haben uns dann gedacht, das ist doch auch schön, wenn wir das dann gemeinsam, dieses Fernsehformat gemeinsam dann auch im Kino zeigen, wo ein Teil dann auch gedreht worden ist. Und wir waren ausverkauft. Also es waren wirklich alle 142 Plätze waren besetzt und es war eine sehr gute Stimmung. Ich habe mich sehr gefreut, dass das so gut angenommen worden ist.
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0: Also es hängt natürlich auch von der öffentlichen Förderung ab, welche Frequenz wir jetzt zeigen können. Aber was mich sehr freut, wir werden im Juni eine Kooperation mit der Grazer Diagonale haben, mit diesem Filmfest.

0: Festival, das jetzt im März stattgefunden hat. Die werden mit einem Film im Juni zu uns nach Eibiswald kommen. Das Ganze wird es aber dann auch mit einem Artist Talk und sozusagen mit einer Filmdiskussion im Anschluss geben. Und das freut mich sehr, weil es natürlich auch ganz eine hohe Wertschätzung auch für unsere Arbeit vor Ort ist und ein sehr renommiertes, international bekanntes Festival ist. Und dann ist sozusagen die Diagonale zu Gast in Eibiswald.
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0: Ja, mich würde sehr freuen, wenn wir das schaffen würden, sozusagen wirklich als kontinuierlichen Kulturort zu etablieren. Einerseits natürlich mit diesem Hauptprogramm und Fokus auf Kino mit österreichischem und europäischem Film, aber dass wir dieses Haus eben auch nutzen für andere Veranstaltungen und das möglichst breit aufstellen, auch in Kooperation mit den Vereinen im Ort, weil du kennst ja auch, also es gibt wirklich auch sehr engagierte Menschen in Eibiswald, die im Kulturbereich arbeiten. Sigi Kleindienst und Jasmin Holzmann-Kiefer sind auch bei der Kinoinitiative aktiv und dass man da natürlich auch Synergien nutzt und sich gegenseitig auch unterstützt und bereichert. Dass auch Menschen aus der gesamten Region das Kino weiterhin nutzen und ja, das würde mich sehr freuen. Mir ist auch immer wichtig, dass sozusagen dieser Kunst- oder Kulturevent nicht allein vereinzelt dasteht, sondern dass man das auch wirklich so als gesellschaftlichen Impuls sieht. Deswegen öffnen wir auch immer um 18 Uhr schon unsere Bar, dass man sich auch vorab schon treffen kann. Weil gerade in Eibiswald mit der ganzen Leerstandsproblematik, also nicht nur in Eibiswald, grundsätzlich im ländlichen Raum, es gibt ja kaum mehr Orte, wo man sich auch treffen kann. Es gibt kaum mehr Gasthäuser, wenig Cafés oder irgendwelche anderen Bars, wo man sich trifft. Deswegen soll auch so ein Kulturort wirklich auch ein Treffpunkt sein, auch vielleicht unabhängig von der Kultur, aber dass man sich auch wieder trifft, ein Glas Wein miteinander trinkt und dann gemeinsam eben diese Kulturveranstaltung besucht und vielleicht auch, wenn es nicht immer das ist, was man vielleicht erwartet und vielleicht auch ein Film ist, den man unter anderen Umständen vielleicht gar nicht sehen würde, aber dass es vielleicht dann trotzdem immer eine Bereicherung für einen Menschen ist und sagt, man hat danach auch noch die Möglichkeit, mit anderen ins Gespräch zu kommen und vielleicht neue Einblicke und neue Sichtweisen auf Themen zu haben, die einem davor vielleicht noch nicht so in den Kopf gekommen sind.
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0: Wir sind gerade dabei, unsere Webseite zu programmieren. Deswegen gibt es aktuell nur auf meiner Seite noch Informationen auf 510.at. Gibt es eine kleine Rubrik mit Lichtspiele Eibiswald. Aber vielleicht kannst du das auch dann kurz verlinken auf eurer Webseite. Genau, aber sobald die Webseite online ist, werden wir das dementsprechend natürlich publik machen.
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1: Am Mikrofon Martin Balder. Die SPÖ hat im Alleingang einen Gesetzesentwurf für die Lohntransparenz vorgestellt. Arbeitsministerin Corinna Schumann will damit Schwung in die Debatte bringen, die zwischen den Sozialpartnern festgefahren ist. Auch deshalb, weil die EU eine Umsetzung fordert. Mehr von Paul Siehorsch.
2: Eigentlich sollte es heute in Kraft treten. Stattdessen gibt es eine erste Idee, wie das Gesetz aussehen kann. Es soll jedenfalls den Vergleich von Lohn und Gehalt ermöglichen und damit der ungleichen Bezahlung zwischen Mann und Frau entgegenwirken. Durchschnittsgehälter müssen demnach offengelegt werden, Schweigeklauseln zum Verdienst werden unwirksam. Inhaltlich freilich komplizierter gibt es viele Stellschrauben und deshalb viel Raum für Kritik. Die Wirtschaftskammer habe null Verständnis für Schumanns Vorgehensweise. Es hätte zuerst eine Einigung der Sozialpartner gebraucht. WKO, Industriellenvereinigung und ÖVP-Wirtschaftsbund befürchten mehr Bürokratie und zusätzliche Kosten. Ein Schnellverfahren wäre ein Pfusch, heißt es von den NEOS. SPÖ, Grüne, Gewerkschaft und Arbeiterkammer begrüßen den Vorschlag und drängen auf eine rasche Umsetzung. Die Verhandlungen dauern bereits mehr als 2 Jahre.
1: In Israel sind bei mehreren Schussangriffen mindestens eine Person getötet und 5 weitere verletzt worden. Die Polizei geht von einem Terrorakt aus. Erster Tatort war eine Tankstelle nahe der Grenze zum Westjordanland. Danach wurden aus 2 nahegelegenen Ortschaften Schüsse gemeldet. Dabei wurde ein etwa 30-jähriger Mann tödlich getroffen. Der mutmaßliche Täter, ein arabischer Staatsbürger Israels, wurde gestellt und von Sicherheitskräften erschossen. In der Sperrzone um die ukrainische AKW-Ruine Tschernobyl ist bei einem russischen Drohnenangriff ein Lager für Atommüll getroffen und in Brand gesetzt worden. Das Gebäude wurde schwer beschädigt, war allerdings leer. Die Strahlungswerte liegen laut dem Energiekonzern Energoatom innerhalb der Grenzwerte. Der ukrainische Präsident Wolodymyr Selenskyj wirft Russland vor, die Anlage absichtlich getroffen zu haben und spricht von einem außerordentlich hinterhältigen Angriff. In Monte Carlo beginnt in einer Stunde der Klassiker der Formel-1-Saison. Und da könnte die Siegesserie von Kimi Antonelli weitergehen. Aus Monaco, Gerhard Praska.
3: Na, wenn der 19-jährige Jungster auch hier heute die Nerven behält, den 5. Sieg in Serie fixieren sollte, dann wird Antonelli vermutlich heuer nur noch schwer zu stoppen sein.
4: Yeah, I mean for sure, I'm just enjoying the driving, enjoying the car, enjoying the weekend.
3: Team intern scheint der Krieg der Sterne vorerst entschieden. George Russell ist von Startplatz 6 ratlos.
5: Honestly, a bit confused, don't know what's going on.
3: Und der erste Herausforderer von Kimi Antonelli ist heute kein geringerer als Max Verstappen, der mit allen Wassern gewaschen ist.
6: Brauche natürlich jetzt ein bisschen Glück, vielleicht am Start oder Strategie, aber ja, normalerweise kannst du natürlich nicht überholen.
3: In Reihe 2 lauern die Ferraris auf ihre Chance. Dritter Lewis Hamilton, vierter Charles Leclerc. Promi-Dichte ist auch heute garantiert. Los geht's um 15 Uhr, auch live in ORF1.
1: Das waren die Nachrichten mit Martin Balder. Und nun zum Wetter.
7: Teils sonnig, teils bewölkt geht es durch den Nachmittag. Vorläufig ziehen nur einzelne Schauer durch, aktuell etwa im nördlichen Weinviertel und im Südburgenland. Im Bergland und im Süden werden sich allmählich vermehrt Regenschauer und ein paar Gewitter bilden. Meist bei 20 bis 28 Grad liegen die Höchstwerte. Die stärksten Nordwestwindböen um 50 km/h gibt es in Niederösterreich. Morgen Montag sommerlich, mit Sonne, ein paar Schauern und noch etwas wärmer als heute, im Osten bis zu 30 Grad. So viel zum Wetter von Gerhard Holzinger.

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6: Europa rühmt sich einer hohen Lebensqualität. Doch Daten der Weltgesundheitsorganisation wiesen auf die Schattenseite der Entwicklung hin, die Lärmbelästigung. Lärm ist nach der Luftverschmutzung zum zweitgrößten umweltbedingten Krankheitsauslöser in Europa geworden. Was ist Lärm überhaupt? Es handelt sich um eines unerwünschte Geräusch, das einen sicheren Grenzwert überschreitet. In der Europäischen Union ist jeder fünfte Einwohner täglich chronischem Straßenlärm ausgesetzt, der mit einem Wert von über 55 Dezibel definiert wird. Das ist nicht mehr nur eine Frage des Komforts. Wir sprechen hier von einem ernsthaften Gesundheitsrisiko, das Schlafstörungen verursacht, den Blutdruck erhöht und in Europa tausende vorzeitiger Todesfälle aufgrund von Herz-Kreislauf-Erkrankungen verursacht. 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
7: Unter Lärm versteht man unerwünschten oder krankmachenden Schall. Schall ist eine Druckschwankung in einem elastischen Medium, zumeist in Luft. Die Lautheit hängt von der Amplitude der Druckschwankung ab, die Tonhöhe von der Frequenz. Ist die Druckamplitude hoch genug, das heißt, ist der Schall zu laut und beträgt der Schallpegel mehr als 85 Dezibel, kann das bei länger dauernder Einwirkung eine vorübergehende oder gar bleibende Ermüdung der Sinneszellen mit der Folge von Schwerhörigkeit bewirken. Aber auch Schall, der noch keine Schwerhörigkeit verursacht, kann den Menschen stressen, die Kommunikation stören und vor allem bei nächtlicher Einwirkung die Schlafqualität negativ beeinflussen. All das kann langfristig zu gesundheitlichen Störungen des Stoffwechsels, des Immunsystems und der Herz-Kreislauf-Regulation führen.
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7: Gerade die Auswirkungen auf den sozialen Stress hängen aber auch davon ab, in welcher Situation der Betroffene beschallt wird. Das macht einen großen Unterschied, ob man sich auf eine geistige Aufgabe konzentrieren will, ob man sich entspannen will oder ob man gerade eine körperlich schwere Aufgabe ausführt. Auch die Einstellung zur Lärmquelle spielt eine Rolle bei der psychischen und psychosomatischen Wirkung. Daher kann man keine Schwelle angeben, die sicher nicht mehr gefährlich ist. Im Laufe der Jahre wurden aber Richtwerte etabliert, unterhalb derer eine wesentliche Gesundheitsgefährdung nicht wahrscheinlich ist. Diese Richtwerte wurden in wissenschaftlichen Reviews im Auftrag der WHO, zuletzt 2018, aktualisiert und auch von der Europäischen Union übernommen und in einer diesbezüglichen Richtlinie gesetzlich vorgegeben. Anders als bei den Luftschadstoffen, die ja auch eine grenzüberschreitende und weitreichende Wirkung und Ausbreitung haben, kann die EU beim Lärm ihre Richtwerte aber nicht als Grenzwerte verordnen, aber sie verlangt von den Mitgliedstaaten, dass diese Überschreitungen dieser Richtwerte regelmäßig berichten und in strategischen Lärmkarten darstellen. Diese Lärmkarten sind öffentlich einsehbar, Beispiel auf der Homepage auch des Umweltministeriums. Sie dienen der Raumplanung und wirken langfristig auch als wirksames Druckmittel, um belastete Bereiche zu sanieren.
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0: Empfohlenen Grenzwerte von der WHO, die wurden auf Basis von Dosiswirkungskurven für starke Belästigung und starke Schlafstörung abgeleitet. Und dort gibt es nicht eine wirkliche Kante, wo man sagt, also bis zu dieser Belastung ist es quasi keine Störung und darüber wird dann eine Störung beobachtet. Es ist eher so, dass sich auch bei sehr geringen Pegeln Menschen noch stark belästigt fühlen und es gibt aber dafür auch bei sehr hohen Pegeln auch wiederum Menschen, die sich nicht stark belästigt fühlen. Also diese Kurve ist eigentlich eine stetig ansteigende Kurve und die WHO hat hier eben als akzeptierten Anteil an stark gestörten oder stark im Schlaf gestörten Betroffenen hier 10% bzw. 3% festgelegt. Die Wahl ist letztendlich mehr oder weniger willkürlich. Sie könnte auch woanders liegen. Aus unserer Sicht wäre auf jeden Fall ein Diskurs, also eine transparente Interessensabwägung wichtig, wo die Grenzwerte liegen. Letztendlich sind die Grenzwerte ja auch das Ergebnis einer gesellschaftlich-politischen Entscheidung. Von Seite der Abteilung Umwelthygiene und Umweltmedizin von der Med-Uni Wien wurde ja auch dieser WHO-Ansatz bewertet und in dieser Bewertung wurde sehr wohl festgehalten, dass eine Anpassung der aktuellen Grenzwerte in Österreich an diese WHO-Empfehlungen notwendig erscheint. Grundsätzlich ist der Abstand beim Straßenverkehr in Österreich gar nicht so groß. Wir sehen insbesondere Anpassungsbedarf beim Schienen- und Flugverkehr.
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0: Also wenn wir uns im Vergleich mit den anderen Mitgliedstaaten in der Europäischen Union sehen, dann würde ich sagen, auf den ersten Blick fällt Österreich da jetzt nicht besonders heraus. Die Werte muss man allerdings immer mit Vorsicht genießen. Es sind die Absolutwerte, die erhoben werden. Man muss das dann entweder in Bezug auf die Bevölkerung setzen oder in Bezug auf die kartierten Streckenlängen. Man kann sich diese Daten alle im Detail anschauen. Also ich möchte da jetzt ein bisschen Werbung in eigener Sache machen. All diese Daten für Österreich, die aus der Lärmkartierung kommen, sind auf der Lärminfo-Plattform www.lärminfo.at veröffentlicht. Und dort sind dann aber auch gleich auf der Startseite einige Links zu den europäischen Daten. Da gibt es ein Dashboard von der Europäischen Umweltagentur und auch den Bericht von der Europäischen Umweltagentur Noise in Europe 2025, wo die aktuelle letzte Lärmkartierung bewertet wird. Beim atemquerenden Güterverkehr, den Sie angesprochen haben, da ist sicher ein Problem, das in den Alpentälern vorliegt, dass dort zwangsläufig die Verkehrsinfrastruktur am Talboden gebündelt ist. Das heißt, es kommt alles zusammen, Straße, Schiene, Landesstraßen und Autobahnen und Schnellstraßen und läuft diese Verkehrsinfrastruktur zwangsläufig im Nahbereich von Siedlungsräumen. Wenn man sich die Daten aber anschaut, dann zeigt sich, dass insgesamt eigentlich die hohen betroffenen Zahlen aus der Lärmkartierung vor allem in den Ballungsräumen liegen. Also in Österreich, das Ergebnis von der letzten strategischen Lärmkartierung, leben rund 78% der durch Straßenverkehrslärm betroffenen Einwohnerinnen und Einwohner in Ballungsräumen. Wir haben im Umweltbundesamt jetzt kein eigenes Modell. Also es ist auch für die strategische Lärmkartierung ein europaweit einheitliches Berechnungsverfahren zu verwenden. Aber dieses Berechnungsverfahren enthält eigentlich eine sehr detaillierte Berücksichtigung des Geländes. Also die Topografie der Täler sollte eigentlich im Rechenergebnis berücksichtigt sein. Im alpinen und voralpinen Bereich gibt es häufiger Inversionswetterlagen und das ist in Österreich so quasi berücksichtigt, dass generell mit einer Mitwindsituation zu rechnen ist. Also die Mitwindsituation entspricht akustisch einer Inversionswetterlage. Das heißt, es ist auch berücksichtigt, dass die dort vielleicht häufiger auftritt. Die Topografie von so einem engen Tal kann aber dazu führen, dass eine direkte Sichtbeziehung gegeben ist und die Situation entspricht akustisch einer Inversionswetterlage. Das heißt, es ist auch berücksichtigt, dass die dort vielleicht häufiger auftritt. Die Topografie von so einem

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1: Da kann man ganz klar dazu sagen, dieses Ziel von weniger 30% bis 2030, das ist realistisch nicht erreichbar. Gerade auch in den Ballungsräumen ist durch ein Bevölkerungswachstum und die Verdichtung eigentlich mit einer Zunahme der betroffenen Zahlen zu rechnen, wenn man keine Maßnahmen ergreift. Und viele sehen es schon als Erfolg, wenn zumindest die betroffenen Zahlen nicht steigen. Die Europäische Umweltagentur hat in ihrem Bericht Lärm in Europa 2025 festgehalten, dass das Ziel voraussichtlich nicht erreicht werden kann. In einem optimistischen Szenario, in dem viele zusätzliche Maßnahmen angenommen werden, wo ganz deutlich Anstrengungen unternommen werden, um eben dieses Ziel zu erreichen, da kommt man dann auf aktueller Stand auf 21% Abnahme der Betroffenen von 2017 auf 2030 und im konservativen Szenario, also weiterhin Lärmbekämpfung wie jetzt, also im bestehenden Ausmaß, die Implementierung der absehbaren und aktuellen Regelungen, da ergibt sich auch im berechneten Szenario der Europäischen Umweltagentur keine Abnahme der Anzahl der Betroffenen.
0: Slednje pa je povezano tudi s fizikalnimi lastnostmi zvoka, izpostavlja ter uriše na primeru cestnega prometa.
1: Auf einer stark befahrenen Straße wird Verkehr, der dazukommt, also wenn es ein bisschen Verkehr ist, dann wird er den Pegel wahrscheinlich gar nicht mehr stark ändern oder anheben. Andersherum aber, jede Maßnahme, die ich treffe, um eine Abnahme des Verkehrs zu erreichen, wird halt auch nur zu einer kaum wahrnehmbaren Verbesserung führen. Also damit sich die Emissionsbelastung an einer Straße eben deutlich ändert, muss die Verkehrsmenge sehr, sehr stark reduziert werden. Oder man trifft dann eben anderweitige Maßnahmen. Also Lärmschutzwände zum Beispiel bringen sehr viel, aber sie haben nicht überall Platz und sie kosten natürlich auch Geld. Sie können gezielt an den starken Verkehrsachsen, Autobahnen, Schnellstraßen, eben stark befahrenen Bahnstrecken eingesetzt werden. Und das ist auch in Österreich der Fall. Aber im städtischen Bereich zum Beispiel ist das gar nicht mehr so möglich. Dort werden jetzt zum Beispiel auch Tempolimits sinnvoll. Die Städte verordnen immer häufiger auch Tempo-30-Zonen als Maßnahme. Und in diesen Zonen wird sich dann auch die Elektromobilität positiv auswirken. Auf der Verbesserung, die oft mit der Elektromobilität in Bezug auf Lärm angeführt wird, die wird es wahrscheinlich nur im städtischen Bereich geben. Bei höheren Geschwindigkeiten, also beim PKW ist das dann schon bald einmal ab 30 km/h, überwiegt dann der Reifenlärm und die Fahrzeuge sind dann ähnlich laut wie die mit Verbrennungskraftmaschine.
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1: Es wird trotzdem notwendig sein, Mobilität neu zu denken. Da gehört dann auch ganz klassisch dazu, vermeiden, verlagern, verbessern, umsteigen auf öffentliche Verkehrsmittel, kann ich mit dem Fahrrad fahren, kurze Wege möglichst zu Fuß zurücklegen. Das wird sicher notwendig sein, um die Lärmbekämpfung in Zukunft auch weiterzubringen. Auch eine konsequente Raumordnung, also die Vermeidung von Widmungskonflikten wäre wichtig. Also es ist notwendig, dass keine Baulandwidmung in bereits verlärmte Gebiete hineinkommt. Hier sehen wir sehr oft, dass ein sehr starker Druck besteht, die Wohnbebauung auch in lauten Bereichen zu ermöglichen. Das ist grundsätzlich schon möglich mit einer optimierten Gebäudehülle und mit den technischen Anlagen für eine ausreichende Belüftung eine brauchbare Wohnsituation zu schaffen. Aber schlafen mit gekippten Fenstern geht dort dann natürlich nicht mehr.
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1: Man hat zum Beispiel bei Vögeln festgestellt, dass sie ihren Gesang anpassen, jetzt von der Lautstärke, von der

0: von der Frequenz oder auch von der Tageszeit in quasi mit dem menschengemachten Lärm quasi mitzukommen. Lauter zu singen bedeutet aber auch einen höheren Energieverbrauch für das Tier. Das heißt, diese Tiere werden auf jeden Fall auch von einem ruhigen Gebiet profitieren.
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0: Wohin man sich wenden kann, das ist gar nicht so leicht. Lärmschutz ist eine Querschnittsmaterie in Österreich, also Materienrecht. Und es ist immer der für den Lärmschutz zuständig, der auch für die Lärmquelle zuständig ist. Also zum Beispiel das Verkehrsministerium für Autobahnen und Schnellstraßen, Eisenbahnstrecken, die jeweiligen Bundesländer für die Landesstraßen, die Gewerbebehörde kümmert sich um Gewerbebetriebe. Bei ungebührliche Lärmerregung wäre die Polizei zu rufen und Lärmstörungen im nachbarschaftlichen Bereich fallen dann letztendlich unter das Zivilrecht. Das heißt, da müsste man dann den Weg zu Gericht beschreiten. Da empfehlen wir aber immer im nachbarschaftlichen Bereich zuerst das Gespräch suchen.
1: Lärmbelästigung ist also kein unvermeidbarer Begleitumstand des modernen Lebens und kann es auch nicht sein, sondern stellt eine ernsthafte Gefahr für die öffentliche Gesundheit dar. Wie Dr. Hans Mooshammer und Roman Ortner betonten, lässt sich die Ruhe schützen, allerdings nur durch durchgedachte und entschlossene Maßnahmen. 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
1: Am Mikrofon Martin Balder. In der ehemaligen Sowjetrepublik Armenien finden heute Parlamentswahlen statt. Es ist eine Richtungswahl. Kann die Regierung ihren proeuropäischen Kurs fortsetzen oder rückt das Land wieder näher an den einstigen Verbündeten Russland? Aus Jerewan, Carola Schneider.
2: Regierungschef Pashinyan wird mit seiner bisherigen Politik, dem Frieden mit dem einstigen Erzfeind Aserbaidschan und der Annäherung Armeniens an die EU. Laut Umfragen gilt Pashinyan als Favorit bei der Wahl. Alle anderen sind Oligarchen, sie denken nicht ans Volk, sagt dieser Mann in Jerewan. Doch viele Armenier halten den prowestlichen Kurs der Regierung für falsch. Nur an der Seite Russlands habe Armenien eine gute Zukunft, meint er. Das sieht auch die prorussische Opposition so, deren stärkste Kraft vom russisch-armenischen Milliardär Samvel Karapetyan angeführt wird. Die Stimmung im Land ist aufgeheizt. Die Regierung wirft der Opposition Stimmenkauf vor. Zuletzt wurden mehrere Oppositionskandidaten verhaftet. Regierungschef Pashinyan unterdessen werfen Bürgerrechtler einen zunehmend autoritären Regierungsstil vor.
1: Die SPÖ hat der Koalition einen Gesetzesentwurf für Lohntransparenz vorgelegt. Die Frist für die Umsetzung dieser EU-Richtlinie läuft heute ab. Nach wie vor gibt es keine Einigung. Die Regelung zur Offenlegung von Gehältern soll helfen, die ungleiche Bezahlung von Männern und Frauen zu beseitigen. ÖVP und NEOS befürchten zusätzliche Bürokratie und Kosten. Das freiwillige Sozialjahr wird immer beliebter. Laut Sozialministerium haben sich im Vorjahr rund 1.900 Personen dafür gemeldet, um 200 mehr als 2024. Das Durchschnittsalter der Freiwilligen betrug 19 Jahre. Die meisten engagierten sich im Rettungswesen, gefolgt von der Sozial- und Behindertenhilfe, sowie der Betreuung von Kindern und älteren Menschen. Bei den Tennis French Open in Paris beginnt in diesen Augenblicken das Finale zwischen Alexander Zverev und Flavio Cobolli aus Italien. Der Deutsche steht vor seinem ersten Grand-Slam-Titel. Christoph Ott.
3: Dreimal war der 29-Jährige schon in einem Grand-Slam-Finale. Für den ganz großen Coup hat es bisher noch nicht gereicht. 2020 hat Zverev bei den US Open gegen Dominic Thiem, 2024 bei den French Open gegen Carlos Alcaraz und letztes Jahr bei den Australian Open gegen Jannik Sinner den Kürzeren gezogen. Doch der Weltranglisten-Dritte geht gegen Cobolli, die Nummer 10 des Turniers, erstmals als Favorit in ein Grand-Slam-Finale und will seiner Karriere endlich das fehlende Puzzlestück hinzufügen. Seit dem Ausscheiden des Weltranglisten-Ersten Sinner liegt der Druck zu gewinnen klar beim Deutschen. Die ganzen einhergehenden Nebengeräusche blendet Zverev aber aus.
4: Also das Einzige, was meine Aufgabe ist, ist der Gegner, der vor mir steht. Und alles andere ist mir egal.
3: Einfach wird das gegen den 24-jährigen Italiener definitiv nicht. Beide Finalisten schlagen übrigens im Oktober auch wieder bei den Erste Bank Open in Wien auf.
1: Das waren die Nachrichten mit Martin Balder.
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1: Na Mikrofon. Danke. Die ÖVP erhöht beim sogenannten Erneuerbaren Ausbau Beschleunigungsgesetz den Druck auf die Grünen. Energieminister Wolfgang Hartmannsdorfer sagt, jeder verlorene Tag koste Geld. Das Gesetz soll die Bundesländer verpflichten, sich stärker an der Energiewende zu beteiligen. Abgestimmt werden soll am Donnerstag. Die Regierung braucht die Stimmen der Grünen. Diese bestehen allerdings auf Nachbesserungen. Paul Siehorsch berichtet.
2: Die Beschleunigung für Erneuerbare braucht eine Zweidrittelmehrheit. Die Verhandlungen laufen, sagt Energiestaatssekretärin Elisabeth Seehettner, ÖVP.
3: Es gibt noch ein paar Knackpunkte, wo wir uns zwar über das gemeinsame Ziel einig sind, aber nicht über den Weg, wie wir dorthin kommen.
2: Der Verhandlungspartner, die Grünen. Energiesprecher Lukas Hammer ist wenig optimistisch, dass es am Donnerstag ein Ja von den Grünen im Parlament geben wird.
4: Das hängt davon ab, ob der Herr Wirtschaftsminister den Mut aufbringt, sich gegen die Blockadehaltung der Landeshauptleute durchzusetzen und Nachbesserung bei den Zielen auch durchzusetzen.
2: Ein Knackpunkt, die Ausbauziele für Wind und Sonne. Einige Länder stemmen sich gegen die Vorgaben vom Bund. Dabei müssten die Ziele höher sein, kritisieren neben die Grünen. Kritik am Entwurf kommt auch von Vertretern der Wind- und Kleinwasserkraft.
1: Das Bundesheer engagiert sich verstärkt im UNO-Umweltschutzprojekten. Wie das Verteidigungsministerium ankündigt, beteiligt sich das Bundesheer an der Initiative Climate Security Mechanism. Diese versucht, bei militärischer Ausrüstung und Geräten klimafreundliche Materialien zu verwenden, sie an klimatische Bedingungen anzupassen und bei Einsätzen Umweltschutz zu beachten. In Armenien laufen richtungsweisende Parlamentswahlen. Der EU-freundliche Ministerpräsident Nikol Pashinyan trifft mit seiner Partei Zivilvertrag auf den pro-russischen Herausforderer und Milliardär Sambel Karapetyan mit seiner Oppositionspartei Starkes Armenien. 2,5 Millionen Menschen in Armenien sind wahlberechtigt. Bei der Fußball-WM in Nordamerika wird es technische Neuerungen geben. Die WM beginnt am Donnerstag. Vor allem abseits wird künftig elektronisch schneller überprüft, wie der Fußballverband FIFA ankündigt. Christoph Ott informiert.
5: Bewährte Systeme wie Torlinientechnik und Videoschiedsrichter bleiben auch bei dieser WM im Einsatz. Neu ist eine weiterentwickelte halbautomatische Abseitstechnologie, die Entscheidungen deutlich beschleunigen soll. Unterstützt wird sie von Sensoren im Ball und einem noch präziseren Tracking der Spieler auf dem Feld. Zusätzlich erhalten alle 48 Teams Zugang zu einer KI-gestützten Analyseplattform für Taktik- und Spielanalysen. Doch auch abseits der Weltmeisterschaft gibt es bereits Ideen für die Zukunft. So könnten Drohnen mit Ballfangsäcken künftig scharf geschossene Bälle Richtung Publikum noch in der Luft abfangen und so die Fans schützen. Außerdem ist es möglich, dass Ballkinder künftig durch sogenannte Ball-Picking-Roboter ersetzt werden. Diese sollen Bälle nicht nur einsammeln, sondern den Spielerinnen und Spielern auch direkt zuspielen können. Ob sich diese Technologien tatsächlich durchsetzen, wird sich aber erst in den kommenden Jahren zeigen.
1: Titelverteidiger Marc Marquez aus Spanien gewinnt das MotoGP-Rennen in Ungarn. Marquez hat gestern bereits im Sprintrennen gesiegt. Das war die Nachricht mit Paul Kracker.
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1: Fußball-WM. Handel erwartet hunderte Millionen Euro mehr Umsatz. Schüsse bei US-Musikfestival. Mindestens 12 Verletzte. Zum Journal um 5 begrüßt Sie Paul Knacker. Die Fußball-WM steht vor der Tür. Kommenden Donnerstag startet das Turnier in Nordamerika mit dem Eröffnungsspiel zwischen Mexiko und Südafrika. In Österreich steigt die Fußballstimmung und Steigerungen erwartet auch der Handel. Gerechnet wird mit 200 Millionen Euro mehr Umsatz. Johannes Sobrecht berichtet.
2: Der WM-Anpfiff naht und mit ihm die Vorfreude. Auch bei den heimischen Fans steigt das Fußballfieber, trotz teils später Anstoßzeiten.
3: Ja, natürlich werde ich Fußball-WM schauen. Ja. Auch dadurch, dass Österreich dabei ist, natürlich auch ein Highlight. Ne?
4: Vielleicht mit einem Achterl Wein zu Hause gemütlich vom Fernseher.
5: Beim der letzten EM, glaube ich, oder so, da habe ich direkt vor dem Fenster Public Viewing gehabt. Das war dann ein bisschen indirekt ganz lustig.
2: Auch der Handel dürfte von der Sportbegeisterung profitieren. Das ergibt eine Umfrage des Handelsverbands, erklärt Geschäftsführer Rainer Will.
6: Von jenen, die mehr Ausgaben planen, werden im Schnitt 133 Euro ausgegeben. Das resultiert in Mehreinnahmen von 200 Millionen Euro für den österreichischen Handel.
2: Besonders gefragt seien Getränke, Snacks und Grillprodukte.
1: Die Industrielle Vereinigung kritisiert den Gesetzesentwurf zur Entgelttransparenz. Präsident Georg Knill sagt, der Unterschied in der Bezahlung zwischen Männern und Frauen solle durch den Markt verringert werden, nicht per Gesetz. Das bringe nur Bürokratie. Die Regierung hätte bis heute die sogenannte Lohntransparenzrichtlinie der EU in ein Gesetz umsetzen müssen. ÖVP, SPÖ und NEOS haben sich aber nicht geeinigt. Sozialministerin Corinna Schumann hat gestern im Alleingang einen Gesetzesentwurf vorgelegt. Er sieht vor, dass Unternehmen ab 250 Mitarbeitern jährlich einen Einkommensbericht vorlegen müssen, kleinere Unternehmen alle 3 Jahre. Angegeben werden muss vor allem, wie viel Männer und Frauen durchschnittlich verdienen. Israels Armee hat trotz einer verkündeten Waffenruhe erneut Vororte der libanesischen Hauptstadt Beirut angegriffen. Ministerpräsident Benjamin Netanyahu und Verteidigungsminister Israel Katz sprechen von Angriffen auf Terroristenhauptquartiere, weil zuvor Israel durch die Hisbollah beschossen worden ist. Der Norden Israels ist vom Libanon aus mit Raketen attackiert worden. Durch einen israelischen Angriff im südlichen Gazastreifen sind nach palästinensischen Spitalsangaben 5 Palästinenser getötet worden. 15 Menschen wurden verletzt. Offenbar hat Israel einen Kontrollpunkt im Gazastreifen angegriffen, der von der islamistischen Hamas beherrscht wird. Ein Sprecher der israelischen Armee teilt mit, man prüfe die Berichte über den Angriff. Nach Schüssen bei einem Festival im US-Bundesstaat Ohio wird weiter nach den Tätern gefahndet. Nach US-Polizeiangaben dürften bei dem Musikfestival in Toledo in Ohio 2 Täter aufeinander geschossen haben. Mindestens 12 Umstehende wurden verletzt, 2 schweben in Lebensgefahr. Barbara Chandl berichtet.
7: Auf einem Handyvideo ist zu sehen, wie ein junger Mann mit Schusswunden auf einem Gehsteig taumelt.
8: Hey, we've been called 911 right here.
7: Passanten versuchen ihm zu helfen, rufen nach Rettungskräften.
9: Es war ein schrecklicher Anblick. Ich gehe zu einem Bein und denke, braucht jemand Hilfe? Und es waren ziemlich viele Leute, die Hilfe gebraucht haben.
7: Erzählt ein Augenzeuge. Die Schüsse fallen nahe des Old West End Festivals in Toledo. Zum Zeitpunkt des Schusswaffenvorfalls ist die Polizei bereits mit einem Großaufgebot vor Ort.
10: Es dürfte sich um 2 Schützen gehandelt haben. Ich denke, sie haben wahrscheinlich aufeinander geschossen. 12 Personen wurden von Kugeln getroffen,
7: sagt der Leiter des Toledo Police Departments. Bisher ist noch keiner der Täter festgenommen worden. Die Fahndung nach ihnen läuft auf Hochtouren. Derzeit werden Zeugen befragt und Handyvideos ausgewertet.
1: Am Untersberg in Salzburg ist ein deutscher Alpinist in den Tod gestürzt. Der junge Mann ist offenbar beim Zustieg zu einer Kletterroute auf dem Untersberg ausgerutscht. Der Kletterer war nicht gesichert. Bei den Tennis French Open in Paris läuft das Finale der Herren. Nach Sätzen steht es 1:1 im Duell zwischen dem deutschen Alexander Zverev und dem Italiener Flavio Cobolli. Beide haben noch kein Grand Slam Turnier gewonnen. Der Formel 1 Grand Prix von Monaco ist unterbrochen. Das Rennen wird um 17.12 Uhr fortgesetzt. Kontrolliert wird der Asphalt. Zuvor sind gleich 2 Autos an derselben Stelle in die Streckenbegrenzung gerutscht. Vor der Unterbrechung hat der Italiener Kimi Antonelli geführt. Das war das Journal um 5 mit Paul Knacker.
0: Und nun zu Horst Sattlegger und den Kärntner Themen des Tages.
11: Schönen Nachmittag. Mehrere Holzpaletten sind heute früh auf einem Firmengelände in St. André im Lavantal in Brand geraten. Auch hunderte andere Paletten haben zu glimmen begonnen. Die Feuerwehr konnte die Paletten aber ablöschen. Laut einem Brandschutzbeauftragten dürfte sich nach dem Schrumpfvorgang von Plastikfolien ein Brandherd entwickelt haben. Die Höhe des Schadens steht noch nicht fest. Ein 51-jähriger Klagenfurter hat auf einer Bushaltestelle eine Security-Mitarbeiterin angegriffen, nachdem dieser ihn aufgefordert hatte, vom Boden aufzustehen. Vor dem Eintreffen der Polizei ist er in einen Bus gestiegen, die Beamten haben ihn aber gefunden und dann ist der schwer betrunkene Mann auch auf sie losgegangen. Der 51-Jährige wurde festgenommen und in das Polizeianhaltezentrum gebracht. Er ist noch nicht vernehmungsfähig. Seit 50 Jahren untersucht das Kärntner Institut für Seenforschung die Qualität der Kärntner Gewässer. Der aktuelle Seenbericht weist den großen Badeseen durchwegs eine sehr gute und gute Wasserqualität aus. Bei den kleineren Seen zeigt er Verbesserungen bei den Nährstoffverhältnissen. Als Herausforderung bleiben aber der Klimawandel und der Druck durch die zunehmende Nutzung der Seen. Details von Martina Steiner.
12: Geprüft wurden 41 Kärntner Seen. Darunter befinden sich kleinere Gewässer wie der Tratnikteich oder der Kreigersee, aber auch große Badeseen, unter ihnen Wörthersee, Fackersee oder Klobeinersee. Die Ergebnisse beziehen sich auf das letzte Jahr. Grundsätzlich weist das Seenforschungsinstitut darauf hin, dass die Badewasserqualität nicht gleichzusetzen ist mit der gewässerökologischen Qualität. Um diese geht es aber bei der Arbeit der Seenforschung. Geprüft werden der Nährstoff- bzw. Phosphorgehalt, das Vorkommen von Algen, von Wasserpflanzen und Fischen. Dazu kommen noch Sauerstoffgehalt, die Beschaffenheit von Uferflächen, ob also natürliche Uferbereiche vorherrschen oder verbaute, und es wird auch die Sichttiefe beurteilt. Am besten schneidet hier der Weißensee mit mehr als 10 Metern ab. Der Ossiacher hat eine Sichttiefe von 6 Metern, der Wörthersee 4, der Längssee nur 3,6 Meter. Generell schneiden die großen Badeseen bei den physikalisch-chemischen Parametern gut und sehr gut ab. Bei den Wasserpflanzen weist der Ossiacher See Defizite auf, bei den Fischen der Weißensee. Beim Wörthersee wird der Uferzustand kritisiert, ebenso die Wasserpflanzen. Wie sehr die Wetterlage die Seenqualität beeinflussen kann, zeigt die Phosphorkonzentration. Diese war 2024 höher als im letzten Jahr. Die Seenforscher führen dies auf die starken Niederschläge 2024 zurück. Da wurden mehr Nährstoffe in die Gewässer gespült als im letzten Jahr.
11: Ab morgen trainieren die Eurofighter-Piloten des Bundesheeres 1,5 Wochen lang Abfangmanöver im Überschallbereich. Pro Tag sind jeweils 2 Überschallflüge zwischen 8 und 16 Uhr geplant, auch über Kärnten. Mehr von Barbara Frank.
13: Verteidigungsministerin Claudia Tanner, ÖVP, betont in einer Aussendung, dass Fliegen mit Überschall sei ein unverzichtbarer Teil des Trainings und der Ausbildung für Piloten. Diese Flüge schaffen die Voraussetzung dafür, dass das Bundesheer die Sicherheit und Überwachung des österreichischen Luftraums jederzeit gewährleisten kann. Die Piloten trainieren unter realen körperlichen Belastungen, die im Simulator nicht dargestellt werden können. Die enge und äußerst zeitkritische Koordinierung zwischen Militärpiloten, Radarleitoffizieren und der militärischen sowie zivilen Flugsicherung ist ein weiterer wesentlicher Teil des Trainings. Um die Schallausbreitung in Bodennähe möglichst zu reduzieren, werden die Beschleunigungsphasen der Eurofighter so kurz wie möglich gehalten. Die Ballungsräume um die Landeshauptstädte und die Bundeshauptstadt werden für Überschallflüge ausgespart. Flüge im Unterschallbereich können über diesen Gebieten jedoch jederzeit erfolgen. Im Zeitraum zwischen 11.30 Uhr und 13.30 Uhr sowie am Wochenende erfolgen keine Trainingsflüge mit Überschallgeschwindigkeit. Die Flüge werden in über 12.500 Meter Höhe absolviert, also über der Reiseflughöhe von Verkehrsflugzeugen.
11: Noch keine neuen Erkenntnisse gibt es nach dem Absturz eines Kleinflugzeuges nahe dem kroatischen Medulin in der Vorwoche. Der Flieger war in Lienz in Osttirol gestartet. Gestorben sind der Pilot aus Kärnten und 3 Passagiere aus Osttirol. Und wir kommen jetzt noch zum Wetter. Morgen am Montag lockern Restwolken rasch auf, dann überwiegt für ein paar Stunden der Sonnenschein. Ab dem späteren Nachmittag sind im Westen und Norden einzelne Schauer und Gewitter möglich. Die Frühwerte morgen 11 bis 14 Grad, Höchstwerte 25 bis 28 Grad. Am Dienstag scheint zwischen dem Wörtherseeraum und dem Jauntal mit Föhn länger die Sonne. Weiter im Westen und Norden ist im Tagesverlauf schon verbreitet mit gewittrigen Schauern zu rechnen, die sich ab dem späteren Nachmittag ausbreiten und mit Unterbrechungen in der Nacht anhalten. Die Höchstwerte am Dienstag 23 bis 28 Grad. Die tiefste Temperatur betrug heute in Klagenfurt 12 Grad, die höchste 27. Das ist 1 Grad über dem langjährigen Durchschnitt. Und das war das Abendjournal von Radio Kärnten mit Horst Sattlegger.
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2: Ich, Maria Hoppe, begrüße Sie herzlich zur 29. Sendung meiner Radioreihe Wundersame Geschichten. Der Titel dieser Sendung: Das Echo meiner Worte. Die Kurzbeschreibung: Das Echo von Worten hallt nach. Vom ersten Schrei des Babys aus tönt es in die Welt. Der Schrei ruft auf zum Handeln, verlangt, gestillt und ruhig gestellt zu werden. Worte formen sich aus Schreien, wandeln sich und andere im Echospiegel drumherum, springen dich an aus Bildern, Klängen, Werken und Taten. Mich hat interessiert, wie ein kleines Mädchen, nämlich Tilly, mit 4 Jahren mit dem Begriff Echo umgeht. Kann sie damit was verbinden?
3: Wie heißt denn du?
4: Mathilda.
3: Bitte?
4: Mathilda.
3: Wenn du noch leiser sprichst, hört man gar nichts. Wie heißt
4: also,
3: du?
4: Mathilda.
3: Nachdem ich dich ganz schlecht verstehe, musst du bitte etwas lauter sprechen, wenn das geht.
4: Mathilda.
3: Mathilda. Okay, Mathilda. Das ist schon einmal ein Wort, oder? Ist das ein Wort? Und was fällt dir noch für ein Wort ein? Nix. Sie dreht sich weg. Schaut in den Stuhl, hat an der einen Hand ein Stück Toast, was sie nicht isst, aber anschaut. Und die Tilly, wie ihr Kurzname ist, ist ein ganz, ganz liebes Mädchen. Wie alt bist du?
4: 4.
3: 4 Jahre ist sie alt. Und momentan hat sie ihren Daumen im Mund. Jetzt hat sie ihn wieder rausgenommen. Protest, Protest. Tilly, weißt du, was ein Echo ist? Willst du es wissen? Okay, jetzt werden wir die Mami fragen. Die soll da mal darstellen, was ein Echo ist.
5: Ich weiß auch nicht.
4: Ich weiß auch nicht.
3: Du weißt auch nicht. Ich weiß auch nicht.
4: Ich weiß auch nicht.
3: Und ich weiß auch nicht.
5: Ich weiß auch nicht.
3: Und sie zuckt die Schultern, stützt sich auf ihr Gesicht, nicht auf ihr Gesicht, sondern auf ihre Hände. Jetzt wieder den Finger in den Mund. Ja, mit 4 Jahren darf man das alles noch machen. Tilly, das war jetzt großartig. Ich weiß auch nicht.
4: Okay.
3: Gut, wir haben sozusagen das Echo deiner Worte jetzt gehört. Ich weiß auch nicht.
4: Ich weiß auch nicht.
6: Da hier bei mir, da hier bei mir, jemand, den ich kenne, als ewigen Freund wiedergetroffen habe.
7: Genau. Ich hätte ihn wiedergetroffen.
6: Und kannst du sagen, wie du heißt?
7: Gerne. Ich heiße Boris Bahn.
6: Sehr brav gesagt. Er ist nämlich so brav, er will jetzt alles gut machen.
7: Mach euch immer alles gut.
6: Gut, nachdem du ihm alles gut machst, dann hast du vielleicht auch ein Echo hinterlassen.
7: Ja. Habe ich.
6: In welcher Form? Und was heißt das in etwa in Deutsch?
8: Wenn ich die Wörter verliere, dann weiß ich meist nicht, ob er sie vorher überhaupt schon gehabt hat, weil sie ja verloren sind.
2: Von der letzten Sendung vom Mut, eine Probe zu wagen. Von Maria Janisch übrig geblieben, den ich übersehen habe. Ich denke, es passt trotzdem, dass ich den Beitrag hier einfüge, weil es ist auch ein Stück Erinnern in diesem Text. Herbert ruft an. Das kann immer sein. Und es kann einen immer erinnern an Situationen.
9: Mein Name ist Maria Janisch. Ich schreibe selbst auch gerne Geschichten und bin eine der TurmschreiberInnen in Völkermarkt. Herbert ruft an. Herbert ruft an, sagt sie. Heute sitzt sie am Fenster, schaut hinaus, die Sonne scheint. Die Vögel zwitschern. Durch die halb geöffnete Tür die Terrasse, voll mit Vogelfutter. Hin und wieder ein Mäuschen, das mag auch Vogelfutter. Herbert ruft an, denkt sie. Er hat gesagt, er wird anrufen. Hast du das nicht gewusst, fragt ihre Tochter, dass Herbert dich anrufen will. Sie sagt, Herbert, wer ist Herbert? Wer ist Herbert? Ich kenne keinen Herbert. Die Tochter sagt, Herbert ruft an, du hast es doch eben gesagt. Die Mutter schüttelt ihren Kopf. Keine Ahnung. Was ist los hier? Fragt sie sich. Herbert ruft an, sagt es in ihr. Er wird anrufen. Herbert ruft an, so wie alle Männer, die etwas versprechen, dass sie anrufen. Ach, mich haben sie sitzen lassen. Mich haben sie stehen lassen. Mich haben sie bloßgestellt. Mich haben sie vergessen, dachte ich. Ich dachte, Herbert ruft an. Wo ist Herbert hingekommen? Wo ist das Telefon? Wo ist Herbert? Wo will er hingehen? Wo will er anrufen? Von wo aus? Herbert ruft an. Da bin ich ganz sicher. Herbert. Die Tochter schweigt, wenn die Mutter sagt, Herbert ruft an.

0: Ist es das Erinnern? Ist es irgendein Auslöser? Ist es eine Frage, die etwas triggert? Hören Sie selber jetzt auf meine Frage hin.
1: Mein Name ist Ingela Freisler. Ich bin Validationspräsenterin und Krankenschwester. Seit 22 Jahren befasse ich mich mit dem Thema Validation. Das bedeutet ein wertschätzender Umgang mit desorientierten alten Menschen. Hierbei leite ich auch eine Validationsgruppe. Das bedeutet, dass die Menschen, die in ihrer Desorientierung sind, mit anderen gemeinsam in ihrer Gruppe ihre Gefühle etwas zeigen können und Energie erfahren, weil sie alle in einer ähnlichen Situation sind. Ich hatte bei dem Thema das Echo meiner Worte eine Erfahrung, die ich gern teilen möchte. Ich habe eine Frau dabei, die ist meine Beobachterin. In der Validationsgruppe hat jeder eine Rolle. Die Dame kann fast nicht mehr reden. Sie kann schauen, sie kann hören, ist in einem Multifunktionsrollstuhl und kann ansonsten nicht so viel teilnehmen. In der Gruppe hatten wir ein Thema in der Weihnachtszeit, Glauben. Und irgendwie war diese Weihnachtsstimmung im Raum. Unsere Gebetsdame hat das Vaterunser gebetet. Danach fragte ich sie, was hat der Glaube mit Weihnachten zu tun? Die Gebetsdame sagte, Glauben, Weihnachten, das gehört alles zusammen. Plötzlich beginnt die Dame, die andere Dame, die fast nicht reden kann, alle Jahre wieder zu summen. Wir stimmen gemeinsam ein und diese Dame singt das Lied vollständig mit. Alle singen dieses Lied und es war eine sehr berührende Stimmung. Das war irgendwie so ein Thema, was ich mit dem Echo meiner Worte verbunden habe, denn ich dachte, was kann man denn mit Worten oder auch mit Emotionen alles erfahren und fühlen? Dankeschön.

0: Für diese Sendung habe ich auch wieder alle möglichen Gelegenheiten genutzt, um Menschen anzusprechen. So hier in Pörtschach auf der Strandpromenade traf ich Harald Papitsch.
1: Das Echo meiner Worte, lieber Harald, ist das Thema meiner nächsten Sendung. Was
2: Ja,
1: fällt dir drauf spontan ein?
2: es fallen mir an sich sehr viele Themen ein. Die Themenvielfalt, die es in der jetzigen Zeit gibt, ist so imposant und groß. Ich würde mich dann nicht wagen, eines herauszunehmen und viele andere, die noch wichtiger wären, zu vergessen oder nicht zu beachten. Das Echo meiner Worte finde ich bescheiden. Ich bin nicht intellektuell in diesem Bereich so bewandert, dass ich hier große Aussagen treffen kann. So wie alles im Leben hat alles zwei Seiten, eine schöne gute und eine weniger gute. Wobei ich mich bemühe, immer nur das Schöne herauszuheben und das weniger gute nicht zu vergessen, aber doch zu beachten und nicht in gewisse Fallen zu tappen.
1: Aber was mich freut, dass du sagst das Schöne. Und wenn du jetzt denkst, das muss ja gewachsen sein. Und deine Worte erzeugen ja auch etwas Schönes.
2: Ja, ich kann eigentlich nur darauf hinweisen oder verweisen, dass ich eine gewisse Lebenserfahrung erreicht habe in meinem Alter. Und ich versuche aus dieser Lebenserfahrung das Positive herauszuziehen und das auch so weiterzugeben.
1: Und dafür kriegst du wahrscheinlich ein Echo.
2: Ja, im Allgemeinen gesehen kommt mein selber loben tut man sich nicht, das müssen ja andere machen. Aber für mich selbst gesehen finde ich, dass die Entwicklung auch im höheren Alter sehr positiv ist.
1: Das Echo also.
2: Das Echo, genau.
1: Danke, lieber Harald.

Ich bin Maria Janisch von den TurmschreiberInnen in Völkermarkt. Wir sprechen über gendergerechte Sprache. Mein 13-jähriger Sohn findet es umständlich und übertrieben, bei jedem Beruf die weibliche Bezeichnung zuzufügen. Sowohl schriftlich als auch mündlich verkompliziert das die Sprache, findet er. Ich hole weit aus. Sprache ist ein Spiegel des Denkens. Sprache beeinflusst unser Handeln. Sprache formt Wirklichkeit. Nur wenn wir alle Geschlechter beim Sprechen und Schreiben mit einbeziehen, hat Gerechtigkeit überhaupt eine Chance. Nur mit gendergerechter Sprache respektieren wir die Würde jeder einzelnen Person. Nur so schaffen wir Raum für jede einzigartige Persönlichkeit. Mein Sohn rollt genervt und resigniert die Augen nach oben, zuckt die Schultern, scheint jegliches Interesse am Gespräch verloren zu haben. Eine Woche später sitze ich an meinem Schreibtisch, als ich ihn im Garten mit einem Freund reden höre. Sie diskutieren heftig, die Lautstärke nimmt zu. Ich gehe ans Fenster, um es zu schließen. Ich möchte ungestört arbeiten. In diesem Moment höre ich meinen Sohn sagen, nur mit gendergerechter Sprache respektierst du die Würde jeder Person. Nur so schaffst du Raum für jede einzigartige Persönlichkeit. Ich lasse das Fenster offen und freue mich maßlos. Das schönste Echo meiner Worte.

0: Mein Name ist Herbert Steger. Ich unterrichte seit 1998 die FM-Alexander-Technik und das in Wien hauptsächlich, aber auch auf Musikkursen, auch als Einzelunterricht hauptsächlich. Die FM-Alexander-Technik ist eine Methode, mit sich selbst im Alltag besser umzugehen, mit Gewohnheiten, die zu Nackenschmerzen, Rückenschmerzen führen können.
1: Ja, lieber Herbert, und ich habe dich eben deswegen auch angesprochen, weil du für mich jemand bist, der auch eben unterrichtet, der auf der anderen Seite auch einen Background hat als Kernphysiker im CERN, in diesem Magnetring da in der Schweiz gearbeitet hat lange Zeit. Und jetzt habe ich dich kennengelernt eben durch Kurse.
0: Ich beschäftige mich schon mit Musik, auch ein bisschen in der Praxis, aber das nur als Laie zur eigenen Freude.
1: Instrumente erzeugen ein Echo. Hast du eine Idee, warum ich dich zu diesem Thema jetzt gerne gehört hätte, was dir dazu einfällt?
0: Die Idee, die mir dabei gekommen ist, worum es gehen könnte, ist dadurch, dass ich unterrichte, habe ich natürlich eine Wirkung auf Klientinnen, Klienten und nehme diese Wirkung wahr. Das könnte man als Echo meiner Worte oder, wenn es um die Alexander-Technik geht, auch als Echo meiner Hände, Informationen, die ich mit den Händen mitteile beim Arbeiten mit den Klientinnen, auffassen. Das ist jetzt mal ein Aspekt gewesen. Ein anderer Aspekt, der aber vielleicht sogar noch für die Menschen interessant ist, ist der, das Echo hängt davon ab, wie die Situation bei der Empfängerin, beim Empfänger ist. Und diese Bereitschaft, ein Echo in dieser Art bei sich selbst zu erzeugen, während oder als Folge von Alexander-Unterricht. Und das ist etwas, was mich sehr interessiert, nicht? Weil die Art des Lernens, die wir normalerweise machen, ist halt konditioniert durch unsere Gewohnheiten. Das, was wir nicht kennen, nehmen wir viel schlechter wahr und können es dann auf die Weise auch kaum widerspiegeln. Beim Jodeln, wenn das im Gebirge passiert, und es hat ja früher auch zur Kommunikation gedient, dann gibt es Echos. Aber nur, wenn eben eine gewisse Resonanz mit der Umgebung oder dem Empfänger, der halt jetzt die Umgebung ist, tatsächlich passiert. Sonst hört man es wahrscheinlich kaum.
1: Ja, das ist die Frage, ob man da von Resonanz redet oder ob es auch die natürlichen Gegebenheiten sind. Zum Beispiel bei mir, ich wohne ja da zwischen Häusern drinnen und diese Häuserwände fungieren als Art Echowand. Zum Beispiel,
0: Ja,
1: wenn der
0: ja.
1: Kuckuck am Kreuzbergel oben ruft, dann höre ich den bei mir auf der Terrasse von der vis-à-vis von der Hauswand, als wenn er bei mir wäre. Also
0: Das
1: der
0: ist wie.
1: Kuckuck denkt nicht an die Resonanz, aber die Gegebenheiten der Baulichkeiten oder der Umgebung sind Resonanzkörper, nicht? Also wenn zum Beispiel nur für uns gesagt jetzt, Herbert, wenn blinde Menschen durch die Gegend gehen, die orientieren sich nur am Echo.
0: Ganz genau, ja. Und senden aus und empfangen, ne?
1: Ja, die gehen oder so und machen Schnipse oder irgendwas mit ihren Fingern. Und dann kriegen sie ein Echo und die wissen ganz genau, jetzt steht da was 10 Zentimeter vor und dann müssen sie aufpassen. Also das
0: Genau.
1: ist eine Schulung des Gehörs und der Wahrnehmung.
0: Ich habe letztens von einer Schülerin gehört, Tai Chi-Schülerin gehört. Ihre Schwester ist Clown und die sagt, für die Arbeit eines Clowns oder Clownin ist es am wichtigsten zu lernen, das Richtigsein loslassen zu können. Etwas verbessern ist Ein guter Wunsch. Die Motivation finde ich sehr gut. Aber wie wir das im Allgemeinen tun, ist halt mit noch ein bisschen mehr Aufwand in die Richtung, in die wir denken, dass es gehen sollte. Wir denken aber nicht nach, ob denn diese Mittel, die wir da anwenden, tatsächlich angemessen sind.

Ja, hallo, ich bin Katharina Heimerl, ich bin assoziierte Professorin am Institut für Pflegewissenschaft und ich freue mich auch sehr, dass ich heute mit dir, liebe Maria, sprechen darf. Beruflich ist es so, dass ich seit 30 Jahren zu den Themen Sterben, Tod und Trauer forsche. Privat bin ich kurz vor der Pensionierung und habe zwei entzückende, große, erwachsene Kinder. Naja, ich versuche ein bisschen mich zu engagieren für die Gesellschaft, unter anderem auch eben für die Klimabewegung. Das wäre was, was ich dir gern erzählen würde. Die Forschung mit Menschen mit Demenz ist mir ein großes Anliegen und auch diese Gesellschaft inklusiv zu machen und mit der Forschung dazu beizutragen, dass Menschen mit Vergesslichkeit und Menschen mit Demenz gut in dieser Gesellschaft leben können. Nach dem Motto, ob ein Leben Demenz lebenswert ist, hängt entscheidend davon ab, wie sich die Gesellschaft gegenüber den Betroffenen verhält. Ich meine, da gibt es schon eine gemeinsame Brücke zwischen dem Palliative Care, der guten Sorge für Menschen mit Demenz und der Klimabewegung. Die Care-Ethik sagt ja, dass Care alles ist, was wir tun, um unsere Welt besser zu machen, zu erhalten, nachhaltig zu erhalten. Und das schließt eben auch die Sorge für unsere Umwelt mit ein. Nicht nur für Personen und pflegebedürftige Personen, sondern eben auch die Sorge für unsere Umwelt. Und das heißt, es gibt einen gemeinsamen Bogen zwischen der Care-Bewegung und der Klimabewegung. Ich würde gern ein besonderes Echo meiner Worte, die ich sicher nicht alleine gerufen habe, erzählen. Das beginnt damit, dass die Klimabewegung mich das erste Mal darauf aufmerksam gemacht hat, wie wichtig es ist, sich für die Umwelt zu engagieren und gegen die Klimakatastrophe auch zu protestieren. Und ich habe da einen jungen Mann in der letzten Generation kennengelernt. Ich möchte ihn den Max nennen. Und der hat mir zum ersten Mal von etwas erzählt, was Klimadepression heißt. Und das war für mich wirklich welteröffnend, weil ich tatsächlich selbst sehr stark das Gefühl gehabt habe, dass ich in einer Schockstarre bin, wenn ich an die Klimakatastrophe denke und mich dann auch schon sehr handlungsunfähig gefühlt habe und das teilweise auch wirklich meinen Alltag überschattet hat. Klimadepression. Dass man es persönlich aus Angst vor der Klimakatastrophe oder auch aus Sorge um das Klima in eine Depression verfällt. Ich bin dann eben auf die letzte Generation aufmerksam geworden. So müsste man eigentlich die Erzählung beginnen. Das waren diese jungen Leute, die sich ja mit Superkleber auf die Straße geklebt haben, um den Verkehr aufzuhalten. Und die hatten ja ein ganz konkretes Ziel, nämlich dafür zu protestieren, dass es Geschwindigkeitsbegrenzungen gibt auf der Autobahn, aber auch insgesamt im Straßenverkehr. Das war ihr Ziel und dazu haben sie sich ja mit Superkleber auf die Straße geklebt. Und dann kam immer die Polizei und hat sie da losgeflext und sie wurden dann sie haben sich dann wegtragen lassen und wurden dann amtsbehandelt von der Polizei. Und dafür gab es dann eine Begleitbewegung, die hat geheißen Solidarität mit der letzten Generation. Und in dieser Begleitbewegung waren eben viele ältere Bürgerinnen, so wie ich. Die haben dann im Jargon die Solis geheißen. Wir haben dann erfahren, rechtzeitig, wo sich die letzte Generation auf die Straße kleben wird und sind zu dieser Kreuzung hingefahren mit den Öffis und sind dann daneben gestanden, während diese jungen Menschen, die ich da wirklich unglaublich bewundert habe, da diesen Mut gehabt haben, sich vor diese großen Autos zu setzen, sich festzukleben und dann auch keine Chance gehabt hätten, auszuweichen, wenn jemand aggressiv geworden wäre gegen sie. Ich habe die unglaublich bewundert dafür und wir sind daneben gestanden. Teilweise auch dann am Zebrastreifen auf der Straße oder dann am Gehsteig und haben eben gemeinsam gerufen und das ist sozusagen das Echo meiner Worte, du bist nicht allein, du bist nicht allein. Und das haben wir immer gemeinsam gerufen, vor allem dann, wenn sie weggetragen wurden von der Polizei. Und das war unsere Form der Unterstützung von der letzten Generation.
Da waren viele Frauen dabei, aber da waren auch Männer dabei. Jüngere, aber eben auch ältere. Das war eine schöne Möglichkeit für ältere Menschen, sich zu engagieren. Ich kann mich eben erinnern, dass ich den Max einmal auf der Straße getroffen habe und ihm erzählt habe, dass ich ein Protesttraining machen möchte. Das Protesttraining hat man gemacht, um zu verstehen, worauf es ankommt, wenn man sich auf die Straße klebt. Und die waren einfach diese jungen Menschen. Ich meine, der Max ist ein bisschen jünger als mein Sohn gewesen damals, Anfang 20, Mitte 20. Und er hat mich ganz ruhig und langsam angeschaut und hat gesagt, naja, vielleicht überlegst du dir das noch, ob du die Richtige bist, um dich auf die Straße zu kleben. Und ich habe so stark seine Care, seine Sorge dafür gespürt, gewesen damals, Anfang 20, Mitte 20. Und er hat mich ganz ruhig und langsam angeschaut und hat gesagt, naja, vielleicht überlegst du dir das noch, ob du die Richtige bist, um dich auf die Straße zu kleben.

Du bist nicht allein, du bist nicht allein, dass wir damit unsere Hand als ältere Bürger, unsere Hände über diese jungen Menschen versucht haben zu halten. Es ist uns ja ohne dies leider nicht ganz gelungen, aber es war zumindest ein wahrnehmbarer Versuch, dass wir hinter ihnen stehen und tatsächlich buchstäblich auch hinter ihnen stehen. Wenn die am Zebrastreifen gesessen sind und sich geklebt haben, sind wir richtig eben hinter ihnen gestanden und haben das gerufen. Und das war so ein Versuch eben zu sagen, dass diese Klimabewegung und auch die letzte Generation breit getragen wird, auch von älteren Menschen. Wir haben dann auch sogar überlegt, uns ein bisschen besser anzuziehen, damit dieses Bürgerliche zum Ausdruck kommt. Diese Proteste waren unglaublich lebendig und dieses da auf der Straße stehen und rufen, das hat schon eben für mich viel bewirkt. Es war gut sichtbar und es hat uns alle sehr miteinander verbunden und es hat eben auch jedenfalls gegen die Klimadepression gewirkt. Aber wie du ja sicher auch weißt, sind die Mitglieder der letzten Generation letztendlich angeklagt worden und wir waren jetzt ein paar Mal, mein Mann und ich, bei Gerichtsverhandlungen, wo es darum ging, um das Strafausmaß, das die letzte Generation ausgefasst hat. Und das ist eigentlich ein sehr trauriger Teil der Geschichte, weil wenn das alles ist, was von der Klimabewegung bleibt, dass diese Gesellschaft diese jungen, unglaublich engagierten und mutigen Menschen bestraft, dann finde ich das extrem beunruhigend für den Zustand unserer Gesellschaft. Ich finde es beunruhigend, ja. Statt stolz zu sein auf diese mutigen jungen Menschen und sie zu belohnen, werden sie bestraft.

0: Vom Echo meiner Worte handelt diese Sendung. Variationen von verschiedenen Menschen, eingefangen und teilweise zugesandt. Ich, Maria Alraune Hoppe, begrüße Sie herzlich, wenn Sie jetzt dazukommen, zur 29. Sendung aus meiner Radioreihe Wundersame Geschichten. Es folgen nun noch drei Beiträge, die wieder ein neues Licht, das Echo meiner Worte, werfen können. Das Gespräch mit Jan Scheberle folgt jetzt.
1: Ich bin derzeit noch immer selber Student, mache gerade meinen Master aus Management Economics und Data Science auf der Alpen und Adria Universität hier in Klagenfurt. Aber sonst, also quasi leite ich Workshops auf im Perschmann Museum in Bad Eisenkappel. Ich würde sagen, für mich mit Verbindung mit genereller Erinnerungskultur und überhaupt, wieso ich da beim Paschmannhof tätig bin, ist verbunden, könnte man sagen, mit dem Echo der Worte meines Großvaters. Er lebt derzeit noch, wurde 43 geboren im KZ Wesseling in Köln. Ich bin aus Slowenien. Meine Familie ist direkt an der Grenze zu Kroatien und zur Zeit des Zweiten Weltkrieges war unser Teil, also Jugoslawiens damals, Königreich Jugoslawiens, wurde annektiert von den unabhängigen Staat der Kroaten, Nazi-Deutschland und Italien. Und der Teil, der von Nazi-Deutschland okkupiert war, an dem Teil wurden dann als okkupierten Jugoslawiens von Seiten Italien, Kočevje, die Deutschen von dort deportiert, also ausgesiedelt. Bei uns war die Erinnerung an den Zweiten Weltkrieg präsent, konstant, wenigstens in Slowenien. Es gab in wenigstens bei der Grenze noch die Fundamente von alten Überwachungsturmen und auch so kleine Löcher und Gruben, wo Granaten explodiert sind. Bei mir ist es auch Interesse selbst an die Thematik des Zweiten Weltkrieges und überhaupt die Auseinandersetzung mit der Geschichte. Vor allem, da ich jetzt schon 10 Jahre hier in Klagenfurt bin und der Unterschied, wie man mit der Erinnerungskultur des Zweiten Weltkrieges in Österreich umgeht und im Vergleich in Slowenien ist es Tag und Nacht, könnte man sagen. Also ich kann noch zum Echo meiner Worte

0: weitererzählen, dass generell mit meiner Familiengeschichte vor allem die Unterhaltung über den Zweiten Weltkrieg sehr üblich war normalerweise bei Familientreffen mit älteren Familienmitgliedern, wie es in den Lagern war und nach dem Zweiten Weltkrieg auch, als sie zurückkamen. Darüber sprachen vor allem die älteren Familienmitglieder, die das auch erlebt haben. Die Schwester meines Großvaters war 6 Jahre alt, als sie deportiert waren. Sie erinnert sich klar, wie es passiert ist, wie es auch im Lager selbst war. Die andere Verwandte, die in anderen Lagern ebenfalls waren und die auch ihre Geschichten selbst erzählt haben. Derzeit sind nur wenige noch am Leben. Der Cousin meines Großvaters, heuer wird er 93 Jahre alt. Es bleibt mit dir und du willst es weitererzählen. Ich würde sagen, man will nicht, dass es einfach nur einmal gehört wird und dann man sollte das weitererzählen und weitererzählen, damit solch etwas sich nie wiederholt. All die Dokumentarfilme und generell alles, was ich von Verwandten gehört habe, hat mich einfach nur so schockiert. Ich wollte einfach nur alles in meiner Kraft tun, um solche Geschehnisse auf meine eigene Kraft irgendwie aufzuhalten, wenn man es überhaupt als einzelne Person wirklich in solch einem großen Ausmaß tun kann. Ich schreibe Poesien. Im Rastia war ich veröffentlicht und generell habe ich jetzt schon 3 Alben, also 3 Platten auch veröffentlicht unter der neuen Gruppe RIP in Slowenien mit einem Kollegen. Und ja, das mache ich jetzt schon seit 7 Jahren. Ja, ich schreibe die Lyrics und spiele Bassgitarre und singe die Vocals. Wenn du willst, kann ich gleich schon auf Slowenisch umschalten und ein bisschen drüber reden. 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Also zur generellen Verbindung mit Literatur und meiner Verbindung selbst zu Literatur und in der Arbeit in der Buchhandlung.
1: Hatschek in Klagenfurt.
0: Mein Interesse für Literatur selbst fing an in der Grundschule, in der Schulbibliothek selbst, wo ich mir oftmals Bücher ausgeliehen habe. Ich in die Stadtbibliothek gegangen bin und mir ebenfalls Bücher ausgeliehen habe. Die verschiedenen Comics, die ich geschenkt bekommen habe von Eltern und Verwandten aus der Zeit Jugoslawiens. Dies waren Übersetzungen von italienischen Comics, vor allem Alan Ford, Dylan Dog und Sagor. Und die haben mir dann mein Interesse generell auf Literatur erweckt.

0: Doro Pointner. Resümiert über ihr Leben. Doro Pointner, geboren in der Steiermark, studierte Sprachwissenschaft und Philosophie in Wien. Sie publizierte Lyrik und Kurzprosa in Anthologien, Literaturzeitschriften und Rundfunk. 2021 kam ihr Lyrikband Früchte des Schnees in der Edition Klopfzeichen heraus. Derzeit schreibt sie an einem Erzählband mit dem Arbeitstitel Migration ins eigene Leben. Sie ist Mitglied der Grazer Autorinnen der Autorenversammlung GAF, außerdem Mitbegründerin in der Interessengemeinschaft Feministische Autorinnen in Wien und hat in den vergangenen Jahren im Rahmen von IG Fem mehrere Anthologien herausgebracht.
1: 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Das Echo meiner Worte sagte mir ins Ohr: Du bist niemand, nichts bist du. 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

0: Doro Pointner. Resümiert über ihr Leben. Doro Pointner, geboren in der Steiermark, studierte Sprachwissenschaft und Philosophie in Wien. Sie publizierte Lyrik und Kurzprosa in Anthologien, Literaturzeitschriften und Rundfunk. 2021 kam ihr Lyrikband Früchte des Schnees in der Edition Klopfzeichen heraus. Derzeit schreibt sie an einem Erzählband mit dem Arbeitstitel Migration ins eigene Leben. Sie ist Mitglied der Grazer Autorinnen, der Autorenversammlung GAF, außerdem Mitbegründerin in der Interessengemeinschaft Feministische Autorinnen in Wien und hat in den vergangenen Jahren im Rahmen von IG Fem mehrere Anthologien herausgebracht.
1: Das Echo meiner Worte. 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

0: Besonders berührt hat mich die Erzählung von Hans Haider. Hans Haider wurde als Gründer und Obmann des Vereins Erinnern Villach kürzlich für sein Lebenswerk mit dem Europäischen Toleranzpreis der Stadt Villach und des Denkraum Friesach ausgezeichnet.
1: Wie alt? 12 Jahre, nicht, denke ich mal. Und natürlich war ich damals in einem Alter, wo wir alle Indianer gespielt haben, wir Buben. Und 1955 war ja der Staatsvertrag. Gell? Aber das war für uns Kinder ein Ereignis, das wir nicht verstanden haben. Aber natürlich die Lehrer, die haben das natürlich schon verstanden. Für die Lehrer, alle männlichen Lehrer, das waren fast nur männliche Lehrer, die waren ja alle Kriegsteilnehmer. Die waren eigentlich alle bei der deutschen Wehrmacht. Die haben also diese Zeit, also die Nazi-Zeit und dann den Krieg und alles miterlebt, ja. Und haben miterlebt, dass Österreich unfrei gewesen ist und dass die Hauptstadt von Österreich in Berlin war und nicht in Wien und so weiter und so fort, ne? So, und jetzt hat der Direktor dieser Schule gesagt, das ist ein großes Ereignis, es muss eine Schulfeier gemacht werden. Also er hat das nicht uns gesagt, sondern den Lehrern, hat er gesagt, es gibt eine Schulfeier für die ganze Schule und für alle Schüler. So, wir haben natürlich eine Freude gehabt, kein Unterricht, Schulfeier ist immer schön, nicht? Wir, das ist super. Und dann haben wir uns in der Aula getroffen. Die Schule, es war eine neue Schule, die ist in diesem Jahr, in dem ich in die Schule gegangen bin, Landsgrund bei Villach. Nicht? Es war zu der damaligen Zeit, gebäudemäßig und so, und mäßig die beste Schule. Naja, wir sind jetzt in der Aula gestanden, wie Kinder, und zwar von der ganzen Schule, es waren ja nur 4 oder 6 Klassen in dieser Hauptschule natürlich damals. Wir sind unten gestanden und hat es einen Stiegenaufgang gegeben und da sind die Lehrer gestanden. Die haben sozusagen auf uns heruntergeschaut. Und ein Lehrer hat eine Ansprache halten müssen. Das war der Birker, von mir könnten wir erinnern, Geschichtelehrer bei uns. Ein Lehrer, der ein richtiger Bulle war und der unheimlich gutmütig war. Wir Kinder haben ihn alle irrsinnig gern gehabt. Und hat nur gelacht, wenn wir irgendwelche Streiche gemacht haben oder sonst was Falsches gemacht haben, hat er nur gelacht über uns. Nicht? Und er hat nicht reden können. Eine Ansprache, das war für ihn ein Problem anscheinend. Nicht? Und dann hat er zum Reden angefangen und hat ihm darüber geredet, dass er in Russland war und dass er dort einen Bauchschuss gehabt hat. Er hat sein Leben ein bisschen geschildert, um uns klarzumachen, was das für ein großes Ereignis ist für ihn. Nicht? Diese Neutralität. Und dann hat ihm die Stimme versagt. Er war vor einem Weinkrampf. Und wir Kinder, wir waren ganz erschrocken. Es ist plötzlich total ruhig geworden. Alle haben nur so geschaut. Der Birker blärt, haben wir es gedacht. Das gibt's ja nicht. Ein Erwachsener, nicht? Ein Mann, ein erwachsener Mann. Das war ein unglaubliches Ereignis. Gell? Aber er hat sich dann wieder gefangen und hat dann weitergeredet ein bisschen und so weiter. Und ich habe mir damals gedacht, und das ist ja eigentlich schon der Schluss der Geschichte, dass das ein großes Ereignis ist, aber das ich nicht verstehe. Das ist mir plötzlich bewusst geworden. Ein großes Ereignis, das nur die Erwachsenen verstehen, und wir Kinder eben nicht verstehen, in dieser ganzen Dimension. Und irgendwie haben wir gedacht, na ja, ich werde wohl auch einmal groß werden und dann werde ich es verstehen, nicht? Sozusagen. Ja? Das habe ich wirklich so gedacht. Nicht? Und das stimmt ja in einem gewissen Sinn, oder es stimmt überhaupt. Nicht? Natürlich, heute ist mir das klar, dass das für ihn ein unheimlich prägendes Erlebnis war, nicht? Dass Österreich frei und selbstbestimmt und neutral ist. Das war für ihn ein tiefes Ereignis. Das, nur wir Kinder haben das natürlich nicht verstanden. Und das ist uns sehr später, also mir zumindest später, bewusst worden. Das ist mir nie aus dem Kopf gegangen, dieses Ereignis. Und zwar deswegen, weil eben, wenn der Birker nicht diese Beklemmungen kriegt hätte und diesen quasi fast schon Weinkrampf, und dann wäre das für mich wieder aus Gedächtnis verschwunden. Nicht? Aber in dem Fall ist es eben immer in mir drinnen gepickt. Bis heute. Und deswegen erzähle ich Ihnen eine Geschichte, weil ich sage, kommt sie wohl in eine Geschichte. Das ist eben das Echo der Worte des Birka oder der Worte zur Neutralität.
0: Wobei ja dann in dem Fall die Worte von ihm noch unterstrichen waren durch sein Verhalten, nicht?
1: Durch sein Verhalten. Sonst hätte ich das vergessen, hätte man nie mehr gemerkt. Das ist ja gar keine Frage. Nicht?
0: Und dass er auch dem damaligen Bild eines Mannes
1: und ja, überhaupt nicht entsprochen hat. Nicht? Das war ja für uns völlig ungewöhnlich. Ja. Damals war ja ein Lehrer, Fachlehrer, haben wir gesagt, nicht Herr Fachlehrer. Nicht? Das war die Ansprache gegenüber den Lehrern. Nicht? Das ist keine Frage. Nicht? Wenn ich über das zurückdenke, ist es so gewesen, waren ja viele, einige, zumindest ein paar Lehrer, waren richtige Kriegsinvaliden. Nicht? Mit Prothesen. Nicht? Ja. In der Volksschule hat mich das überhaupt beeindruckt. Dann, also, dass man noch viel jünger, in der dritten Klasse Volksschule zum Beispiel, hat die Lehrerin notiert, was die Eltern machen. Mutter, ja, also die meisten Kinder haben gesagt, Hausfrau, Hausfrau, Hausfrau. Nicht? Das war ja damals, war jede Frau eine Hausfrau. Einige haben gesagt, vermisst oder gefallen. Und ich kann mich erinnern, vermisst habe ich schon gewusst, aber man findet ihn nicht, habe ich mir gedacht. Ah, ist mir komisch vorgekommen, warum findet man den nicht? Nicht? Und bei gefallen habe ich mir oft, war mir nicht am Anfang ganz klar, wie so ein Kind war. Was ist denn da schon dabei, wenn man umfällt? Dann stehe ich wieder auf. Nicht? Klar? So in dem Sinn. Ich habe das wirklich so gedacht. Gell? Aber natürlich habe ich gewusst, das ist falsch, was ich denke. Dieses Gefallen hat eine ganz andere Bedeutung in dem Fall. Ja, das habe ich schon gewusst. Nicht? Aber dann hat es mich wieder nicht interessiert. Dann bist du wieder spülen gegangen und draußen rumgelaufen und so weiter und so fort. Und dann hat man natürlich schon daheim geredet und hat gefragt, du, was ist denn das? Der Roschitz hat gesagt, sein Vater ist gefallen. Was heißt das? Nicht? Das hat man natürlich dann gefragt. Und in dem Fall hat natürlich die Mutter oder der Vater das gut aufklären können. Nicht? Aber ich kann mich auch auf so andere Sachen erinnern, wo die Mutter ausgewichen ist. Nicht? Zum Beispiel, wenn man, das war noch in der Volksschule, da habe ich schon lesen können. Und dann habe ich das Wort Vergewaltigung gelesen. Und dann habe ich gefragt, du Mutti, was ist denn Vergewaltigung? Was ist das? Und da hat sie mir natürlich keine gescheite Antwort gegeben. Das ist klar. Nicht? Und jetzt, wie soll ich dem Buben die Vergewaltigung erklären? Nicht? Aber ich wusste, da ist mehr dahinter. Da ist mehr dahinter. Also hat man natürlich gespürt, nicht? Da ist mehr dahinter. Und was du mir erzählst, da muss ich nachfragen. Also, oder älter werden, um drauf zu kommen, was da los ist. Nicht? Ja, ich bin 43 geboren. Ja.
0: Das Echo meiner Worte klingt vielleicht nach, wenn jetzt die Sendung zu Ende geht. Und ich bedanke mich bei Ihnen, Maria Alraune Hoppe, Gestalterin dieser Sendung, verabschiedet sich von Ihnen für heute. Am 5. Juli 2026 um 18 Uhr freue ich mich, wenn Sie wieder dabei sind. Wundersame Geschichten, die Folge 30 wird den Titel haben: Hauptsache Ordnung. Vielleicht macht Ihnen der Titel Lust, wieder hineinzuhören in die nächste Sendung. Einen schönen Abend Ihnen.
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0: Zum Beispiel Literatur. Bei Gelegenheit einige Bücher. Eine Sendung von Wilfried Resch.
1: Guten Abend, meine sehr verehrten Damen und Herren. Ich darf Sie recht herzlich zur mittlerweile 95. Sendung dieser Reihe aus dem provisorischen Heimstudio mit der hörbar verbesserungswürdigen Tonqualität begrüßen. Auch heute wieder darf ich Ihnen ein wenig über meine Eindrücke des letzten Monats sowie über ein paar meiner Leseerfahrungen erzählen. Selbstverständlich, wie immer in ausgewiesener Subjektivität, da ja ein Anspruch auf Objektivität ohnehin nur lächerlich zu sein vermag. Nicht, dass Sie glauben mögen, dass ich glaube, das Land sei krank. Land, Stadt, Länder, Staaten können gar nicht krank sein. Aber sie können unter Umständen dort lebende Menschen krank machen. Andererseits wird Kranksein oftmals mit einem Zustand verwechselt, der mit Kranksein nichts zu tun hat. Somit kann man weder das Land noch die Stadt, weder Länder noch Staaten therapieren, weil sie ja nicht krank sein können, somit auch nicht geheilt werden können. Was man jedoch tun kann, ist zu benennen, Zustände zu benennen. Und das ist etwas, was nirgendwo wirklich getan wird, und zwar so, wie es getan werden müsste, dass sich etwas ändert. Nehmen wir nur die im Aufwind befindlichen Rechtspopulisten, und zwar weltweit. Ich komme bei der ersten Empfehlung noch einmal dezidiert darauf zurück. Die greifen das, was die Menschen in einem Staat, um Land und Stadt mit einzuschließen, fürchten auf, beziehungsweise besetzen diese Themen mit nahezu apokalyptischer Angst und Furcht und gewinnen so Wahlen, ohne auch nur ein einziges Konzept zu nennen, wie man denn diese Furcht und Angst, wie berechtigt diese auch immer auch sein mögen, abzubauen vermöge. Ja. Es gibt Probleme mit der Migration. Wer das leugnet, ist ein Idiot. Ja, es braucht auch wirksamere Mittel als die bisherigen, um die Situation an der Schulen, insbesondere in den Brennpunkten, zu verbessern. Und es braucht vermutlich auch das eine oder andere Mal auch sogenannte unpopuläre Maßnahmen. Sollten dies all die politischen Kräfte, die sich explizit nicht als rechtspopulistisch ansehen, sich das nicht bald eingestehen, schaut's eigentlich düster aus. Aber wo liegt denn das Problem, Probleme zu benennen, eventuell vor Ort zu gehen, sich ein Bild zu machen und nicht, wie unser Wissenschaftsminister, einen Folder über korrektes Verhalten in den Schulen drucken zu lassen? Das alles kann doch nicht so schwer sein. Es braucht nur angesprochen und dann benannt zu werden. Wenn die Probleme benannt sind, werden die Menschen beim Finden von Lösungen mitwirken. Ansonsten, und dazu braucht es keine prophetischen Kenntnisse, werden wir politisch das bekommen, was wir im Vertrauen auf die Guten, wobei ich deren Gutsein durchaus auch in Frage stellen möchte, hofften, niemals bekommen zu haben. Und das sei auf alle Fälle noch angemerkt. Es ist zu wenig darauf hinzuweisen, dass ein Trump zum Beispiel dies oder das gelogen hat. All die Lügen verpuffen in den sogenannten Blasen längst zu einer Wahrheit. Das zählt alles nicht mehr. Wo die Angst weht, weht der Wind. Und der kommt von rechts. Und es ist auch zu wenig, wie es etwa der Nock-Landeshauptmann aus der blauen Steiermark getan hat, nämlich bei Landtagswahlen auf den Bund und den Bundespräsidenten zu schimpfen. Wie unsagbar lächerlich. Waren es nicht auch die Schwarzen, oder sind die Türkis, wer weiß das noch, die eine Zusammenarbeit bei den Sondierungsgesprächen mit den Freiheitlichen abgelehnt haben? Eben. So kann man nur hoffen, dass auch bei den, und ich nenne es wirklich so, bei den vernünftigen Kräften dieses Landes der Knopf aufgeht und man sich der Themen annimmt, die nicht nur den FPÖ-Wählern und Wählerinnen unter den Nägeln brennen. Und diese zuerst einmal zu benennen, um im nächsten Schritt Lösungen, humane und faire Lösungen anzubieten. Dass es dazu auch notwendig sein wird, die Grenzen unserer Toleranz zu überprüfen und auch genau zu definieren, dem wird man sich stellen müssen, insbesondere Menschen, Institutionen gegenüber, die meinen, dass sie unbedingt im Recht sein müssen. Dass das nicht friktionsfrei vonstatten gehen wird, sollte jedem und jeder klar sein. Denn eine definitive Grenze jeglicher Toleranz ist die Intoleranz derer, die sich auch noch tolerant dünken, auch wenn sie längst schon intolerant sind. Wie auch immer. Ich habe gewettet, dass eine Woche nach der Ausstrahlung dieser Sendung am 1. Dezember, also am 8., die Türkis-Schwarzen einen neuen Obmann haben werden und die Koalitionskarten in Richtung Blau-Schwarz neu gewischt werden. Naja, denke ich, wie auch immer. Der Wetteinsatz ist ohnehin eine Spende, damit sich wenigstens das Integrationshaus freuen kann.

In nicht einmal 4 Wochen ist Weihnachten. Ob nun die Stimmung passt oder nicht, der Kalender ist in seiner Stringenz sozusagen unbestechlich. Ich darf Ihnen somit einige Bücher als Weihnachtsgeschenke empfehlen, wobei ich einige Nebenempfehlungen mit einbauen werde. Alle aufgelistet gibt es wie immer am Schluss dieser Sendung. Das erste Buch, vom Umfang her eher ein Büchlein, ist von Antonio Scorati, heißt Faschismus und Populismus und ist heuer bei Cotta erschienen. Aus dem Italienischen übertragen wurde es von Enrico Heinemann. Scorati, Jahrgang 69, hat in den letzten Jahren eine Trilogie mit dem Titel M vorgelegt, die den Aufstieg des Faschismus in Europa zum Thema hat. Wie leicht zu erraten, steht das M für Mussolini. Diese Trilogie ist äußerst umfangreich und erzählt die Geschichte des Faschismus einerseits in Fiktion, jedoch nicht aus der Perspektive der Opfer. Kombiniert es mit Einschüben, die Briefe, Dokumente, Aussagen von historischen Personen zitieren. Nach Abschluss dieser Trilogie hat Scorati nun einen kleinen Band von 80 Seiten vorgelegt, wo er sich des Themas in essayistischer Form annähert. Faschistische Aufmärsche, Rassismus, Gewalt gegen Geflüchtete, Gewalt gegen Frauen sowie Einschränkungen von Frauenrechten, Hetze gegen diverse Personen und so weiter. Etwas, was vor etwa 20 Jahren gesellschaftspolitisch undenkbar gewesen wäre, ist heute an der Tagesordnung in den sogenannten entwickelten Demokratien. Ob das nun die Herren Trump, Orban, Kickl, Wilders oder die Frauen Meloni oder Le Pen und so weiter sind, sie verspritzen alle ihr Gift völlig ungeniert und reduzieren das politische Leben auf Gefühle, die vor allem auf Angst und Groll fußen und verkürzen so die Komplexität demokratischer Gesellschaften. Für alles gibt es eine einfache Lösung, behaupten sie. Rein, ich nenne es manchmal so, marketingtechnisch betrachtet, bedienen sie sich dabei, ob bewusst oder unbewusst, lasse ich dahingestellt, des Führungsstils Benito Mussolinis. Wie der funktioniert, ist Thema dieses kleinen Essays. Wie es übrigens einst funktionierte, ist Thema von Scoratis Trilogie M. Heute, wo das Versprechen in eine Zukunft dem Gefühl des Verlustes gewichen ist, haben diese neuen kleinen Führer und Führerinnen ihre große Stunde. Aber der Reihe nach. Zitat. Seit der Französischen Revolution wandten sich 2 Jahrhunderte lang 10 Generationen an die Zukunft, um Gerechtigkeit zu bekommen. So lautet das Versprechen der Geschichte. Eines, das sich von selbst versteht. Die Zukunft erwartet uns. Die Zukunft gehört uns. Sie ist eine von uns. Diese Aufgabe hat die Geschichte. Sie ist nie ein für allemal festgeschrieben. Sie ist immer der Kampf um ihren Verlauf. Die Geschichte sind wir. Und heute ist dieses Versprechen auf die Zukunft brüchig geworden. Heute herrscht die Angst vor dem Verlust. Übrigens, der Soziologe Andreas Reckwitz hat dem Verlust eine umfassende Studie gewidmet, die heuer bei Suhrkamp erschienen ist, falls Sie mehr Lust auf Theorie haben. Und genau diese Angst vor den Verlusten liefert den heutigen Populisten ihre Wähler und Wählerinnen. Scorati stellt nun 2 Thesen in den Raum. Zitat. These 1. Die heutigen Parteien, die mit inhärent widersprüchlichen Formulierungen arbeiten, wie die der autoritären Demokratie, sind nicht Nachfahren des faschistischen, sondern die des populistischen Mussolini. These 2. Mussolini war nicht nur der Erfinder des Faschismus, der die Fasci Italiani di Combattimento, die italienischen Kampfverbände und die Nationale Faschistische Partei gegründet hat. Er war auch der geistige Vater jener politischen Praxis, Kommunikation und Führung, die wir heute als souveränistischen Populismus bezeichnen. Dazu gibt der ehemalige Duce ziemlich konkrete Handlungsanweisungen, die, wem wundert's, seine gelehrigen Nachfolger und Nachfolgerinnen aufnehmen und in die heutige Zeit hineinspinnen. Zitat. Ich bin das Volk, lautet die erste Regel des mussolinischen Populismus. Der Populismus Mussolinis, wie der aller politischen Führer bis heute, beginnt mit dieser Behauptung, die an sich schon selbstherrlich, anmaßend und unlogisch ist. Völlig unbeirrt davon, dass er sich in einen logischen und grammatikalischen Widerspruch verstrickt, versichert er auch noch das Umgekehrte. Das Volk bin ich. Da wird jegliche Logik, ja jeglicher Rationalismus eigentlich ad absurdum geführt, was aber kaum jemand zu stören scheint. Wobei sich die Volkskanzler, die ja das Ohr beim Volk haben, das sie selbst sind, in all diesen rationalistischen Widersprüchen nur allzu gerne suhlen. Zitat. Ich bin das Volk,
Achtung, für diese Behauptung gilt, wie erwähnt, immer auch das Umgekehrte. Das Volk bin ich. Das Volk mit seinen Millionen Menschenleben wird zu einer Masse reduziert, die dann zur Einzelperson zusammengestaucht wird. Mehr braucht es ja scheinbar auch nicht. Zitat: Programme sind Makulatur, tönte dieser Volksaufwiegler. Überlassen wir sie den Sozialisten, ihren endlosen theoretischen Diskussionen. Ich kann mit Doktrinen und Programmen nichts anfangen. Ich muss mich stattdessen von ihnen freimachen, um mich von den Stimmungen der Leute erfüllen zu lassen. Was es jetzt noch braucht, ist ein entsprechendes Gesetz, Zitat, das vorschreibt, dass die Politik der Hoffnung durch eine Angst ersetzt werden muss. Nach der Verbreitung der Angst muss der populistische Führer in der Lage sein, diese in einer Art alchemistischer Operation in Hass zu verwandeln. So einfach und schon einmal in der Praxis getestet. So gelingt es, die Komplexität des modernen Lebens brutal zu vereinfachen. Hinzu kommt noch ein gewisses Maß an Gewaltbereitschaft, um die Gegner eventuell sogar physisch auszuschalten, sowie eine Verrohung des politischen Diskurses, um das Denken auszulöschen. Dieses Buch empfehle ich als ein unbedingtes Muss.

Skouratis Buch braucht einen hoffnungsvollen Gegenpart. Auch wenn das Leben des Verfassers 1794 mit nur 38 Jahren unter der Guillotine ein jähes Ende fand. Zitat: Ich ziehe die Europäische Republik der Französischen vor. Ebenso ziehe ich die Universale Republik der Europäischen vor. Weil ich ein Mensch bin. Weil mir das Beste gerade gut genug ist. Rede zu den allgemeinen Menschenrechten, gehalten von Anarchis Klotz, dem Botschafter des Menschengeschlechts, am 20. Dezember 1793. Anarchis Klotz, Reden aus der Revolution 1790 bis 1793, erschienen heuer beim Verlag Das Kulturelle Gedächtnis GmbH Berlin, herausgegeben, übersetzt und bevorwortet von Tobias Roth. Anacharsis Klotz entstammte einem holländisch-preußischen Adelsgeschlecht und hieß ursprünglich Johann Baptist Hermann Maria Baron de Klotz. Seine Liebe zu Frankreich ist auch in seiner Biografie nachzulesen, wobei ich die Geschichte der Französischen Revolution als halbwegs bekannt voraussetze. Eine ziemlich genaue Lebensbeschreibung, die wissenschaftlich fundiert ist, liefert das Vorwort von Tobias Roth. Es ist ausführlich und genau, wie ich finde. Was mich an diesem Buch fasziniert, sind die Reden des Anacharsis Klotz, der ein praktizierender Atheist war und wohl einer der ersten, die wirklich vehement für allgemeine Menschenrechte, unabhängig von Geschlecht, Hautfarbe oder sozialer Stellung eingetreten ist. Selbst die amerikanische Unabhängigkeitserklärung ist nicht frei von Rassismus. Und ich meine hierbei nicht nur, dass Frauen gar nicht explizit vorkommen. Meist kennen die Menschen auch nur die berühmte Präambel. Aber die Gründerväter scheuten sich nicht, das in der Präambel angeblich allen zugestandene Recht, den unbarmherzigen wilden Indianer explizit nicht zuzugestehen. Klotz war der Erste, der die 1789 erstmals verkündeten allgemeinen Menschenrechte sozusagen als allgemeingültige Wegweiser für und durch das Leben praktizierte. Für Klotz stand, wie er in einem Brief schrieb, fest, die Weltrepublik auf der Tagesordnung. Gleichzeitig war dieser aufgeklärte Atheist, der nicht in Philipp Bloms dennoch großartiger Studie über die Salons in Paris und das vergessene Erbe der Aufklärung vorkommt, und dennoch ist dieses 2010 bei Hansa erschienene Buch absolut lesenswert, gleichzeitig also ist dieser aufgeklärte Atheist natürlich auch ein wunderbarer Formulierer, mit einem guten Gespür für gewisse Traditionen, die meist nicht das versprechen, was sie vorgeben zu sein. Zitat: Der furchtsame Respekt und die tiefe Ehrerbietung gegenüber Greisen, die von den Moralisten so nachdrücklich empfohlen werden, sind der Ursprung tausender politischer Übel. Oder, Zitat, die Republik des Menschengeschlechts wird nie mehr mit jemandem Streit haben, da es keine Kommunikationskanäle zu anderen Planeten gibt. Oder folgendes für die Stammbücher unzähliger Rassisten. Die Natur kennt nur eine Nation. Die Natur hat der Haut der Menschen verschiedene Schattierungen gegeben. Aber es sind Menschen gewesen, die die Weltkarte verunstaltet und bekritzelt haben. Dieses politisch-geografische Farbendurcheinander ist für die gesellschaftliche Harmonie und die moralische Schönheit ein unendlicher Schaden. Übrigens, all diese Zitate stammen aus den Jahren 1790 bis 1793. Ein großartiges kleines Büchlein, das einen eher Vergessenem gewidmet ist, in dem es sich wunderbar schmökern lässt und wo sich wunderbare Perlen finden lassen. Wie etwa jene aus der Rede im Jakobinerclub vom 19. August 1793. Keine Lehren aus der Geschichte zu ziehen, wäre mit Politik nicht zu vereinbaren. Es wäre verfassungswidrig.

Was ist eigentlich Streiten? Wie definiert man Streiten? Und was meint man eigentlich, wenn man von Streitkultur spricht? Etwa das kulturelle Phänomen Streit über die Jahrhunderte hinweg betrachtet? Oder spricht man da über die im Streit zulässigen Werkzeuge, quasi ein Regelwerk des Streites? Und weiß nicht eine jede, ein jeder, was gemeint ist, wenn man sagt, man streitet? Vorweg, ich spreche hier nicht über Konflikte und wie man sie eventuell verhandeln kann. Ich spreche hier von Streit und Streiten, sozusagen dem, was jeder, jede kennt, aber eigentlich kaum jemand zu definieren versteht. Zitat: Streit, eine erste Definition. Man begreift schlicht nicht, wie der andere so denken kann, wie er denkt. Und man hält dieses andere Denken für derart falsch und fatal, dass es so nicht stehen bleiben kann. Ergo muss es, auch wenn es hart klingt, zu Fall gebracht werden. Svenja Flassbühler, Streiten, erschienen heuer bei Hansa. Die Philosophin Flassbühler, Jahrgang 1975, nebst bei Chefredakteurin des Philosophiemagazins, hat sich des Themas angenommen und einen Essay darüber verfasst, der auch von Personen, die nicht vom Fach sind, lesenswert sein könnte. Sie nähert sich dem Thema sozusagen von zwei Seiten her an. Einerseits von ihrer Persönlichkeit, ihren persönlichen Prägungen und ihrem persönlichen Erleben, wie etwa das beständige Streiten ihrer Eltern und ihre beileibe nicht vorhandene Konfliktscheuheit, und andererseits sozusagen über die intellektuelle Schiene. Flassbühler unterscheidet zwischen einem Streit im Modus Feindschaft oder einer Gegnerschaft, wobei er natürlich völlig bewusst ist, dass, Zitat, in einer idealen Welt mögen Diskurse herrschaftsfrei sein. In der Realität aber lassen sich Aggressionen nicht einfach zum Verschwinden bringen. Sie zu balancieren ist die Kunst. Sie merken schon am Terminus herrschaftsfrei, dass es hier auch Anklänge an Habermas gibt, an den sogenannten herrschaftsfreien Diskurs und an den eigentlich zwanglosen Zwang des besseren Arguments. Jürgen Habermas, Theorie des kommunikativen Handelns, zwei Bände bei Suhrkamp, falls Sie die Herausforderung lieben. Die Sache mit dem besseren Argument war vielleicht einmal so, ist es aber mehrheitlich nicht mehr. Wenn wir uns nur die verschiedenen Debatten all dieser NLP-geschulten Menschen ansehen, deren einziger Beitrag ein beständiges Ankersetzen ist. Dass die nicht mehr vom Fleck kommen, ist eigentlich dabei das wirklich nicht Erstaunliche. Aber zurück zum Streit, der gerade auch durch die neuen sozialen Medien eine neue Dimension erhalten hat, weil das Soziale gegenüber sozusagen entmenschlicht worden ist. Zitat: Dem Philosophen Emmanuel Levinas zufolge ist es das Antlitz eines Gegenübers, das den Tötungswunsch unterbindet, weil es an die Würde, die Verletzlichkeit, die Menschlichkeit des anderen gemahnt. In den sozialen Netzwerken existiert dieses Hindernis nicht. Und vielleicht sind sie auch gerade deswegen so beliebt. Und weiter: Die Dialektik aus Kleinigkeit und tödlicher Verallgemeinerung, immer typisch, ist das Wesensmerkmal der Digitalweltdynamik. Die Lappalie wird zum Politikum, weil Kameras dank Smartphones allgegenwärtig und aus Empfängern auch Sender geworden sind. So führt uns Flassbühler auch durch eine Kulturgeschichte des Streitens. Ihre eigenen, oftmals angefeindeten Positionen dabei nicht verheimlichend. Insbesondere die Angriffe von linker feministischer Seite. Aber es wäre ja nicht Flassbühler, wenn sie klein beigeben würde. Sie merken schon, es geht in Richtung Gegnerschaft und nicht in Richtung, wie richte ich meinen Feind hin. Zitat aus einem Interview: Ich spreche in meinem Buch Streiten über eine individuelle Verletzlichkeit, nicht über eine kollektive. Das ist ein wichtiger Unterschied. Ich bin eine weiße heterosexuelle Frau in einer Führungsposition. Ich bin kein Opfer eines Patriarchats. In unseren Breitengraden von kollektiver patriarchaler Unterdrückung zu sprechen, ist unterkomplex und im Vergleich mit iranischen und afghanischen Frauen auch zynisch. Wir leben vielmehr in einer Übergangsphase, in der es ganz sicher immer noch strukturelle Ungerechtigkeiten gibt, die unbedingt in den Blick gerückt werden müssen. Aber es gibt auch viele Möglichkeiten, die Frauen offenstehen, aber nicht hinreichend realisiert werden. Sich pauschal als Opfer einer kollektiven Unterdrückung zu begreifen, verführt leicht dazu, die eigene Handlungsmacht aus dem Blick zu verlieren. So steht Flassbühler auch dafür ein, keine Zensur zuzulassen. Etwas, das ich mit Vehemenz unterstreichen möchte.
Es müssen auch Gegner, Menschen mit völlig anderer Meinung, publizieren und sprechen dürfen. Und man muss sich diesen Personen auch stellen und mit Argumenten beizukommen versuchen. Schließlich sollten wir der zivilisatorischen Leistung eingedenk sein, dass das, was die Gegnerschaft auszeichnet, nämlich der Verzicht auf Vernichtung des Gegenübers ist. Diese kulturelle Leistung ist weder sakrosankt, noch ist sie per se beständig. Zitat: Die Gegnerschaft ignoriert das Kriegerische nicht einfach, sondern gibt ihm lediglich eine andere Form, die prinzipiell immer zerfallen kann. Das aber sollten wir tunlichst nicht vergessen, schon gar nicht in der heutigen Zeit. Ein wirklich lesenswertes Buch, aus dem ich mich mit einem Zitat zum Nachdenken verabschieden möchte. Kooperation, Teilhabe, Konsens sind die Ideale unserer Zeit, die ihnen innenwohnende Logik lautet: Wir sind alle Gewinner, wenn wir nur zusammenhalten und uns auf das Verbindende bestimmen. Die Philosophin Chantal Mouffe sieht genau in dieser geschichtsphilosophischen Selbstgewissheit vieler Linker das zentrale Problem. Und auch den Grund, dass rechte Kräfte immer stärker werden. Ungeachtet dessen, was viele Liberale uns glauben machen wollen, so lautet Mouffes These, liegt die Besonderheit demokratischer Politik nicht in der Überwindung des Wir-Sie-Gegensatzes, sondern in der spezifischen Art seiner Etablierung. Mit anderen Worten, was Mouffe fordert, ist eine Politik der Gegnerschaft, an der Weltbilder miteinander in Wettstreit treten. Denn nur wenn wir Kanäle öffnen, in denen Gruppen, deren Ansichten sich eben gerade nicht in einem Konsens treffen, als Gegner streiten können, sind wir in der Lage, Feindschaft zu verhindern.

In Anbetracht der nur gering zur Verfügung stehenden Zeit möchte ich, bevor ich die Empfehlungen des heutigen Abends wiederhole, auf ein bestimmtes, erst vor kurzem auf meinem Schreibtisch gelandetes Weihnachtsbuch hinweisen. Ludwig Roman Fleischers Unbewegliches Fest, Weihnachten alt und neu, erschienen heuer bei Sisyphus. Ich habe ja letzten Monat Fleischers nun mittlerweile vorletzten Erzählband vorgestellt, nachzuhören auf der Homepage von Radio Agora. Was ich dort gesagt habe, gilt auch für diese Sammlung von Kurzgeschichten um das Thema Weihnachten. Und es sind durchaus auch besinnliche Erzählungen, wenn man unter besinnlich nicht einlullend versteht, sondern unter besinnlich eine Tätigkeit, die althergebrachten und tradierten Mustern, oftmals im Gewand der alten Erzählstruktur wie Herbergsuche etc., neuen Sinn abgewinnen kann. Diese Erzählungen sollten Sie allen, die Sie mögen, auf den Gabentisch legen und auch denjenigen, die Sie nicht so gerne haben. Es ist ja Weihnachten und Besinnlichkeit im eben definierten Sinne sollte man auch seinen Gegnern nicht vorenthalten. Die anderen Vorstellungen inklusive Nebenvorstellungen des heutigen Abends waren Antonius Corratti, Faschismus und Populismus, sowie seine hervorragende Trilogie M. Andreas Reckwitz, Verlust, ein Grundproblem der Moderne. Anacharsis Klotz, Reden aus der Revolution, sowie Philipp Bloms Böse Philosophen. Svenja Flassbühler, Streiten, sowie für Hartgesottene, Jürgen Habermas, Theorie des kommunikativen Handelns. Und glauben Sie mir, man kann Habermas, wenn man ihm portionsweise zu sich nimmt, durchaus genießen. Sowie Ludwig Roman Fleischer, Unbewegliches Fest. Sie sehen, vieles bleibt gleich, obwohl es sich laufend ändert. Und ob wir das Land und gemeint sind da immer die Menschen in diesem Land bleiben werden, dass aus Erfahrung dümmer wird, muss noch widerlegt werden. Ansonsten wünsche ich mir, dass wir uns des Werkzeuges der Vernunft befleißigen, die Fackel der Aufklärung mit ihren das diesseitige Leben betreffenden Konsequenzen hochhalten, wir uns über nicht abgeschreckte Gehsteigkanten aufregen, uns an der Deklaration der Menschenrechte orientieren, die ungerechte Verteilung der Güter und des Reichtums nicht müde werden anzuprangern und allen Nationalisten, Rassisten, Populisten, Antisemiten, Extremisten, die Menschenrechte negierenden sowie allen inhaltslosen Hülsenauftretern mit ihren Teflon-Visagen, an denen alles abprallt, was Gesellschaft ausmacht, ausnahmslos nicht die nackte Schulter oder was auch immer zeigen, sondern Parole bieten. Ich bedanke mich für Ihre Aufmerksamkeit, werde mich freuen, wenn Sie beim nächsten Mal wieder dabei sind oder wenn Sie mir Anregungen oder Beschwerden zukommen lassen und möchte mich von Ihnen für heute recht herzlich aus dem Heimstudio verabschieden. Aber da war doch noch irgendetwas, Andreas. Richtig. Hoffen Sie mit mir, dass die Sonne der Kultur den für diesen Land Verantwortlichen doch noch aufgeht. Verbringen Sie angenehme Tage und lesen Sie, und wenn Sie es noch nicht tun, werden Sie Leserin und Leserin. Tja, und vergessen Sie weder auf Ihre Pediküre noch Ihren Kindern das Lesen zu verbieten. Vielleicht hilft's ja. Ich darf Ihnen ein angenehmes Weihnachtsfest und einen schönen Abend wünschen. Ihr Wilfried Resch.

0: 1939. Der Prozess verlief in Phasen. Auf die Bestandsaufnahme und Analyse der Kunst- und Kulturlandschaft folgten Kick-Off-Workshops, 6 Zukunftsforen und vertiefende Kunst- und Kulturwerkstätten zu verschiedenen Themen. Daraufhin wurden die Ergebnisse strukturiert und als finale Strategie zusammengefasst. Diese wurde nun im Frühjahr präsentiert. Sie umfasst 24 Ziele und 67 Maßnahmen zu den 6 Schwerpunktthemen Vernetzung und Kooperation, Erbe im Wandel, Bewahren und Entwickeln, Räume der Kunst und Kultur analog und digital, Kunst, Kultur und Tourismus, Unterstützung für Kunst und Kultur sowie Zugänge zu Kunst und Kultur. In der aktuellen Sendung sehen wir uns die Kunst- und Kulturstrategie Kärnten-Koruschka 2030 gemeinsam mit der Leiterin der Landesabteilung für Kunst und Kultur, Brigitte Winkler-Komar, der Büroleitung der IG KIK, Elena Stoisser und der Künstlerin und Kulturarbeiterin Julia Ismailova vom Verein WADA an. 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Mein Name ist Anna Grilz und ich begrüße Sie zur neuen Folge der kulturpolitischen Sendung Kick-Off za Kulturo. 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Der Entwicklungsprozess der Kunst- und Kulturstrategie verursachte viel mediale Aufmerksamkeit und zog weite Kreise in Kärnten-Koruschka. Insgesamt beteiligten sich rund 1400 Personen am partizipativen Prozess. Brigitte Winkler-Komar und Elena Stoisser reflektieren den Prozess. 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
1: Also ich würde sagen, der größte Vorteil war, und das war eigentlich eine große Überraschung, dass wir verschiedenste Menschen der Kunst und Kultur in Kärnten-Koruschka zueinander gebracht haben, die einander nicht gekannt haben. Die einander vielleicht sozusagen abstrakt gekannt haben oder von der Überschrift ihrer Kulturinitiative oder Veranstaltungsserie, aber die einander persönlich nicht gekannt haben. Weil, und das ist ja eine Binsenweisheit, aber auch eine große Wahrheit, viele Szenen im Bereich der Kunst und Kultur sind sehr selbstreferenziell. Das bedeutet, dieselben Leute gehen zu denselben Veranstaltungen, derselben Veranstalter. Und das war für mich eigentlich ein sehr, sehr, sehr positiver Output. Und hat einfach bestätigt, dass diese starke Partizipation von Anfang an wirklich Sinn gemacht hat. Wir haben Menschen zueinander geführt, die einander kennengelernt haben und die im Rahmen der großen 6 großen Veranstaltungen, die wir ja gemacht haben an 6 verschiedenen Orten in Kärnten, zu neuen Kooperationen gefunden haben.
2: Dass so viele Leute auch von dem Prozess erfahren haben und eben sich interessiert haben und auch ihre Zeit sozusagen dafür bereitgestellt haben, ihre Zeit und Expertise. Also das ist auf jeden Fall schon einmal sehr positiv zu bewerten, weil das braucht es einfach für solche Strategien wie eben eine Kulturstrategie, dass die wirklich aus der Basis, aus der Beteiligung heraus entsteht und jetzt nicht von einer Regierung oder von einer Abteilung von oben herab beschrieben wird. Und ich denke, ein weiterer großer Erfolg der Strategie war eben auch, dass sich viele mit dem Thema Kunst und Kultur beschäftigt haben oder es überhaupt in die Wahrnehmung gekommen ist von einigen Personen, bei denen es vorher nicht der Fall war. Zum Beispiel eben, dass sich bestimmte politische Personen aus eben Parteien, die man jetzt eher nicht kunst- und kulturaffin bezeichnen würde, sich dann im Prozess beteiligt haben und zum Schluss gesagt haben, wow, ich habe nicht gewusst, dass das alles Kultur ist und dass das in Kärnten-Koruška passiert.
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0: 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Auch Julia Ismailova und der Verein WADA beteiligten sich am Entwicklungsprozess und besuchten die Zukunftsforen und vertiefenden Workshops. Trotz der grundsätzlich positiven Aufnahme des Entwicklungskonzepts gab es in der freien Szene auch einige Bedenken, berichtet Ismailova. 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
1: Wir hatten alle Angst, dass es letztendlich einfach nicht verpflichtend bleibt, dass wir da jetzt unsere Zeit investieren und ja, okay, für einen ganzen Tag vielleicht auch 70 Euro bekommen als Aufwandsentschädigung, aber quasi, dass wir da mit unserem Know-how wieder mal zur Verfügung stehen und im Endeffekt wird es vielleicht etwas so ein Bekenntnis, dass ja, es ist wichtig und wir sollen so in die Richtung schauen und Fairplay ist cool. Sowas tut halt schon im Vorhinein weh, weil man schon immer wieder auf denselben Rechen gestiegen ist, eben als freie Kulturschaffende. Aber was kann man denn da machen? Ich habe darauf keine Antwort. Wir müssen es immer wieder machen, wir müssen immer wieder zur Verfügung stehen, weil wenn wir im Vorhinein sagen, wir tun das nicht, wir fühlen uns ausgebeutet, dann passiert eh nichts. Und wenn wir uns immer wieder hinsetzen und erklären, wie wir das sehen und vor allem mit der jetzigen Kulturabteilung des Landes, habe ich auch das Gefühl, dass wir auch auf Augenhöhe mit ihnen reden können. Das war auch nicht immer so. Genau, also wir können jetzt nicht einfach sagen, nein, das machen wir nicht mehr. Wir sind verpflichtet, immer wieder zu versuchen. Mir war natürlich, wie uns allen, ganz wichtig, dass es möglichst konkret formuliert wird, dass möglichst konkrete Schritte genannt werden, die zu einem konkreten Deadline zu erreichen sind und konkrete Zahlen, was Budget betrifft. Ist im Endeffekt natürlich so ausformuliert, dass es möglichst sozusagen unpräzise bleibt. Ich muss aber sagen, das sind schon Ziele ausformuliert und FRP steht groß geschrieben. Und das ist auch etwas, was mir persönlich wichtig ist.
0: 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Ismailova, die auch Ersatzmitglied des Kärntner Kulturgremiums ist, hebt als besonders positiv die durchgehende Einbindung der Szene, der Interessensvertretungen und des Kulturgremiums hervor. 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
1: Also im Grunde stehe ich dem Ganzen positiv entgegen. Irgendwie ganz toll anzumerken ist, dass vor der Veröffentlichung wir als, in dem Fall schon als IG TTPKK und IG KIK und Kulturgremium, wir wurden eingeladen, den Entwurf zu besichtigen, Kommentare zu geben und es wurde vieles auch tatsächlich, also was angemerkt wurde, auch in die Endversion dann übernommen.
0: 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Der Entwicklungsprozess wurde von Vereinen, KulturarbeiterInnen und KünstlerInnen aus beiden Kärntner Volksgruppen getragen. Die Strategie selbst schreibt der Zweisprachigkeit in Kärnten-Koruschka eine bedeutende Rolle für den Kunst- und Kulturbetrieb zu. Hierzu Brigitte Winkler-Komar. 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
2: Diese zweite Sprache, die Kärnten als Wert ja in sich trägt, die haben wir von Anfang an im Prozess natürlich mitgedacht und haben immer für eine Übersetzung gesorgt, also nicht aller Veranstaltungen jetzt hundertprozentig, aber wir hatten immer eine Übersetzungsmöglichkeit vor Ort. Wir haben die Kulturstrategie zur Gänze zweisprachig veröffentlicht. Wir haben parallel zur Erarbeitung der Strategie auch begonnen, weil jetzt sozusagen die Online-Antragstellung ist jetzt optimiert worden. Wir haben zum Beispiel auch inzwischen slowenische Antragsformulare. Wir haben jetzt eine Person in der Abteilung, die perfektes zweisprachig ist, weil das ist natürlich auch eine Prämisse dafür und eine Voraussetzung dafür, dass wir das alles betreuen können. Wir haben ein sehr respektvolles Miteinander. Ja, und man muss ja auch sagen, wir machen ja keinen Unterschied zwischen slowenischen Kulturinitiativen und deutschsprachigen. Also das ist ja überhaupt nicht die Idee. Die Idee ist, dass wir alle gemeinsam ein Ganzes ergeben, ein mehrsprachiges Ganzes.
0: 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Eines der Ziele der Kunst- und Kulturstrategie war die Erstellung eines kulturellen Profils des Landes Kärnten-Koruschka, mit welchem es sich bundesweit und international positionieren kann. Elena Stoisser erklärt einige Eckpunkte des erarbeiteten Profils. 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
3: Also eine große Erkenntnis war sicher, dass wir in der Kulturszene einfach eine wahnsinnig große Vielfalt haben. Und das ist eben auch ein Alleinstellungsmerkmal. Das sehen wir ja auch dadurch, dass jetzt Kärnten-Koruschka eben im Dreiländereck liegt. Und das alles findet Berücksichtigung in der Kunst- und Kulturstrategie, beziehungsweise wird eben wirklich als positiv anerkannt. Und das ist auch etwas, unserer Sicht nach, bisher noch nicht in der Form geschehen ist, dass wirklich ausdrücklich gesagt wird, die Mehrsprachigkeit im Land ist ein Vorteil. Und eben auch im Rahmen vom Dreiländereck die Zusammenarbeit über die Landesgrenzen hinweg zu forcieren, ist sicherlich sinnvoll und reiht sich da ein unter diesen positiven Aspekten.
0: 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Interdisciplinaritet war ein wichtiger Faktor im Entwicklungsprozess. Vor allem die Verbindung von Kunst, Kultur und Tourismus wurde in der Strategie aufgegriffen, berichtet Winkler Komar. 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
2: Wir haben ja 6 große Zukunftsforen, wie bereits erwähnt, durchgeführt. Und ich muss wirklich sagen, in jedem einzelnen Zukunftsforum ist diese verstärkte Kooperation mit dem Tourismus und mit der Kärntenwerbung massiv platziert worden. Also das kam wirklich aus der Gesellschaft, aus der Kunst- und Kulturszene, die alle gesehen haben, wir brauchen diese stärkere Visibilisierung. Wir wollen diese Verquickung mit dem Tourismus und wir wollen eine stärkere überregionale Wahrnehmung auch. Und daraus ist ja im ersten Schritt eine erste sehr schöne Kooperation mit der Kärntenwerbung entstanden, denn wir haben ja letztes Jahr die Veranstaltungsplattform des größten Webauftritts der Kärntenwerbung, nämlich www.kärnten.at, kärnten.at, praktisch für Kunst und Kultur ideal geöffnet und jetzt sehr stark schon verbreitet. Das ist natürlich eine Plattform, die x-tausend Zugriffe pro Tag hat, ja, und die eine Reichweite hat, die man auch mit einem neuen Auftritt nicht erreichen könnte. Ja. Also es ist dann oft wirklich zielführend, Produkte, die bereits da sind, auszubauen und zu erweitern.
0: 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Das Konzept der Partizipation ermöglichte das Einbringen von verschiedenen Perspektiven und Expertisen. Stoisser berichtet, welche Punkte für die freie Szene von Bedeutung waren und sind. 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
3: Also ich glaube ja, dass die Kulturstrategie, so wie sie ist, wirklich eine große Gesamtheit sieht und Kultur als Ganzes begreift. Und das finde ich schon einmal sehr positiv, dass hier jetzt nicht so konkret unterschieden wird zwischen Hochkultur, Subkultur, freie Szene und so weiter. Aber natürlich haben wir uns eingesetzt für die Interessen der freien Szene und ich denke, dass wir in jedem einzelnen Kapitel Punkte und Maßnahmen finden, die der freien Szene zugutekommen. Und das sind wir sicher im Kapitel, wo es jetzt rund um die soziale Absicherung geht, dass wir zum Beispiel die Mehrjahresverträge erhöhen und dass es weiterhin das Bekenntnis gibt, Fair Pay auszubauen, auch überhaupt ein Kulturbudget in Richtung 1% des BIPs, also sprich, dass das Kulturbudget insgesamt erhöht wird. Das wäre natürlich eines unserer größten Ziele, beziehungsweise auch der größte Dreh- und Angelpunkt, denke ich.
0: 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Auch das Thema Raumbedarf wurde in den letzten Jahren rege diskutiert. In die Strategie ging es als Schwerpunktthema ein. Eine der Maßnahmen ist die Durchführung des Projektes Index of Spaces, welches maßgeblich von der IG KIK getragen wird. 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
3: Ich denke, eine große Erkenntnis war eben, dass wir festgestellt haben, dass es viele gibt, die einen Raum suchen, dass es aber gleichzeitig auch viele gibt, die einen Raum haben und dieser Raum nicht voll ausgelastet ist, was ja im Endeffekt auch wieder eine finanzielle Belastung ist. Da könnte es auf jeden Fall mehr Kooperation und Synergie geben. Diesen Umstand, hier Bedarf und Angebot zusammenzubringen, haben wir als IG KIK als Anlass genommen, um eine Befragung zu starten oder eine Erhebung besser gesagt. Da sind wir aktuell dabei. Dem Ziel, dass wir schlussendlich eine Art Landkarte schaffen, wo kulturelle Orte in Kärnten-Koroschka sichtbar gemacht sind, samt Kontaktdaten, damit Personen, die dann eben einen Raum suchen, gleich wissen, wo finde ich einen Raum und wie kann ich den dann buchen. Mit diesem Projekt Index of Spaces nennen wir es, also die Erhebung der Kulturräume, sind wir jetzt auch in einer intensiven Zusammenarbeit mit dem Gemeindereferat. Und auch das ist jetzt wieder ein Schritt, weitere Kooperationspartner und Verbündete für die Kunst und Kultur zu finden und eben für unsere Bedürfnisse zu sensibilisieren.
0: 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Die Strategie setzt auf eine phasenweise Umsetzung ihrer 67 anvisierten Maßnahmen. Einige von ihnen wurden bereits realisiert, erläutert Winkler Komar. 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
2: Ja, also wir haben letztes Jahr, also im zweiten Jahr der partizipativen Erarbeitungsphase, erkannt, dass es wirklich ein leichtes ist, bereits Maßnahmen umzusetzen, die wirklich total Sinn machen. Wir haben gesehen, es macht Sinn, zum Beispiel eine dauerhafte Rechtsberatung der Kunst- und Kulturszene anzubieten. Also wir haben mit einer Rechtsanwaltskanzlei in Kärnten einen Vertrag geschlossen, wonach regelmäßig Beratungstermine angeboten werden, wo sich wer auch immer aus Kunst und Kultur melden kann, um auch welche Rechtsfrage auch immer aufzutun. Wir übernehmen die Kosten für diese Erstberatung und werden das also konsequent weiterführen, weil das einfach Sinn macht. Und weil es ja auch sehr wichtig ist, dass diese Professionalisierung der Kunst- und Kulturszene mit einer soliden rechtlichen Betrachtung auch immer einhergeht. Wir haben letztes Jahr auch das erste Mal eine EU-Infomesse durchgeführt. Das möchten wir auch regelmäßig machen, wo wir Expertinnen wesentlicher EU-Förderprogramme eingeladen haben aus Wien, aber auch aus den Regionalprogrammen Kärntens, um mit der Branche zusammenzutreffen und wirklich im Rahmen einer Fachmesse, die es ermöglicht, wirklich bilateral Gespräche zu führen, hier Möglichkeiten für die Drittmittelakquise aufzutun. Denn let's face it, die Drittmittelakquise ist wichtig und wird immer wichtiger werden. Und ich sehe auch, dass die Szene in Kärnten hier unglaublich interessiert ist und auch sehr engagiert. Das alles sind wichtige Parameter, um die Kultur, die ja sehr solide nach wie vor überall in Österreich öffentlich gefördert wird, auch weiterhin sozusagen sich wirklich entfalten kann, zumal ja immer wieder jedes Jahr durch die vielen Ausbildungsinstitutionen, die wir in Österreich haben zur Kunst und Kultur, neue Menschen in diese Szene eintreten. Nun, was haben wir noch getan? Wir haben zum Beispiel auch gesehen, nach einem Zukunftsforum, das wir zum Thema Kunst im digitalen Raum, aber auch Umgang mit dem digitalen Raum durchgeführt haben, dass es enorm wichtig ist, dass diese Visibilisierung der Kunst und Kultur noch stärker wird. Deswegen führen wir jetzt also sehr konsequent seit dem letzten Jahr Social Media Workshops durch mit einem Top-Experten aus der IT-Branche, die einfach wirklich konkret Hilfestellung leisten. Und natürlich sind diese Workshops für die Branche kostenfrei und wir übernehmen auch die Kosten.
0: 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Obwohl die Maßnahmen grundsätzlich positiv aufgenommen werden, wird auch Kritik laut. 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
1: Was ich als irgendwie, sage ich mal, negativ erlebt habe aus dem Ganzen, ist dieses jetzt schon davon ausgehen, Leute, es wird immer schwieriger und ihr müsst alle Drittmittelakquise betreiben und wir können euch dahingehend beraten. Natürlich lieber wäre mir, und ich glaube, es ist auch im Sinne der freien Szene, die Vereinfachung von diesen ganzen Einreichungen und auch klares Bekenntnis, dass quasi alles getan werden soll, damit es so oder noch einfacher geht und das Land und Stadt und Staat die eigene Kultur finanziert und nicht, dass wir jetzt dahingehend geschult werden sollen, wir die Kulturschaffenden, dass wir, weiß nicht, irgendwelche EU-Gelder anzapfen, weil es da immer weniger wird. Ich meine, ja klar, es wird nach den Wegen gesucht, abseits der bloßen Budgeterhöhung die Szene zu unterstützen, sichtbar zu machen etc., was wiederum für uns auch mehr Arbeit bedeutet. Also schon wieder, sage ich, schon wieder sind wir diejenigen, die noch mehr hackeln müssen. Weil okay, jetzt hab ich, weiß nicht, viele Stunden bei diesem Workshop verbracht und mir wurde gesagt, du musst jetzt noch mehr Stunden in die Online-PR investieren und noch mehr Geld. Also ambivalent, also grundsätzlich positiv, dass es das gibt, dass ich dort war. Zu meckern habe ich, lieber hätte ich meine Social-Media-Mitarbeiterin hingeschickt. Die habe ich aber nicht. Genau, und dann, ja, okay, dann gibt es vielleicht Beratungen, wie ich beim EU ansuche und dann werde ich es wieder selber machen müssen. Lieber hätte ich jemanden, den ich dafür zahlen kann, der oder die das für mich erledigt, weil im Endeffekt geht dieser ganze Mehraufwand, dieser ganze zeitliche und so Ressourcen-, Energieaufwand auf Kosten unserer künstlerischen Arbeit.
0: 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Die Umsetzung der Maßnahmen und Verwirklichung der Ziele der Kunst- und Kulturstrategie soll nun bis zum Jahre 2030 erfolgen. 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
3: Eines ist für uns noch wichtig, wo es die Umsetzung der Strategie geht. Und zwar haben wir immer empfohlen, eine Priorisierung zu erstellen von den Maßnahmen, denn wir sind ja bei über 60 Maßnahmen. Und wenn wir da jetzt wahllos aneinander gehen in der Umsetzung, das wäre sicher nicht der optimale Weg. Und da haben wir jetzt auch bereits erste Gespräche geführt mit der Frau Dr. Gabi Schaunig, der neuen Kulturreferentin auch, die da bereits in Aussicht gestellt hat, dass das der nächste Schritt sein wird. Wir als IGKIK werden uns auf jeden Fall dafür einsetzen, dass wir da aktiv die Umsetzung vorantreiben und schließlich auch 2031 eine Evaluierung durchgeführt wird, um zu sehen, wo können wir uns noch verbessern. Denn das ist auch klar, die Strategie ist zwar jetzt da verschriftlicht, aber das heißt nicht, dass sie in Stein gemeißelt ist. Also das heißt, wir sind weiterhin daran, uns zu verbessern, die Strategie zu verbessern und zu schauen, wo braucht es jetzt auch auf dem Weg, auf dem Umsetzungsweg noch Adaptierungen.
0: 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Die Kunst- und Kulturstrategie Kärnten-Koruschka 2030 wurde von AkteurInnen aus ganz Kärnten-Koruschka mitgestaltet. Wie die Strategie nun wiederum die Kunst- und Kulturszene des Landes verändern wird, werden die nächsten Jahre zeigen. Ich bedanke mich fürs Zuhören. Bis zum nächsten Mal. 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

Ja, hallo und herzlich willkommen bei For Those About to Rock auf Radio Agora 105,5, dem freien Radio. Heute wieder mal mit meiner Wenigkeit Aaron Olsacher und ich habe euch eine Sendung mitgebracht, die euch dabei helfen soll, über das Novarock hinwegzukommen. Es gibt doch viele, die entweder nicht fahren können oder nicht fahren wollen, weil sie vielleicht das Monopol von manchen Veranstaltern nicht unterstützen wollen oder die einfach, wie gesagt, keine Zeit haben oder anders verhindert sind oder einfach das Novarock nicht mögen, weil es in der Steppe ist und heiß und trocken, außer es regnet, dann gatschig. Aber das Problem wird man wohl bei allen Festivals haben. Anyways, ich habe euch jede Menge Festivals mitgebracht, die eine gute Alternative darstellen. Es gibt sehr viele Festivals, die nicht das Novarock sind. Zum Beispiel, und da sind wir schon beim ersten, das Grünland Festival in Steyr. Ja, Indie-Folk, Pop-Punk, Rock ist da vertreten. Bands sind unter anderem Fette Fete, Buntspecht, Viber, No Braids und viele andere. Und stattfinden tut das Ganze am 26.06. und 27.06. Dann Anfang Juli, am 3.07. findet das Clam Rock auf der Burg Clam statt. Da spielen Größen wie Alice Cooper oder Manfred Manns Earth Band und sogar CCR, Creedence Clearwater Revival. Da ist sehr viel schon ausverkauft, also schaut mal rein. Alle Infos und die Links zu den genannten Festivals findet ihr auf linktree/ft80rock. Jetzt spiele ich euch mal drei Songs und zwar hört ihr Alice Cooper mit The Poison, Foreigner mit Cold as Ice und Manfred Manns Earth Band mit Blinded by the Light. Viel Spaß und Rock on!

Ja, Blinded by the Light hier bei For Those About to Rock. Und Thema der heutigen Sendung ist, wo könnt ihr überall hinfahren, was nicht das Novarock Festival, aber trotzdem ein Festival ist. Vielen scheint ja einfach nur das Festival im Burgenland bekannt zu sein. Aber was ist, wenn ihr keine Zeit habt? Was ist, wenn ihr keine Lust habt? Nächste Woche 4 oder noch mehr Tage, Anreisetag ist ja teilweise schon Dienstag mittlerweile, also eine ganze Woche im Staub zu verbringen, dann könnt ihr auch andernorts eure Locken schütteln am Donauinselfestival, das eines der größten Festivals in Österreich, wenn nicht sogar das größte, ich glaube vom Umfang her ist es das größte. 3.7. bis 5.7. auf der Donauinsel, da gibt es alle Genres von Pop über Rock, was ihr euch vorstellen könnt und natürlich auch Metal. Dann am 4.7., also in der Mitte drin, da findet das Lovely Days statt, Rock, Classic Rock in Eisen statt. Und ebenfalls am 4.7. das Sick Midsummer in Scharnstein. Und das findet anscheinend leider zum letzten Mal statt am Pekkerberg Scharnstein. Und da sind unter anderem vertreten, also es ist ein Black Metal Festival, damit ihr es wisst, da sind Bands aus Norwegen, England, Italien und natürlich auch aus Österreich, unter anderem Elende und Theotoxin vertreten. Und ja, es ist schon ausverkauft leider. Und zwar schon nach 4 Tagen. Trotzdem ist es eine Erwähnung wert. Und damit kommen wir dann zum nächsten Festival, von dem ich euch auch wieder Musik mitgebracht habe. Und zwar ist das das Area 53 Festival in Leoben. Da ist dieses, ja, es wirklich, das Line-Up hat mich ziemlich umgehaut, wer dieses Jahr da alles dabei ist. Man muss sagen, das sind schon ähnliche Kaliber wie die, die am Novarock herum sind. Einfach in einem anderen Genre. Also kurz zum Kontext, das findet von 16. bis 18. Juli statt und da sind unter anderem dabei Saxon, Arch Enemy, In Flames, Pain, Bleed From Within, Vinegar Hill, Ad Finitum, Contrast, Visions of Atlantis und so weiter und so fort. Irre cooles Line-Up, wie gesagt, in Leoben. Sorry, das muss ich einfach ein bisschen so aussprechen. Und ich habe euch da jetzt ein paar Songs mitgebracht. Und zwar hört ihr da jetzt die ersten 3. I Am Legend, Out for Blood von Arch Enemy, absoluter Klassiker. Dann in einer ganz anderen Richtung Eagle vs. Shark mit Set This Town on Fire. Und jetzt schon zu Beginn, wie immer in umgekehrter Reihenfolge, Visions of Atlantis mit Pirates and Kings. Viel Spaß und Rock'n'Roll.

Ja, es geht noch weiter mit ein paar Songs vom Area 53, 16. bis 18. Juli in Leoben. Und zwar hört ihr da jetzt noch Bleed From Within mit The End of All We Know. Absolut geiler Song. Pain mit Shut Your Mouth. Da bin ich auf einmal wieder 15. Und In Flames mit I Am Above. Viel Spaß und Rock on.

Bleed From Within hier bei For Those About To Rock. Und ihr seid gelandet bei meiner Zusammenstellung von Festivals, auf die ihr auch gehen könnt, wenn ihr jetzt diese Woche für das Nova Rock keine Zeit oder keine Lust habt. Wir sind angelangt beim Szene Open Air Festival. Das findet von 30.07. bis 1.08. statt und da spielen unter anderem Seiler und Speer, Shark Tank, Zartmann, Roy Bianco, Sons of the East, Paleface Swiss und viele, viele andere. Und wir bleiben im August jetzt und da ist ein Festival, das wahrscheinlich zu einem der gemütlicheren gehört und vor allem auch zu einem der leistbareren Metal und Tattoo. Das Metal und Tattoo Festival findet beim Wiedermichl in Grottendorf-Geisfeld statt. Da ist wichtig für euch, da gibt es eine limitierte Ticketanzahl, weil es eben nicht so groß sein soll auch. Finde ich aber ein sehr cooles Konzept. Und da spielen unter anderem Psyche, Eloria, Akoda, Sunborn, Enigma, Story of a Stranger, Mission in Black, Behind the Rails und viele, viele andere. Also mal reinschauen. Ich spiele euch noch mehr Musik. Und zwar habe ich jetzt ein bisschen durchgemischt. Es gibt Songs aus allen Festivals, die ich jetzt noch nenne und auch noch weitere zum Auffetten. Wir könnten 18 Sendungen mit den Songs der ganzen tollen Künstler, die jetzt im Sommer in Österreich spielen werden, füllen. Deshalb habe ich einfach mal ein bisschen random gemacht, ne? Und wir starten in umgekehrter Reihenfolge und ja, es ist durchmischt. Alestorm mit Drink, Ad Infinitum mit Afterlife, Donuts mit Whatever Happened to the 80s und ZSK mit Antifaschista. Viel Spaß und Rock on!

Ja, das war Alestorm mit Drink. Und jetzt im zweiten Teil, beziehungsweise in der zweiten Hälfte der Sendung, wird es extremer. Die Songs werden härter. Es gibt Black Metal, es gibt Death Metal, es gibt Grindcore und so weiter. Also, wem das zu hart ist oder wer gegen Blasphemie ist, der sollte jetzt am besten schlafen gehen. Also, wenn ihr jetzt immer noch dran seid, dann geht's jetzt weiter erstmal mit ein bisschen was Satanischem. Satyricon, The Pentagram Burns, Verba Serpentis mit Ad Majorem Satanas Gloriam. Also hier wird es schon ein wenig gotteslästerisch. Und dann wird's härter, Sign of Darkness mit Oceans to Blood. Viel Spaß und willkommen.

Also wenn der Moshpit bei euch im Wohnzimmer jetzt noch nicht angestartet ist, dann weiß ich leider auch nicht. Hier gibt's heute bei For Those About To Rock Alternativen zum Nova Rock. Wenn ihr trotzdem auf Festivals fahren wollt und es nicht das Frequency oder das Nova Rock sein soll, dann habe ich eine Liste für euch zusammengestellt. Eine Honorable Mention, die ich euch noch vorenthalten habe, das Brain Bridge. 30. Juli bis 1. August in Peuerbach. Da spielen unter anderem Turbo Bier und Alk Bottle. Sei hier an dieser Stelle noch erwähnt. Wir waren aber jetzt schon im August, und zwar auch um den 7. 8. August findet das Picture On statt in Bildein. Und da könnt ihr live sehen H-Blocks, Zweiraumwohnung, Clawfinger, die Anna Buchegger und viele, viele andere. Auch da einfach auf unserer Liste vorbeischauen. Dann ebenfalls 7.8. an dem Wochenende ist irgendwie alles, findet das Sauzipf Rocks statt. Und da spielen unter anderem Darkfall, Mistopheles, Rodor, Dead Meadow und so weiter und so fort. Auch vorbeischauen. Und musikalisch sind wir jetzt mittlerweile eh schon längst angelangt beim Kaltenbach Open Air vom 20. bis 22. August in Spital am Semmering. Ja, da gibt's mittlerweile auch die Running Order online und da seht ihr von Regnum Noricum über Scarecrow bis hin zu Cryptopsy, The Crown, Scion of Darkness, die ihr jetzt schon gehört habt, Fintroll, Irdorat und viele, viele andere im Extreme und True Metal, wenn man so sagt, Bereich. Und da bleiben auch wir jetzt mit den nächsten drei Songs. Revocation mit Dismantle the Dictator, Cryptopsy mit Phobophile und Blasphemy mit Weltering in Blood. Und zwar die Demo-Version von 1989. Viel Spaß und Rock'n'Roll.

Ja, for those about to rock hier mit Revocation jetzt. Ich habe noch ein paar Honorable Mentions für euch, beziehungsweise eine jetzt erstmal, weil wenn ihr das heute hier hört, dann hat das Festival schon stattgefunden, beziehungsweise findet gerade statt. Und zwar Core and More, die Grazer Spielstätten mit United Colors Events, haben zusammen ein Core-Festival auf die Beine gestellt. Und das hat in Graz stattgefunden, beziehungsweise findet jetzt gerade statt. Bury Tomorrow, Any Given Day, Silent Planet, Opal in Sky, All Faces Down und dann die Gewinner vom zugehörigen Band-Contest, Coven Death. Wie gesagt, das hat leider schon stattgefunden und dann zwei habe ich euch vorenthalten im Juli noch. Und zwar sind das Speedfest Austria, da spielen unter anderem Soulfly, Death Angel, Sacred Reich, Nervosa und so weiter. Danko Jones auch, das wird euch wahrscheinlich auch interessieren. Und zwar ist das am 24.07. im Event Center in Hohenems. Und auch das Woodstocking Boy will ich euch nicht vorenthalten. 9. bis 11. Juli. Da spielen unter anderem die Truckfighter, Mountain oder Nenda. Ist euch das zu durcheinander? Müsstet ihr jetzt nochmal nachschauen? Hä? Moment, was ist wann? Das war ein bisschen Zweck der Übung. Schaut vorbei, linktree.ft80rock, da findet ihr den Link. Da habe ich euch einen Blogpost geschrieben zu den Alternativen zum Novarock dieses Jahr, also schaut da einfach mal rein. Und ich habe wieder 4 Songs für euch und zwar vorbei linktree.ft80rock, da findet ihr den Link, da habe ich euch einen Blogpost geschrieben zu den Alternativen zum Novarock dieses Jahr, also schaut da einfach mal

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Da war ich schlimm und habe euch noch Soulfly draufgespült. Und zwar von der Primitive Back to the Primitive. Und damit kommen wir jetzt schon zum Ende der heutigen Sendung. Ich freue mich sehr, dass ihr eingeschaltet habt. Das war meine Zusammenstellung der Alternativen zum Nova Rock und zum Frequency, falls ihr keine Zeit habt, auf das Nova Rock, auf das Frequency zu fahren oder einfach auch keine Lust habt. Es gibt sehr viele andere coole und auch kleinere Festivals in Österreich und die brauchen auch eure Unterstützung, weil sonst gibt es bald nur mehr 2-3 Festivals und da spielen alle ganz großen Bands und die kleinen Bands bekommen keine Bühne mehr und das wollen wir doch auch nicht. Und wenn ihr die lokale Szene weiter unterstützen wollt, dann findet ihr auch dazu viele Infos bei uns, linktree.ft80rock. Wir haben unter anderem einen wöchentlichen Rock- und Metal-Stammtisch. Da könnt ihr euch mit Gleichgesinnten, die einfach Rock und Metal hören oder Konzertbuddies suchen oder mit Bands und Musikern aus der Szene vernetzen. Ihr könnt über Musik quatschen, ihr könnt einen Drink haben und gute Musik hören und euch wünschen. Die spielen wir dann immer in der darauffolgenden Sendung. Da hört ihr dann rein. Und so ist uns allen geholfen. Das veranstalten wir jetzt mittlerweile schon über ein Jahr. Da gibt es dann Specials. Das nächste wird dann Ende Juni stattfinden, zur Abwechslung einmal. Normalerweise ist es immer am dritten Montag des Monats. Aber da werden alle noch verkatert sein vom Nova Rock. Deshalb findet es dieses Mal etwas später statt. Kommt vorbei, quatscht mit uns und unterstützt die Szene. Geht auf lokale Konzerte, das kann ich nicht oft genug betonen, und geht auf kleinere Festivals. Da findet ihr uns dann vielleicht auch mal und könnt mit uns quatschen. Ich habe jetzt noch einen Song für euch, der diese Sendung beschließt. Alle Infos zu dieser Sendung, wie gesagt, die Songs zum Nachhören und alle Infos zu den genannten Festivals, linktree.ft80rock. Und wir beschließen diese Sendung mit Below Babylon und Gilgamesh, ein ja doch härterer Song, also jetzt nochmal ordentlich Headbangen. Danke, dass ihr dabei wart, bis nächsten Sonntag. Bleibt uns gewogen und rock on. Viel Spaß.

0: Wow, hallo und herzlich willkommen zum Acme Radio Lab. Und ich glaube, ich muss das gleich am Anfang sagen, das hier ist eine neue Ausgabe des Acme Radio Lab. Keine Wiederholung. Wir sind wieder da. Ob ihr noch da seid, das weiß ich nicht. Aber wenn ihr noch da seid, dann danke fürs Warten.
1: Genau.
0: Es ist nämlich tatsächlich der Fall, dass wir seit, ich würde mal sagen, einem halben Jahr kein neues Radiolab mehr aufgenommen haben. Ja, also woran das genau liegt, das ist wahrscheinlich, das braucht man gar nicht erklären. Also für diejenigen unter euch, die länger schon uns zuhören, die wissen wahrscheinlich, wie das passiert, dass das Acme-Kollektiv mal wieder auslässt und gewisse Dinge einfach nicht macht. Genau, oder beziehungsweise kam das nicht so überraschend, dass mal ein halbes Jahr lang kein neues Radiolab produziert wird, weil Martin und Andi wahrscheinlich wieder müde sind oder so. Martin sowieso Radiolab-mäßig ein bisschen abgetaucht schon vorher und Andi allein ist sowieso Hopf und Malz verloren, wie man sagt, oder ist ein fast sinnloses Unterfangen. Oder, fallen wir da jetzt noch irgendwelche anderen Metaphern oder lustigen Redewendungen ein, die besagen, dass wenn man Andreas Thaler, das ist mein voller Name übrigens, mit einem Projekt beauftragt, solo quasi, dass das dann wahrscheinlich nicht funktioniert oder schief geht. Ja, wobei, da muss man schon auch wieder aufpassen, weil das sind das geflügelte Wort, die sogenannten Self-Fulfilling Prophecies, die da dann irgendwie auch wieder reinkommen. Prophecies, das mag das Mikrofon überhaupt gar nicht, dieses Wort. Ich habe zum Beispiel, ich finde mein, weiß nicht, wo es sein, also müsste eigentlich hier irgendwo sein. Ich habe so einen Popschutz, aber den finde ich auch nicht mehr. Deswegen darf ich nicht mehr so oft Self-Fulfilling Prophecies wahrscheinlich sagen in dieser Sendung, weil das Mikrofon tatsächlich gar nicht mag. Genau, aber da muss man aufpassen, weil wenn ich von vornherein immer schon sage, naja, das wird nichts, Andi, weil es eh immer nichts wird, dann wird es auch bestimmt nichts. Ja, was ist passiert im letzten halben Jahr, seit wir uns das letzte Mal gehört haben? Vieles. Was wird passieren in den nächsten Wochen und Monaten, in denen wir uns hoffentlich wieder öfter hören. Hoffentlich auch vieles. Über beide dieser Dinge könnten wir vielleicht jetzt dann heute noch ein bisschen sprechen. Ich will euch gar nicht so wahnsinnig lang jetzt in der ersten Sendung zuquatschen. Ich möchte einfach nur sagen, wir sind wieder da. Das Radiolab gibt's noch, Acme gibt's noch, Martin und mich gibt's noch. Ich hoffe, es hat sich niemand irgendwie große Sorgen um uns gemacht, weil wir einfach so plötzlich verschwunden waren. Aber das ist die Zeit heutzutage irgendwie, oder? War das früher auch schon so? Keine Ahnung. Vielleicht war es früher auch noch heftiger, dass Menschen einfach sich irgendwie nicht mehr melden und dann man ganz, ganz lange überhaupt nicht weiß, was ist mit denen. Heute kann man sie ein bisschen besser stalken, kann man im Internet ein bisschen verfolgen, oft ob diese Menschen noch leben, wenn sie zwischendurch was posten. Ja genau, also passieren wird in Zukunft auf jeden Fall, dass wir das Acme Radio Lab aus Sicherheitsgründen auf einen monatlichen statt einen zweiwöchigen Rhythmus umändern. Das heißt, es wird nur einmal im Monat eine neue Sendung auf Radio Agora geben. Sollte es dazwischen irgendwelche Specials doch noch geben, dann kann man das auf unserer Homepage, wahrscheinlich auf der Acme Online Homepage und auf dort überall, wo man halt Podcasts und so hören kann, wahrscheinlich dann nachhören, falls dazwischen mal was extra rauskommt. Aber einmal im Monat ist jetzt das Ziel. Das sollte schaffbar sein. Die nächste Acme Radio Lab Sendung, aber das kann man auch schon ankündigen, die wird stattfinden im Rahmen der Tage der deutschsprachigen Literatur, wobei im Rahmen, muss man jetzt aufpassen, also nicht offiziell, wir sind jetzt, glaube ich, weiß ich nicht, Martin, korrigiere mich, wir sind jetzt nicht offiziell bei den TDLs dabei, aber es gibt einfach Kultureinrichtungen, Kulturinitiativen, die ja, wie die meisten von euch wahrscheinlich wissen, jedes Jahr so zu der Zeit, wenn auch die Bachmann-Tage, Bachmann sagt man nicht mehr, das heißt Tage der deutschsprachigen Literatur. Genau. Wenn die stattfinden, dass dann auch so Kulturprogramm parallel dazu einfach stattfindet in den vereinzelten Kulturinitiativen, die es in Kärnten eben so gibt. Einer davon ist der Kulturhof, ein anderes ist der Lendhafen in Klagenfurt, die sicher heuer auch wieder was machen. Da waren wir auch viele Jahre immer eingeladen. Und in den letzten Jahren machen wir das immer im Kulturhof. Da gibt es ein cooles Programm, auch heuer wieder, bei den Tagen der deutschsprachigen Literatur. Das wollen wir jetzt gleich mal nachrecherchieren, was da alles Cooles passiert. Da muss ich jetzt allerdings mein Telefon finden. Ja, und da habe ich es auch schon gefunden, mein Telefon. Die 50. Tage der deutschsprachigen Literatur finden dieses Jahr statt, vom 25. bis 27. Juni. Wir berichten ja eben hier im Radio Lab schon immer nicht wirklich journalistisch von diesen Tagen, sondern von eben diesen ganzen Rahmenprogrammen aus senden wir. Und wir werden dran sein am 27., am Samstag, den 27. Juni. Um 22 Uhr, also die absoluten Rausschmeißer für alle, die wirklich nach dem Konzert von Maida und Monsterheart und der Lesung von Julia Jost, die an diesem Tag auch noch passieren wird, das Ganze beginnt ab 19 Uhr, diese drei Programmpunkte, die danach noch ein bisschen Power haben oder vielleicht einfach auch von ihren Sitzen nicht mehr aufkommen oder so, die können dann hier noch bleiben, eben im Kulturhof unter der riesigen Linde werden wir sitzen. Und eine Sendung machen und die Rausschmeißer eben sein von dieser ganzen Veranstaltungsreihe, wie die letzten Jahre auch schon. Und das wird dann auch die Ausgabe sein, die nächste Ausgabe, die man vom Acme Radio Lab auf Radio Agora und überall da, wo man Podcasts hören kann, dann auch hören wird können. Wir arbeiten noch fiebrig daran, dass wir auch einen Gast oder eine Gästin haben an diesem Abend unter der schönen Linde im Kulturhof. Vielleicht, ja, das wäre echt schön. Das ist immer schwierig, so um 22 Uhr, wenn man weiß, okay, eigentlich gehen jetzt eh alle schon nach Hause oder ins nächste Lokal oder so oder an die Bar. An die Bar. Und wollen jetzt bei den Radiolab-Gequatsche zuhören. Da dann auch noch jemanden zu finden, der sich zu uns gesellt. Aber vielleicht fällt euch ja jemand ein oder ihr wollt selber einfach mal mit uns. Ihr habt doch was zu erzählen. Es hat doch jeder Mensch irgendwas zu erzählen. Also kommt. Kommst am 27. Juni um 22 Uhr in den Hof. Könnt ihr auch vorher schon euch melden bei uns. office@acmeonline.org zum Beispiel per Mail. Oder uns auf Insta anschreiben und sagen, hey, ich würde gerne mit euch quatschen. Macht das doch. Ja, genau. Das ist eh für mich so ein Punkt, wo ich das Radiolab hinhaben möchte. Nämlich, dass wir uns mit Menschen unterhalten. Mit Künstlern und Künstlerinnen aus Kärnten und Umgebung. Aber nicht nur. Es müssen nicht immer nur Kulturschaffende sein. Alle Menschen haben irgendwie spannende Dinge zu erzählen oder manchmal ist es vielleicht einfach nur ein Gespräch. Genau, ja. An diesem Wochenende finden auch noch andere Dinge statt, bitte. Zum Beispiel die Nathalie Ofenböck und der Nino aus Wien spielen noch irgendwann mal. Wenn ihr da genaueres wissen wollt, dann geht es einfach auf die Homepage kulturhof.at.

0: Ja, genau, das ist auch so ein neues Ding, gell? Experimentelle Musik. keine Ahnung, ich habe das Keyboard, mein MIDI-Keyboard noch zufällig gerade angeschlossen und habe die letzten, das kann ich mich noch erinnern, an die letzten Acme Radio Lab-Sendungen, die ich alleine gemacht habe, wo ich dann gedacht habe, why? Warum machst du das? Warum sitzt du alleine hier in deinem immer noch nicht übrigens fertigen Arbeitszimmer und nimmst eine Radiosendung auf? Für wen? Nicht mal mehr, also früher so wenigstens noch mit Martin irgendwie dich unterhalten, jetzt quatscht du einfach nur so vor dich hin. Das ist wirklich nicht, was die Welt braucht. Noch so ein Podcast-formatiges Sendung, wo ein Typ einfach vor sich hin quatscht. Es braucht ja auch nicht mehr, wenn zwei Typen miteinander reden oder wenn. Ja, genau. Also das ist einfach, da kriegt man so ein bisschen die Sinnkrise. Und was ich aber gemacht habe, was ich mir erinnere, ist, dass ich das Keyboard einfach immer angesteckt gehabt habe und dann darauf herumgeklimpert habe während der Sendung. Und das habe ich jetzt wieder. Ich habe es wieder angesteckt und klimper herum. Warum auch immer. Ja, genau, also das ist nicht, wo wir hinwollen und wo ich hin will mit der Sendung. Wir brauchen Menschen, die sich unterhalten wollen. Begegnungen, echte Begegnungen auch. Das ist Boomer-Aussage, aber findet wahrscheinlich zu wenig statt. Echte Begegnungen. Echte Begegnungen, echte Begegnungen. Jetzt sag's noch fünfmal, Andi. Ja, genau. Also, ich möchte Menschen treffen. Wollt ihr mich auch treffen? Meldet euch bei uns. acmeonline.org ist unsere Homepage und office@acmeonline.org ist unsere E-Mail-Adresse. Wenn ihr uns auch begegnen wollt, dann meldet euch. Ihr habt heute einer treuen Wegbegleiterin des Acme Radio Lab erzählt, dass sie wieder mal eine neue Sendung aufnehmen. Und dann hat sie gesagt: Ja, ist gut. Das ist gut, dass ihr das macht. Aber ihr müsst euch mehr radikalisieren. Und deswegen steht für mich über dieser Sendung die große Frage: Habt ihr euch schon radikalisiert? Hat sich das Acme Radio Lab radikalisiert? Wird sich das radikalisieren? Genau. Früher so, vor ein paar Jahren, als wir das Radio Lab gemacht haben, war alles noch sehr lustig und jetzt ist alles sehr ernst und nicht mehr lustig. Und deswegen müssen wir uns radikalisieren. Genau, das war die Aussage, die mir entgegenkam. Es ist jetzt alles sehr ernst. Und nicht das Radio Lab war lustig. Die Welt war crazy, aber es war irgendwie auch nur lustig, wie crazy sie war. Aber jetzt ist es nicht mehr lustig. Jetzt ist die Welt einfach nur beschissen crazy. Und es ist alles sehr ernst. Und passend dazu hat das Acme-Kollektiv Ende vergangenen Jahres ein Stück gemacht, das hieß Ernst. Und vielleicht sind wir auch ein bisschen zu ernst geworden und haben deswegen vergessen, das Radio Lab zu machen. Und jetzt frage ich mich, muss das Radio Lab sich radikalisieren oder muss das Radio Lab im Gegenteil, müssen wir wieder unernster werden, Spaß haben, mehr ignorieren, wie scheiße alles ist, damit wir die Jährchen, die wir hier noch haben auf diesem Planeten, zumindest lachend oder so, begehen können? Oder geht es eben wirklich darum zu sagen, Leute, Schluss mit lustig, das geht nicht mehr. Ich habe heute am Vormittag eine Schulklasse besucht. Habe mit denen Theaterworkshops gemacht. Und es ist tatsächlich irgendwann nochmal so die Frage aufkommen, in dem Diskurs, den wir auch hatten, warum gibt es eigentlich keine Revolution? So. Warum die Reichen zahlen weniger Steuern als die Armen? Warum gibt es keine Revolution? Warum sind die Armen nicht auf der Straße? Schauen die Armen immer noch zu den Reichen so sehr auf, dass sie sich denken, nee, die sind unantastbar? Oder denken sie, ist ja okay, dass die Reichen keine Steuern zahlen, weil was ist, wenn ich selber mal reich werde und die Verheißung in unserer Gesellschaft, in unserer turbokapitalistischen Gesellschaft ist ja, du könntest auch mal reich werden. Also verscherz es dir nicht mit den anderen Reichen, weil wir könnten auch alle reich werden. Wir müssen nur uns anstrengen und brav sein und dann sind wir sicher irgendwann mal reich. Und wenn es sich mit der Arbeit, die wir tun, nicht ausgehen, dann müssen wir einfach Lotto spielen, ganz viel. Glücksspielen in jeder verschiedenen Variante. Können wir auch zum Millionär von einem Tag auf den anderen. Und wenn du dann Millionär bist, wirst du dich freuen, dass Millionäre und Milliardäre wenig Steuern zahlen. Verhältnismäßig wenig, sage ich jetzt mal. Ich will jetzt keinen Shitstorm von den Millionären und Milliardären in Österreich haben. Verhältnismäßig wenig Steuern zahlen. Und das war heute in der Schulklasse so das Thema. Und vielleicht ist es das, wo wir hin müssen wieder. Vielleicht muss auch das Theater, vielleicht muss auch die Kunst einfach wieder frontaler werden. Vielleicht wird sie das auch und die kriegst einfach nicht mit, weil ich so gut wie gar nicht draußen bin. Liebe Grüße an alle Kollegen und Kolleginnen, die ich schon sehr, sehr lange nicht mehr besucht habe. Hier und in Graz und überall. Ich schaff's einfach nicht. Alle laden mich immer ein, super nett. Und ich nehme es mir immer vor für einen kurzen Moment und dann bin ich immer wieder so realistisch und denke mir so, okay, how, Andy? Wie willst du das schaffen? Wann? Genau, das, in dem steckt doch schon jetzt auch die Antwort auf die Frage drinnen, die ich nicht gestellt habe, die Sie wahrscheinlich nicht gestellt haben, die ihr nicht gestellt habt, die eigentlich niemand gestellt hat. Aber warum gab es jetzt so lange kein Acme Radio Lab mehr? Weil, genau, erschöpft und müde und keine Zeit und auch der Saft ist draußen. So, früher war 12 Stunden arbeiten, 9 in der Früh starten, um 9 am Abend aufhören, um 10 zu Hause sein, schnell was essen, um 23:30 Uhr den Martin noch schnell anrufen und über Telefon Radiolab machen oder sich vielleicht sogar noch treffen und im Proberaum ein Radiolab machen. Alles kein Thema und dann um 1 halt zu Hause und am nächsten Tag um 6 Uhr aufstehen, die Kinder in die Schule bringen. Alles super. Geht nicht mehr. Also es geht einfach nicht mehr. Ich will auch nicht mehr. Also es ist, vielleicht wird es sogar gehen noch am einen oder anderen Tag. Morgen habe ich auch einen langen Tag zum Beispiel. Aber eigentlich will ich nicht mehr. Und ich glaube, das ist auch gesund und richtig von mir, dass ich das nicht mehr will. Und deswegen auch nicht mehr mache. Natürlich muss man dazu sagen, dass in solchen Phasen, wo man dann viele Dinge einfach nicht mehr schafft, wo die Ressourcen ausgehen, wo die Müdigkeit so groß ist, wo man dann am Nachmittag, wenn man Büroarbeit hat und sich denkt, so in diesen 2 Stunden, die jetzt Zeit auf Büro zu machen, kann jetzt ganz viel Zeug machen. Und dann schafft man nur die Hälfte, wenn man die restliche Zeit einfach nur in seinem Sessel sitzt und die Wand anstarrt. Oder vielleicht sogar, und jetzt kommt's, auf Instagram ist, im Handy ist oder so. Jetzt habe vergessen, wie ich diesen Satz begonnen habe. Das auch, kommt auch mit dem Alter wahrscheinlich. In dem, genau, passiert, dass man dann aber oft genau die Dinge, die man eigentlich gern tut, dann nicht mehr tut. Also man, wenn die Ressourcenverwaltung schwieriger wird, die eigenen Ressourcen zu verwalten, schwieriger wird, dann geht man oft noch mehr in den Überlebensmodus. Und dann muss man diese Ressourcen, die man hat, und man glaubt eben, man hat ja nur noch ganz wenige, für die Dinge aufbrauchen, die scheinbar überlebenswichtig wirken. Also die Projekte, die Geld bringen zum Beispiel, die Dinge, wo die Deadlines besonders hart sind, wo jemand echt so richtig im Nacken ist und so. Das machst du dann als erstes und dann gibt es andere Dinge, die du auch gerne machst, die vielleicht nicht so viel Geld bringen oder vielleicht sogar auch gar keines oder whatever. Oder wo man weiß, die Leute brauchen das jetzt nicht so dringend. So. Und die macht man dann nicht. Und die macht man aber vielleicht gern. Das sind vielleicht in diesen Dingen verstecken sich vielleicht die Projekte, die Tätigkeiten, die Aktivitäten, die für die mentale Gesundheit ganz, ganz wichtig sind, unumgänglich sind. Und nicht für die finanzielle Existenz, sondern für die mentale Existenz wichtig sind. Und für mich, ich habe zwar früher gesagt, wer braucht schon so ein Scheißformat, wo schon wieder ein Typ ins Mikro quatscht? Das stimmt, aber gleichzeitig mache ich das einfach voll gern. Und das ist eines dieser Dinge, die ich nicht gern mache. Wir machen das ganz lange schon, der Martin und ich. Ihr müsst fast mal nachschauen, wann wir unsere erste Sendung gehabt haben. Und es hat mir immer extrem viel Spaß gemacht. Es war immer wieder stressig und so dazwischen rein irgendwie schnell ein Radiolab machen. Und wenn man sich jetzt alle unsere alten Sendungen anhört, dann wird man da wahrscheinlich ein paar finden, die besonders schrottig sind. Fast schon experimentell schrottig. Ich erinnere mich an eine Sendung, wo wir einfach nur das Aufnahmegerät bei einer Premierenfeier im Schauspielhaus in Graz mitlaufen haben lassen und man so Stimmengewirr, Gläser geklimper und dazwischen irgendwie so unsere Gespräche mit Bekannten und Freunden, die wir dort getroffen haben und mitgehört hatte. Das war, wahrscheinlich könnte man sagen, es war nicht sehr professionell, aber es war auch sehr lustig. Wir haben es immer irgendwie geschafft, so gut wie möglich so eine reinzuquetschen. Aber es hat mir einfach immer wahnsinnig viel Spaß gemacht, auch wenn es manchmal nur ein Reinquetschen war. Und deswegen, nächster Anlauf. So, bada bang, wieder da beim Acme Radio Lab. Wieder da, weil Zeitsprung. Fast 24 Stunden vergangen. Seit vor dem Jingle, dem kurzen Jingle jetzt, ist ein bisschen was passiert. Hab gestern kurz unterbrochen und bin heute noch früh auf, in den Arbeitstag hinein. Und jetzt wieder zurück zu Hause im Homestudio, was eine absolute maßlose Übertreibung ist für das Zimmerchen, in dem ich da sitze. Das ist alles andere als ein Studio, aber klingt lustig. Genau, hab unter anderem mit den Jugendlichen vom Turbo-Theater gesprochen über was ist eigentlich Kunst oder was ist eigentlich der Unterschied zwischen Kunst, Handwerk und Kunst. Und wie viel Handwerk braucht die Kunst? Braucht die Kunst überhaupt Handwerk? Ist es vielleicht schon gar keine Kunst mehr, sobald Handwerk drinnen ist? Und so weiter und so fort. Wer von diesem Gespräch, das ich da mit den Turbo-Kids, mit drei von den Turbo-Kids geführt habe, mehr hören will oder wer halt dieses Gespräch hören will, der muss am Dienstag Radio Agora einschalten um 18 Uhr, weil da gibt es auch endlich wieder eine neue Ausgabe vom Turbo Radio. Jetzt mal so ein kleiner Querverweis hier. Und genau, da werden wir, oder da wird man dann hören, wie wir heute gesprochen haben. Absolut durch Zufall. Wir sind eigentlich im Hof gesessen. Im Hof, also beziehungsweise eigentlich im Garten vom Villacher Jugendzentrum, wo wir uns regelmäßig treffen, eigentlich um Theaterwerkstätten zu machen. Jetzt hatten wir aber vor kurzem Premiere und deswegen extrem viel Stress vor der Premiere, viel, viel Treffen, viel Arbeit, viel Text auswendig lernen, inszenieren etc. Und deswegen, das ist meistens, ist eigentlich schon fast ein bisschen so Tradition bei uns, dass wir nach der erste Workshop nach einer fertigen Spielserie ist meistens abhängen und quatschen. Und da ich aber wusste, es kommt der nächste Dienstag und ich will auch beim Turboradio wieder einsteigen, habe ich das Aufnahmegerät mit gehabt, habe es aber eigentlich komplett vergessen, dass ich es mit habe. So halb vergessen. Und dann fängt plötzlich eine von unseren, die Palina von unserem Turboradio an, über das zu sprechen. Wir haben irgendwie über das Festival gesprochen, bei dem wir gerade gespielt haben und über Theater und über Kunst und also wann ist Theater Kunst und verstehen wir das, was wir selber machen, eigentlich als Kunst? Ist es vielleicht sogar für das junge Theaterpublikum und für die Menschen, die normalerweise Jugendtheater machen, zu viel Kunst und zu wenig Jugendtheater und so weiter? Also über das haben wir halt alles irgendwie gesprochen und dann irgendwann habe ich mir gedacht, hey, das ist voll interessant, was die Paulina da so erzählt und habe einfach dann auf Record gedrückt. Mir ist eingefallen, ich habe das Aufnahmegerät da auf Record gedrückt. Und so ist eine Sendung entstanden mit viel Wind. Also für die, die es hören wollen, jetzt schon als kleine Vorwarnung. Es gibt viel Wind, weil wir saßen eben draußen und es gibt einen Helikopter oder sogar zwei. Field Recording sozusagen. Genau. wo war ich jetzt Acme Radio Lab mäßig stehen geblieben? Ah ja, genau. Beim Radikalisieren, oder? sind Sie schon radikalisiert? Ist das Acme Radio Lab schon radikalisiert? Oder, keine Ahnung, wie soll das gehen? Soll ich noch mehr schlecht über die Schule sprechen? Keine Ahnung, ich weiß nicht genau, aber ich weiß, glaube ich, was gemeint ist. Man sagt, es gibt auch immer unprofessionell. Ich bekomme jetzt hier die ganze Zeit Nachrichten. Radikalisiert haben wir uns noch nicht, aber professionalisiert haben wir uns beim Acme Radio Lab scheinbar auch noch nicht, weil ich kriege immer noch Nachrichten. Ich bin nur das Handy auf laut die ganze Zeit. Muss ich allerdings haben, weil es geht um Taxidienst. Muss wahrscheinlich nochmal kurz die Sendung unterbrechen, um das Kind in der Stadt abzuholen von der Theaterprobe. Theaterprobe, braves Kind. Vielleicht nochmal zurückzukommen auf die Frage, wie passiert das mit dem Acme Radio Lab dann jetzt so lange nicht funktioniert hat. Neuer Anlauf, sage ich. Neuer Anlauf. Immer wieder. Mein Leben besteht eigentlich seit vielen Jahrzehnten nur aus neuen Anläufen. Immer noch nicht geschafft, das noch nicht geschafft, versucht nicht geschafft. Wie sagte der Martin immer, ich weiß nicht, ob das jetzt immer noch so eins seiner Dogmas ist, try, fail, try harder, fail better, irgendwie so. Also so ist, das ist sozusagen das Leben. Das ist Acme, das ist Martin, das ist Andy. Try and fail und try again and fail better. Immer wieder neue Anläufe, sich zu professionalisieren, sich zu radikalisieren. Genau. Jetzt habe ich wieder eine Nachricht bekommen, aber ich habe es auf leise geschalten, ne? Immerhin.
1: So, und jetzt kurzer Abschnitt der aktuellen Acme Radiolab Ausgabe aus dem Auto. Ich hoffe, man versteht mich halbwegs, weil jetzt 22.20 Uhr ist es gerade. Muss ich tatsächlich das Kind holen von der Probe in Klagenfurt im KI, probt gerade das junge Theater Klagenfurt, die machen auch wieder was. Ja, die machen Christiane F., die machen sich's nämlich auch nicht leicht. Die hatten jetzt Frühlingserwachen und dann hatten sie schon Jugend ohne Gott und die ganz großen Kaliber. Jetzt auch noch die Kinder vom Bahnhofszoo. Hat, glaube ich, am Dienstag oder Mittwoch, nächste Woche Premiere, ich glaube Mittwoch. Genau, wird sicher wieder sehr pompös, Regie Angie Maut. Genau, und da ist jetzt die Probe vorbei. Und deswegen bin ich im Auto. Und damit sich das alles gut zeitlich ausgeht, weil wenn ich nach Hause komme, ist wahrscheinlich irgendwie 11:30 oder so. Und morgen in der Früh muss abgegeben werden, das Ding. Mache ich jetzt hier kurz ein paar Minuten gut, ein paar Meter gut, ein paar Meter Radiolab gut aus dem Auto. Immer noch nicht richtig radikalisiert, weil einfach, vielleicht ist das auch irgendwie das, ist in diesem ganzen Stress, den man hat im Leben, in dieser Gesellschaft, kommt man nicht nur nicht immer gut dazu, eine Radiosendung zu machen und überhaupt seine Arbeiten und seine Leidenschaften zu tun, sondern man kommt auch nicht wirklich dazu, sich zu radikalisieren. Man kommt gar nicht richtig dazu, sich anständig zu beschweren. Man findet zwar alles scheiße, aber man müsste ja irgendwo einen Termin freischaufeln, um auf die Straße zu gehen. Also das ist ja nichts. Also, ja, da werden jetzt viele, die keine Kinder haben, so werden sagen, ja, warte, also ich mach das auch, ich kann das auch. Ja, aber mit Kindern ist man dann auch so mit dem System verworren, nochmal so viel stärker mit dem System verworren, dass das alles nochmal ein bisschen schwieriger ist. Also ich habe, wenn ich meinen Terminkalender aufschlage, habe ich schon zwischendurch mal irgendwie ein paar Tage, wo ich am Nachmittag ein paar Stunden Zeit hätte und vielleicht eine Demo machen könnte. Oder wenn gerade eine ist, zu einer Demo gehen. Wenn gerade keine ist, halt selber eine machen oder so. Aber man muss ja auch zwischendurch dann auch ausruhen. Oder man, wenn man dann ankommt, in diesen Zeitfenstern, wo man gerade nichts zu tun hat, nicht kochen muss, nicht jemanden gerade irgendwo holen muss, nicht irgendwelche Telefonate machen muss, nicht arbeiten muss, keinen Termin hat, dann findet man ja aber wieder, dann kommt man da an und dann merkt man so, ah, aber der Boden ist schon lange nicht mehr gewischt worden. Oder, waren da nicht irgendwie nur so 3, 4, 5, 10, 20 Briefe, die ich nicht aufgemacht habe, die ich nur so zur Seite gelegt habe, manche, die schon etwas bedrohlich ausschauen und so weiter. Also dann kommt man wieder nicht dazu, irgendwie sich zu radikalisieren, weil man andere Dinge zu tun hat. Oder man denkt sich, ah, einkaufen. Ich kann mich nicht radikalisieren, ich kann nicht gegen das kapitalistische System rebellieren, weil ich zuerst einkaufen muss. Vielleicht im Internet was bestellen muss. Wir brauchen zum Beispiel Fliegengitter, ganz dringend. Weil da, wo wir leben, gibt es irrsinnig viele Fliegen, so viele, dass es wirklich ein endloser Kampf ist und schon fast ein Problem ist. Ja, ja, und ich weiß nicht, ob ich so schreien muss, aber ich mach's einfach, damit ihr mich versteht. Ja, also die neue Acme Radio Lab Folge, nachdem wir ein halbes Jahr lang keine neue Folge geschafft haben, ist wieder total prekär. Also fängt schon einmal sehr schlecht an. Für mich bedeutet das meditieren gehen, sobald ich kann, und darüber meditieren, warum das so ist. Immer und immer wieder, auch das etwas, was ich immer wieder versuche, immer wieder ein neuer Anlauf, die Selbstfindung und die innere Ruhe und die Balance und die Ausgeglichenheit zu finden, um aus dem heraus zu schöpfen, um dann vielleicht besser zu schaffen. Ja, genau. Auch, vielleicht ist das auch eine Art, sich zu radikalisieren, aussteigen, einfach komplett aussteigen, indem man einfach nur noch in die Ruhe geht. Keine Zeitungen mehr lesen. Fang jetzt nicht an aufzuzählen, was in den Zeitungen im letzten halben Jahr so alles gestanden ist. Krieg und so, Teuerungen und so, schlimme Dinge. Die Reichen werden reicher, die Armen werden ärmer. Einfach alles nicht mehr lesen und nur noch in den Wald gehen. Ja, auch eine Art, sich zu radikalisieren, aber wahrscheinlich auch falsch, weil das ignoriert ja auch wieder komplett die Aufgabe als Teil einer Society, wenn man sich dieser Society, Gesellschaft, voll und ganz entzieht. Ist es nicht feige? Keine Ahnung. Ist es mein Recht als Mensch? Wahrscheinlich. Es ist mein Recht als Mensch, ja. Aber es ist nicht mein Recht als Teil einer Gesellschaft. So. Teil der Gesellschaft, muss ich die Gesellschaft hinterfragen, muss ich sie kritisieren, muss etwas gegen Missstände unternehmen, muss sie ansprechen, muss meinen Beitrag leisten, und der Beitrag kann nicht nur sein, arbeiten gehen und Steuern zahlen. Das ist einfach zu wenig. Ja, finde ich halt zumindest. So, ich glaube, das ist jetzt super nervig mit dem, dass ich so schreien muss und dass ihr da das wahrscheinlich Autogeräusch viel lauter hört als meine Stimme. Deswegen lassen wir das jetzt auch wieder. Ich muss mich heute aufs Autofahren konzentrieren. Das ist nämlich das Nächste. Es ist einfach risky. Und man macht in so prekären Arbeitsverhältnissen, in so prekären Lebensverhältnissen immer wieder so riskante Dinge, die eigentlich dumm sind auch, die man nicht machen sollte. Zum Beispiel Autofahren, während man telefoniert, weil man glaubt, man spart Zeit, indem man schnell ein paar Anrufe aus dem Auto macht. Genau. Und dann spart man irgendwann mal so viel Zeit, wenn man einen Unfall hat, im Krankenhaus landet oder Schlimmeres, dann ist das mit der Zeit auch schon, ist ganz egal dann. Deswegen sollte man das nicht machen. Also don't try this at home. Bitte nicht mich als Vorbild nehmen. Ich esse auch ungesund. Also ich esse manchmal gesunde Sachen. Also ich esse eigentlich fast immer gesunde Sachen. Aber ich esse sie immer in einer ungesunden oder oft in einer ungesunden Art und Weise. Während wir arbeiten, während ich mich unterhalte, während ich im Stehen, im Stress zwischendrin, nehme ich einfach immer viel zu wenig Zeit für diese Dinge. Also don't do me, also ja, aber nicht mich nachmachen, okay? Schlechtes Beispiel bin ich. Ich höre jetzt mal auf, ich melde mich dann wieder, wenn ich wieder zu Hause bin, aus mehr Ruhe, wahrscheinlich etwas müder als ich jetzt bin, aber dafür mit etwas weniger Hintergrundgeräusch. Alles klar, bis gleich.
0: Ja, hallo, da bin ich jetzt wieder im ruhigen Home Studio. Das vorhabe wirklich ich im Auto, das klang so ein bisschen hysterisch, komm mal vor. Ich habe gerade kurz reingehört, wie so ein Talkshow, nein, so ein Game-Show-Moderator auf Koks irgendwie. Wahrscheinlich, weil ich versucht habe, besonders laut zu sprechen. Ja, also hallo zurück. Und jetzt gleich nochmal kurz Pause, weil ich habe es gerade vorher gesagt, ich auf Koks irgendwie. Wahrscheinlich, weil ich versucht habe, besonders laut zu sprechen. Ja, also hallo zurück. Und jetzt gleich

einfach schlecht ist, so knapp vorm Schlafen gehen. Und es ist knapp vorm Schlafen gehen, weil ich bin nämlich schon nicht mehr in dem Alter, wo ich sage, ich bleib eh bis 3 Uhr in der Früh mal auf. Ich werde versuchen, früher ins Bett zu gehen. Deswegen verabschiede ich mich jetzt nochmal kurz zum Essen. Ja, genau. Hallo. Es gab Chili Sin Carne. Das ist ein Begriff, den ich ganz schrecklich finde übrigens. Ich habe Chili gegessen. Vegetarisches Chili. Also ohne Fleisch drin. Chili con Carne. Kennt man. Und dann gab es irgendwann mal Chili Sin Carne. Weil man muss immer für sich, die Vegetarier und Veganer mussten für sich auch etwas titulieren. Ne? Deswegen Chili Sin Carne. Ist nett. Voll nett, aber das ist alles immer nett. Aber ich habe halt Chili gegessen, aber halt ohne Fleisch, weil ich kein Fleisch esse. Ist es gut, egal ob mit oder ohne Fleisch, ist es gut, um 23.36 Uhr Chili zu essen? I don't know. Es ist jetzt auf jeden Fall 23.43 Uhr. Während ich Chili gegessen habe, habe ich nicht einfach nur Chili gegessen, sondern, und auch das ist der nächste Fehler, überhaupt das Handy gestarrt. Nee, das kann man so jetzt auch nicht sagen. Also ich habe nicht einfach nur aufs Handy gestarrt, ich habe überhaupt nicht Instagram. Schlimmer, das ist auf jeden Fall schlimmer als einfach nur das Handy anzustarren, das ausgeschaltete Handy. Was habe ich gesehen? Eishockey-WM habe ich gesehen und ein paar andere Sachen, die ich alle schon wieder vergessen habe. Wenn man so auf Instagram durch Instagram scrollt, dann vergisst man meistens eigentlich sehr schnell alles wieder, was man, worüber man so drüber gescrollt hat. Und ja, ich interessiere mich ein bisschen für Eishockey. Das ist Eishockey-WM, Norwegen hat gewonnen. Und Kanada hat gewonnen, das waren so die 2 Viertelfinalspiele, die ich heute mitbekommen habe. Ja genau, das war's eigentlich. Und dann habe ich noch ein Video gesehen, wo jemand zeigt, dass man sein Nervensystem relaxen kann, wenn man seine Ohren massiert und gleichzeitig summt. Und, jetzt kommt Werbung. Eine Frau, die sich oft darüber beschwert, dass andere Frauen, das ist offensichtlich ein neuer Trend ist, dass Frauen ihre Männer filmen, während sie... also ihre Ehemänner, während sie schlafen, während sie sich irgendwo ausruhen und dann voll darüber abbitchen, wie scheiße das ist und dass das most triggering Bild für eine Frau ist zu sehen, wie der Mann in ihrer Anwesenheit relaxed. Also das ist scheinbar so ein Internet-Trend, dass Frauen das irgendwie hochladen. Wie schlimm das ist, wenn Männer relaxen, vor allem während sie eben auch selber da sind. Keine Ahnung. Also, was da so schlimm daran ist. Also, ich sehe das, aber egal. Ist es ein Internet-Trend? Vielleicht sollte man dann nicht so viel darüber sich Gedanken machen. Genauso wie es ein Internet-Trend ist, dass wir alles maximizen, Body-Maximizing und alles ist irgendwie max und maximized und besser und größer und geiler. Das entwickelt sich alles in eine sehr, sehr kranke Richtung. Kann man sich radikalisieren, indem man die Apps abschaltet? Indem man rausgeht aus dem ganzen Internet und Smartphone-Biz. Kann sein. Ist auch vielleicht schon eine radikale Haltung heutzutage, wenn du jemanden triffst, der sagt, nee, habe ich alles nicht. Kenne ich alles, habe ich aber alles nicht. Ich habe eine Festnetznummer, die kann ich dir aufschreiben und du kannst mich dann anrufen, wenn... momentan habe ich keinen Anrufbeantworter. Vielleicht besorge ich mir einen. Ansonsten musst du einfach dann halt, wenn du mich beim ersten Mal nicht erreichst, mich nochmal anrufen und wieder versuchen, mich zu erreichen. Denn, Achtung, und das ist ein wesentlicher Teil dieser ganzen Ich-habe-kein-Handy-mehr-Ding, wenn du mich anrufst und ich nicht zu Hause bin, dann bekomme ich das nicht mit, dass du mich angerufen hast. Es ist, dieses Handy hat kein, also dieses Telefon, das ich da habe, dieses Festnetztelefon, hat kein Display, auf dem steht Anruf in Abwesenheit. Das hätte vielleicht dann mein Anrufbeantworter, aber den habe ich noch nicht. Und ich muss mir noch überlegen, ob das Teil meiner Radikalisierung überhaupt dann sein kann, dass ich einen Anrufbeantworter habe. Vielleicht habe ich keinen, und weil das nicht radikal genug wäre. Und genau. Also das möchte ich euch nur allen mitteilen. Ja, kann sein. Dass man sich auch, dass das auch ein Schritt hin zur Radikalisierung ist. Auf jeden Fall ist es sehr extrem heutzutage, wenn du jemand begegnest, der vielleicht all diese Apps nicht hat. Aber hin und wieder kommt man dann auch an Leute oder an Bubbles, auch bei jungen Leuten tatsächlich,

die nach und nach immer mehr von dem wegkommen. Also ich habe immer wieder zwischendurch Begegnungen, wo ich mir denke, dreht sich der Trend jetzt um? Und ich gehöre selber auch dazu. Also ich habe auch immer noch Instagram. Ja. Genau. Also auf jeden Fall, was ich da dazu noch sagen wollte, ist, wenn ich jetzt mit jemandem verheiratet bin oder vielleicht auch einfach nur zusammen bin und diese Person relaxt, dann kommt dazu einfach mal, sich zu entspannen. Was wir ja alle heute was schwer genug ist, wie wir wissen heutzutage, dann kann man sich doch auch einfach für diese Person, die man ja wahrscheinlich liebt, sonst wäre man ja nicht zusammen mit dieser Person, einfach freuen. Aber nee, es ist auch egal, und das ist, glaube ich, das Hauptproblem an diesen Videos ist, ob diese Frau, also wie diese Frau, die das postet, und das sind eben Frauen, die das mit Männern machen, ich glaube nicht, dass es denselben Trend gibt, dass Männer Frauen filmen, während sie schlafen. Und Männer filmen Frauen bei viel unpassenderen Dingen wahrscheinlich und verbreiten das dann untereinander, aber dann halt in irgendwelchen Chatrooms wahrscheinlich, also viel schlimmer, aber bleiben jetzt bei dem Trend. Das Problem, das ich habe mit dieser ganzen Internetgesellschaft und dass wir halt glauben, dass das, was wir auf Instagram und auf TikTok sehen, tatsächlich ein Abschnitt der Gesellschaft ist, ein Abriss der Gesellschaft ist, ist, dass ich nicht beurteilen kann, wenn ich so ein Video sehe, ob diese Frau, die das postet, wirklich so fühlt, nämlich wirklich so fühlt, dass sie das ganz schrecklich und ein Fauxpas und eigentlich eine Beleidigung an sie als eine Beleidigung an sie empfindet, dass ihr Mann sich auf die Couch legt und 20 Minuten nappt, oder ob sie das einfach nur macht, weil sie weiß, dass es gerade ein Internettrend ist und sie möchte da halt auch mitmachen, weil sie hat halt einen Account und sie ist halt Content Creator oder whatever the fuck und postet das deswegen. Und ja, das macht für mich einen Unterschied. Als Konsument, der pure Konsument solcher Videos, macht das vielleicht jetzt keinen Unterschied für mich, aber als jemand, der versucht, die Gesellschaft zu erfassen und zu verstehen, was eigentlich abgeht, was eigentlich wirklich abgeht, macht das schon einen Unterschied, ob diese Person das tut aus Überzeugung oder ob die Person das tut, um Klicks zu kriegen. Clickbait und Ragebait und so. Wenn alles nur noch Ragebait und Clickbait ist und die Wahrheit eigentlich keine Rolle mehr spielt, so, dann lügen wir die ganze Zeit. Also dann leben wir immer in Illusionen und in Lügenkonstrukten. Wir leben einfach überhaupt in Konstrukten. Es werden einfach Dinge konstruiert, permanent Situationen konstruiert im Internet, die man dann eben posten kann oder fürs Internet. Und ja, ich finde das eigentlich doof. Doof ist vielleicht sogar ein blödes Wort. Ich finde das schwierig, sage ich mal. Und gefährlich, genau. Yeah, Boomer! Das war jetzt die Boomer-Ecke. Für die braucht es noch einen Jingle. Boomer-Ecke. Genau, vielleicht aber auch nicht, vielleicht habe ich einfach recht, vielleicht bin ich kein Boomer und vielleicht sollten wir diesen Scheiß jetzt endlich mal kurz zumindest abschalten, um zur Besinnung zu kommen und dann können wir es ja wieder verwenden, vielleicht, vielleicht auch nicht. Vielleicht lernen wir dann, dass wir sowieso aufhören hätten sollen, das zu verwenden oder wir denken, wir probieren es nochmal, aber diesmal mit mehr Vernunft. Die haben noch gar nicht angefangen, über KI zu sprechen. Oh Mann, wo wird das alles hinführen, Leute? Ja, und vor allem dieses Übermaß an Dingen, die es gibt, ja, und Dingen, die es nicht mehr gibt. Ich bin ein bisschen traurig, weil Stephen Colbert nicht mehr auf Sendung ist. Den mochte ich sehr gern. Ich mag ja sowieso so Late-Night-Comedy aus den US&A sehr gern. Wo dann viele immer zu mir sagen, ah nee, wieso schaust du das? Schau doch den Peter Klien, oder wie der heißt, hier in Österreich. Und schau doch heute alles, was im ORF an Satire und so läuft. Ist doch viel interessanter, weil du kriegst ja mehr über die Politik hier mit und mehr Satire über österreichische Politik. Aber nee, ist einfach nicht so gut. Also ist auch gut. Props, ja, also Respekt an Peter Klien und so weiter. Aber nee, das andere gibt mir mehr Dopamin, glaube ich. Keine Ahnung, auf jeden Fall macht mich das traurig, ist eine Geschichte, warum das alles passiert ist, warum der jetzt nicht mehr auf Sendung ist und so weiter. Kann man nachvollziehen, ist Korruption, hat damit zu tun, dass sich die USA gerade
in eine Diktatur wandelt vor unser aller Augen wahrscheinlich. Behauptet wird natürlich von der anderen Seite etwas anderes, aber ich würde mal sagen, ja, hat doch ein bisschen damit zu tun, dass die Oligarchen gerne die Medien kontrollieren. Das passiert ja in den USA gerade. Deswegen super, dass wir hier so frei auf freien Radiosendern alles sagen können, was wir wollen. Sehr schön. Das gibt es in vielen anderen westlichen Zivilisationen bald nicht mehr. Wer weiß, wie lange es das bei uns noch gibt, aber solange es das alles bei uns noch gibt, hauen wir rein. Ne? Apropos hauen wir rein. Etwas, was ich jetzt auch lerne, durch diesen oder während diesem Wiedereinstieg in das Acme Radio Lab. Vorbereitung. Warum bereite ich mich eigentlich nie vor? Es gibt 1000 Millionen Themen, über die man sprechen kann. Und zwar mit Martin und so, wenn man zu zweit ist, natürlich viel einfacher. Man rollt sich so den Ball hin und her und dann entsteht ein Gespräch. Wenn man alleine ist, sollte man eigentlich sich vorbereiten. Man sollte eigentlich überlegen vorher, vielleicht hat man ein paar Jokes oder so. Man überlegt sich einfach so ein bisschen, worüber könnte man sprechen? Was ist denn alles passiert? Muss man eigentlich... Song Contest war gerade. Muss ich über den Song Contest sprechen? Bulgarien hat gewonnen. No idea. Keine Ahnung. Hab das Lied nicht gehört. Hab kein einziges Lied gehört. Es ist kein bewusster Boykott. Bin jetzt keiner, der sagt, Song Contest ist ein Symbol für alles Schlechte in unserer Gesellschaft. Es gibt viele Dinge, die ein Symbol sind für alles Schlechte in unserer Gesellschaft. Einkaufszentren. Keine Ahnung. Sammelkarten. Panini-Sticker beim Fußball zum Beispiel. Mein Sohn sammelt die. Und das ist immer total schwierig für mich, weil er freut sich total. Und wir in unserer Jugend hatten ja auch Panini. Und das war auch immer totale Aufregung und zwar irgendwie cool. Aber heute habe ich trotzdem immer das Gefühl, dass diese Dinge in einer gewissen Art und Weise über pervertiert eigentlich mittlerweile sind. Also vielleicht bin ich auch einfach älter jetzt und das ist im Prinzip eh dasselbe, aber ich habe das Gefühl, das ist alles, was einmal irgendwie schön war, womit man aber auch Geld hat machen können, ist jetzt eigentlich nur noch dafür da, dass man Geld damit macht. Und nicht mehr, weil es schön ist. Also Fußball, aufschauen zu Fußballern, jetzt eher, weil sie geile Frisuren haben und ein geiles Marketing haben und nicht so, weil sie geil Fußball spielen. Natürlich tun sie das auch, aber... Also Fußball ist einfach nur noch ein Produkt. Fußballspieler sind nur noch ein Produkt. Fußballspielerinnen sind vielleicht noch nicht so ein starkes Produkt, wird aber auch bald so sein wahrscheinlich. Ich empfinde das halt irgendwie so. Also es gibt viele Dinge, die ein Abbild sind dafür, was alles scheiße in unserer Welt läuft. Und ich würde jetzt nicht unbedingt sagen, dass der Song Contest jetzt unbedingt sowas ist. Es gibt immer zwei Seiten von jeder Medaille. Der Song Contest ist natürlich auch toll und man feiert das Leben und die Musik und bla und man... Genau, und dann gibt es irgendwie, man politisiert dann plötzlich alles, man macht Protest gegen die Teilnahme von Israel und so. Ja, genau. Ich habe kein einziges Lied gehört, aber ich habe gehört, und was ich ganz spannend finde, ist, dass irgendein Computer von irgendeiner britischen Webseite errechnet hat, dass entweder Deutschland, Bulgarien oder Australien gewinnt. Australien liegt ja auch in Europa, das wissen die meisten nicht, deswegen sind die auch beim Eurovision Song Contest dabei. Israel auch, liegt auch in Europa. I don't know, ist egal, nicht so wichtig. Auf jeden Fall haben die das berechnet, dass einer von diesen drei Ländern gewinnt und dieser Computer das deswegen berechnet, weil der hat analysiert, wer so gewonnen hat. Und hat offensichtlich festgestellt, dass in den Jahrzehnten, die es den Song Contest gibt, sehr oft Frauen gewonnen haben, die solo auftreten mit einem Lied über Liebe und ein Instrument spielen. Irgendwie so ein paar Faktoren halt. Und auf diese drei Länder haben, auf die Songs, ich habe sie wie gesagt nicht gehört, diese Faktoren offensichtlich zugetroffen. Genau. So durchschaubar ist unser alles. Also der Supercomputer hatte ja mit einem recht, also mit Bulgarien, die ja gewonnen haben. Und das ist interessant, oder? Also die Menschheit ist dermaßen durchschaubar. Wir machen ständig immer dasselbe. Und vielleicht, stimmt meine These, wir machen immer dasselbe, immer und immer wieder. Es schaut halt ein bisschen anders aus. Es klingt ein bisschen anders, aber eigentlich
ist es immer das Gleiche, es wird nur immer perverser. Genau. Und ich glaube allerdings auch, dass man, wenn man unsere westliche zivilisierte Welt mit so Worten wie pervers und perverser kritisiert, dass man dann immer noch nicht radikalisiert ist. Radikalisieren ist übrigens auch so ein, wenn ich höre, boah, da ist die Menschen haben sich radikalisiert oder so, dann denkt man natürlich immer sofort an die rechte Bubble auf Telegram. Verschwörungstheoretiker, die zu den Waffen greifen, weil wir das Blut von Kindern trinken. Keine Ahnung, ich weiß nicht. Aber ich glaube, das muss man auch ein bisschen sich zurückholen. Man kann sich in alle Richtungen radikalisieren. Und wenn wir eine Gesellschaft haben, die sehr starr eigentlich nur ein paar Reichen hilft und nützt und das ganze System immer mehr dahingehend aufgebaut wird, dass wenn es dann soweit ist, dass wir diese Erde verlassen müssen, weil sie nicht mehr bewohnbar ist, halt nur irgendwie so 10.000 Leute oder so wegfliegen und der Rest bleibt halt hier und verreckt einfach. Tut's jetzt ja auch schon. Genau, also dann sollte man ja was tun und dann kann man sich radikalisieren gegen das. Es muss nicht unbedingt radikalisieren bedeutet nicht unbedingt, dass man jetzt irgendwie so ein rechter AfD-wählender Fascho wird oder so. Glaube ich halt. Und wenn es das doch bedeutet, dann müssen wir uns diesen Begriff wieder zurückholen. Wir müssen ja so viele Begriffe uns wieder zurückholen. Die Welt besteht aus Begriffen. Und ich bemerke gerade, dass jetzt auch schon wieder nach Mitternacht ist. Hoppla. Und dass mein Hirn irgendwie nicht mehr so ganz mitspielt. Genau. Und ich glaube, ich mache morgen beim Kaffee, das passt ja zu der Folge, oder dass ich wieder meinen Baum unterbricht. Ich glaube, ich mache die letzten 10 Minuten morgen beim Kaffee und gehe jetzt schlafen. Ja. Wunderschönen guten Morgen. Von meiner Seite, ich weiß nicht, wie spät es bei euch gerade ist, wenn ihr das hört. Wie versprochen, mache ich den Rest beim Kaffee. Hoppala. Und das ist jetzt der Fall. Seit 3 Stunden aber schon wach. 9 Uhr in der Früh ist es um 6 Uhr aufgewacht, nicht aufgestanden. Das wäre jetzt eine absolute Lüge. Und gestern beim Schlafengehen noch und heute beim Aufwachen auch noch darüber nachgedacht, wie könnte man sich denn noch besser, sinnvoll radikalisieren? Wie kann man sich überhaupt radikalisieren? Wie passiert das überhaupt? Ich glaube, mir ist das tatsächlich noch nie passiert. Es fiel gestern dann noch in Gesprächen hier im Haus das Wort Verschwörungstheorien. Habe ich, glaube ich, gestern in der Sendung auch schon darüber, also kurz angedeutet, Verschwörungstheorien, gibt es irgendwelche neuen? Keine Ahnung. Also es gibt natürlich diesen spannenden Moment von, dass es jetzt Leute gibt, die sagen, hey, QAnon hat ein bisschen recht gehabt mit den Babys und den Bluttrinken und so. Und der Insel, wo die Reichen alle sind, die uns regieren und die Welt regieren. Das gab es offensichtlich wirklich. Auf sehr, sehr tragische Art und Weise. Ansonsten haben wir das Gefühl, aber das kann natürlich auch an meiner Bubble liegen, beziehungsweise nicht an meiner eigenen Peer Group, an meinen eigenen Peers, wenn man sagt, nicht in meiner eigenen Bubble, aber die Bubble, wo ich mich bewege, die kollidiert beziehungsweise überschneidet sich an manchen Stellen auch wieder mit anderen Bubbles natürlich. Und was ich das Gefühl habe, dass es wieder ein bisschen rauskommt und ein bisschen größer wird, ist Klimaleugner, also Klimawandelleugner, Klimakrisenleugner, so. Kann aber wie gesagt auch nur sein, weil wir zufällig jetzt mal so ein paar Videos geschickt bekommen haben in einem Kontext, der, und da sind wir wirklich, also da muss ich mir wirklich vielleicht stärker radikalisieren, in einem schulischen Kontext sogar, so Videos zugeschickt bekommen haben, wo die andere Seite, die alternativen Facts quasi, zur Klimakatastrophe, alles Hoax, alles Lüge, alles nicht wahr, alles Panikmache, genau, wo das so beschrieben wird. Und da haben wir dann etwas länger darüber diskutiert, warum Menschen so Videos verschicken. Ja, genau, also ich bin für alles offen. Bitte schickt mir eure Theorien, eure Verschwörungstheorien. Oder weiß ich nicht, habt ihr einen Kult vielleicht selber? Oder habt ihr selber irgendwie ein paar Telegram-Gruppen? Ich wäre offen dafür, in ein paar Telegram-Gruppen zu kommen, einfach um zu schauen,
was in dieser parallelen Welt, in diesem parallelen Universum so los ist. Es ist echt verdammt viel los. Ich arbeite viel mit jungen Leuten zusammen und es ist wirklich faszinierend, wenn man diese jungen Menschen einfach loslässt und tun lässt oder nicht tun lässt, sprechen lässt, schreiben lässt, was so rauskommt. Ich hatte vor kurzem in einer Schule, wo ich ein Theaterprojekt hatte, große Diskussionen darüber, dass der Text, den die Jugendlichen geschrieben haben, voll mit Schimpfwörtern war und Drogen vorkamen. Die Jugendlichen waren zwischen 15 und 16 Jahre ungefähr. 15, 16, 17 so. Genau, und Mord und Totschlag. Und dass das ja eigentlich nicht geht im Schulkontext und Schultheaterkontext, das ist ja auch, kann man doch nicht machen. Ja, ich sehe das anders. Und es hat mich eigentlich eher schockiert. Also mir nicht schockiert, was die Kids geschrieben haben. Es hat eine der Schülerinnen auch gesagt, so muss ich jetzt mal so zitieren oder paraphrasieren. Also die, es waren alle okay damit, dass sie ihr eigenes Stück schreiben. Es war sogar so, ah cool, ja, macht's das. Wir motivieren euch dazu, ein eigenes Stück zu schreiben. Also, und sie sagt dann so, die wollen, dass ich ein eigenes Stück schreibe. Was für ein Stück glauben sie denn, dass ich schreiben werde? So, ich schreibe doch kein Stück für Vierjährige. Und da war ich sehr schockiert darüber, wie offensichtlich auch Erwachsene immer noch, egal ob es jetzt Schüler und ob es jetzt die Eltern sind oder auch die Lehrkräfte, weg sind eigentlich von dem, wo die Jugendlichen gerade sind. Also mich hätte alles andere schockiert. Also wenn die jetzt ein Stück geschrieben hätten, dass man das hochkulturelles, fast schon Shakespeare-Stück verkaufen hätte können, oder ein Stück geschrieben hätten, das mega brav ist und keine Schimpfwörter und keine Drogen und keine Waffen und das alles vorkommen, dann hätte es mich eher gewundert, dann hätte ich hinterfragt, so, okay, wo sind die gedrillt oder wie sind die gedrillt? Ja, also das ist auch etwas, die Kluft zwischen Jung und Alt wird größer. Was auch, ich verstehe es auch, weil ich selber, obwohl ich sehr viel mit Jugendlichen arbeite und vor 6, 7, 8, 10 Jahren noch das Gefühl gehabt habe, ich kriege selber auch alles mit, was passiert, alles, was im Internet so abgeht. Ich kriege es eh auch mit. Die Jugendlichen haben ihre Trends und die haben ihre TikToks und die haben das alles. Aber ich weiß, wovon sie sprechen. Wenn sie sprechen, ist es jetzt nicht mehr so. Also es ist so viel mehr an Content. Ich habe es jetzt bewusst nicht Schrott oder Müll genannt, obwohl da sicher viel Schrott und Müll dabei ist. Aber es ist sehr, sehr viel Content. Viel mehr und also man kann eigentlich fast gar nicht mehr mitkommen, außer man beschäftigt sich fast permanent damit, was manche ja tun, weil sie ja das irgendwo wieder gelesen, Jonathan Haidt Interview, die Zahlen für Österreich kenne ich jetzt nicht, aber in den USA sind die 5 bis 8 Stunden am Handy pro Tag im Durchschnitt Jugendliche, in Deutschland ist es ein bisschen weniger und in Österreich wahrscheinlich auch, aber meine Kinder erzählen mir auch, sie kennen Leute, die sagen, sie haben teilweise Bildschirmzeiten von 12 Stunden am Tag. Wie sieht das neben der Schule ausgehen soll, no idea. Aber genau, das sind dann diejenigen, die alles irgendwie mitkriegen, was da so abgeht. Und dann ist die Frage, können wir noch unterscheiden? Oder können wir als die Schutzbefohlenen, nee, die sind unsere Schutzbefohlenen, gell? Also wir sind die BeschützerInnen dieser Jugendlichen, dieser Kinder. Können wir, wo greifen wir ein? Wann greifen wir ein? Oder wann sagen wir, oder lassen wir also ich muss mich nochmal anders sagen. Mich schockiert es manchmal, wenn ich das sehe, auch bei Theaterproben von mit den Jugendlichen, sobald irgendwie sowas Ähnliches wie Pause ist, haben die ihre Geräte in der Hand. Und auf der anderen Seite habe ich dann immer wieder Momente, wo ich mir denke, okay, ja, aber ich sehe auch, dass die unterscheiden können. Die ziehen sich den Schrott raus, ziehen sich den rein, aber ziehen ihn auch raus. Also sagen auch, ja, das ist halt Schrott, aber ich genieße jetzt gerade, dass da irgendwie Schrott und Müll ist. Macht natürlich auch was mit der Psyche und mit der Seele. Wenn ich nur Scheiße in mich reinstopfe, dann bestehe ich halt aus Scheiße. Das ist natürlich auch so und da haben sie die Wahrnehmung vielleicht noch nicht so ganz so viel. Aber ja, wo stehen wir da, was das angeht? Wie bin jetzt auf Handys kommen eigentlich? Fuck. Achso, genau. Ich bin wahnsinnig weit weg von dem, was der Lebensinhalt ist. Bin froh, dass ich mit Jugendlichen hin und wieder arbeite, dass ich das sehen kann, weil das ja auch das, was mit der Welt passiert, die Trends, die dann zur Normalität werden, die entstehen ja in diesem in dieser Zielgruppe, in dieser Peergruppe, bei den jungen Menschen. Und nicht, weil die jungen Menschen das unbedingt jetzt machen, aber wir alten Vollidioten, weil auch so wir Millennials haben irgendwie diesen ganzen Scheiß Social Media erfunden und die jüngere Generation war dann die, die es angenommen hat und aufgrund von dem, wie die jüngere Generation das angenommen hat, haben wir es optimiert, aber halt in einer schlechten Weise. Und dasselbe passiert jetzt wieder. Und deswegen finde ich es sehr, sehr wichtig,
zu schauen, was die jungen Leute so machen. Und wenn ich mir denke, die Stücke, die die schreiben, haben immer nur mit, und das ist nicht nur dieses eine Projekt, das ist auch, wenn ich irgendwo einen Workshop mache und das ist, jetzt klingt schon wieder so, als wäre schon wieder Abend, gell? Es ist nichts passiert, es ist nicht Abend, es ist immer noch in der Früh, 9.08 Uhr. Egal, wo ich einen Workshop mache und wenn es auch nur so ein 1-2-Tage-Workshop ist, Drogen, Gewalt, das Schimpfwörter, das kommt einfach immer vor und genau, ich finde Schimpfwörter voll okay, ich finde Fluchen total okay, ich fand das Stück super, dass die Lieder geschrieben haben bei dem Projekt, das ich früher erzählt habe und ich habe sie absolut darin unterstützt, dass es bei diesem Stück um Drogen geht und dass Menschen ermordet werden und dass die sehr viel Fuck sagen und Shit und Fuck you und also mit den Beschimpfungen waren wir vorsichtiger und gezielter, aber mit dem Fluchen haben wir gedacht, yeah, do it. Also hier haben wir eine Kluft, die müssen wir schließen, weiß nicht, ob das dann radikal wäre, wahrscheinlich eher nicht. Ja genau, also ladet mich ein in eure Telegram-Gruppen, wollte ich noch sagen, ruft mich an, wenn ihr meine Nummer habt, sonst schreibt es acmeonline.org oder auf Instagram kann man uns auch anschreiben. Wenn ihr Lust habt, mit mir zu quatschen in einem der nächsten Radiolabs, ich werde mich besser vorbereiten und ich möchte unbedingt, das habe ich schon so oft gesagt, neuer Anlauf, ich sag's nur, neuer Anlauf. Ich möchte unbedingt mehr Stimmen in diesem Radiolab haben und das ist der Plan. Das erste nach einem halben Jahr neigt sich jetzt dem Ende zu und ist ein Lehrstück für mich. Nicht für euch, nicht fürs Radio machen, aber für mich im Sinne von alte Fehler wiederholt, mach's nicht wieder. Und ich will nicht jammern übrigens, dass mein Leben so super anstrengend ist. Und ich deswegen auf 4 Etappen aufgeteilt das Radiolab machen muss. Ich bin unfähig, das besser zu machen und mir besser einzuteilen. Und es geht nicht nur mir so. Das Leben ist schwierig, ist es ja. Und die einen sind etwas fähiger, die anderen sind etwas unfähiger. Und die unfähig sind, so wie ich, die können sich ja bemühen, fähiger zu werden. Und das werde ich versuchen. Ich werde versuchen, fähiger zu werden und ich werde versuchen, mich besser und angemessener zu radikalisieren. Man kann sich nicht angemessen radikalisieren. Keine Ahnung. Mit dieser Frage, kann man sich angemessen radikalisieren, entlasse ich jetzt mich und euch. Danke fürs Zuhören. Auf Wiederhören.

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